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1: Die letzten Nächte waren relativ kühl oder angenehm, jetzt gibt's wieder wärmere. Die Nacht heute zum Beispiel, es bleibt gering bewölkt oder klar. Die Temperaturen sinken dabei in der zweiten Nachthälfte auf nur 19 Grad in Lonzen und in Eschweiler, immerhin 15 Grad in Dahlem und in Burgreuland. Sonnenaufgang am Dienstag um 6.02 Uhr, viel Sonne gibt's am Dienstag, ein paar schöne Wetterwolken, bisschen kühler als zuletzt bei 23 bis 26 Grad. Aber keine Sorge, es wird keinen Sonnen- und Hitzeentzug geben. Im Radio 700 Wettertrend kehrt die nächste Hitzewelle zu uns ein. Mittwoch und Donnerstag Sonne vom Morgen bis zum Abend und es wird wieder heiß. Am Mittwoch Höchstwerte von 28 bis 31, am Donnerstag wieder 33 bis 36 Grad.
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2: Ich bin Dirk Zeitler. Kolumbiens Präsident de la Espriella hat nach dem schweren Erdbeben mit mindestens 111 Toten einen landesweiten Notstand ausgerufen. An erster Stelle stehe die Rettung der Menschen, die unter den Trümmern begraben sind, sagte der Staatschef.
3: Das Erdbeben ereignete sich im Westen des Landes. Nahe der Stadt Medellin lag das Epizentrum in einer Tiefe von rund 100 Kilometern, wie der Geologische Dienst mitteilte. Das Beben war aber auch in vielen anderen Städten zu spüren. Videos in den sozialen Netzwerken zeigten zerstörte Gebäude und Menschen, die vor Panik auf die Straße liefen. Auch mehrere Flughäfen waren betroffen. Viele Nachbarländer haben ihre Hilfe angeboten. Auch dort war das Beben zu hören, wie in Venezuela, Ecuador und Panama. Es wird befürchtet, dass die Zahl der Opfer weiter steigt. Tine Klimach, Nachrichtenredaktion.
2: Nach der Führung in Teheran macht nun auch US-Präsident Trump Entschädigungszahlungen zur Bedingung für künftige Verhandlungen zur Beilegung des Konflikts mit dem Iran. Der Iran solle für alle Menschen zahlen, die in der Vergangenheit von iranischer Seite schwer verletzt oder getötet worden seien, schrieb Trump auf seiner Plattform Truth Social.
4: Es dauerte nicht lange, bis Trump auf die Forderung Teherans reagierte und exakt dasselbe forderte. Es sind politische Signale, die beide Kriegsparteien damit aussenden, die da lauten, wir weichen keinen Zentimeter. Für Trump kann das nach hinten losgehen, weil er einen Ausweg aus dem Krieg finden muss. Er wollte ihn eigentlich auf einige Wochen begrenzen, doch der Konflikt dauert nun schon länger als 5 Monate. Aus Washington, Anna Ringle.
2: Passagiere der Lufthansa müssen vorerst keine weiteren Streiks der Piloten fürchten. Die Gewerkschaft Vereinigung Cockpit gab in einem Rundschreiben an die Mitglieder bekannt, dass man sich mit dem Unternehmen auf ein umfassendes Schlichtungsverfahren geeinigt hat. Es geht dabei um offene Tariffragen in den Flugbetrieben Lufthansa, Lufthansa Cargo, Lufthansa Cityline und Eurowings. Zum Sport. Florian Brem hat bei den Leichtathletik-Europameisterschaften in Birmingham über 5000 Meter Silber geholt. Der 25-Jährige musste sich nach einem packenden Schlusssport nur dem Titelverteidiger Jakob Ingebrigtsen aus Norwegen geschlagen geben. Zuvor hatte Kugelstoß-Olympiasiegerin Yemisi Mabray mit Bronze die erste Medaille bei der EM für Deutschland gewonnen.
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1: Die letzten Nächte waren relativ kühl oder angenehm. Jetzt gibt's wieder wärmere. Die Nacht heute zum Beispiel. Es bleibt gering bewölkt oder klar. Die Temperaturen sinken dabei in der zweiten Nachthälfte auf nur 19 Grad in Lonzen und in Eschweiler. Immerhin 15 Grad in Dahlem und in Burgreuland. Sonnenaufgang am Dienstag um 6.02 Uhr. Viel Sonne gibt's am Dienstag. Ein paar schöne Wetterwolken. Bisschen kühler als zuletzt bei 23 bis 26 Grad. Aber keine Sorge, es wird keinen Sonnen- und Hitzeentzug geben. Im Radio 700 Wettertrend kehrt die nächste Hitzewelle zu uns ein. Mittwoch und Donnerstag Sonne vom Morgen bis zum Abend und es wird wieder heiß. Am Mittwoch Höchstwerte von 28 bis 31, am Donnerstag wieder 33 bis 36 Grad.
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2: Ich bin Dirk Zeitler. Nach dem schwersten Erdbeben seit Jahrzehnten in Kolumbien ist das ganze Ausmaß der Katastrophe noch nicht absehbar. Rettungskräfte suchen in eingestürzten Gebäuden nach Überlebenden. Die Regierung des südamerikanischen Landes rief nach dem Beben mit mehr als 100 Toten den Notstand aus. Die Behörden befürchten, dass die Zahl der Todesopfer weiter steigen könnte. Zahlreiche Menschen werden noch unter Trümmern vermutet. Nach der Führung in Teheran macht nun auch US-Präsident Trump Entschädigungszahlen zur Bedingung für künftige Verhandlungen zur Beilegung des Konflikts mit dem Iran. Der Iran solle für alle Menschen zahlen, die in der Vergangenheit von iranischer Seite schwer verletzt oder getötet worden seien, schrieb Trump auf seiner Plattform Truth Social.
3: Es dauerte nicht lange, bis Trump auf die Forderung Teherans reagierte und exakt dasselbe forderte. Es sind politische Signale, die beide Kriegsparteien damit aussenden, die da lauten, wir weichen keinen Zentimeter. Für Trump kann das nach hinten losgehen, weil er einen Ausweg aus dem Krieg finden muss. Er wollte ihn eigentlich auf einige Wochen begrenzen, doch der Konflikt dauert nun schon länger als 5 Monate. Aus Washington, Anna Ringle.
2: Nach der Entdeckung einer Sprengstoffdrohne am Flughafen Leipzig-Halle soll die neue Drohnenabwehreinheit der Bundespolizei nun deutlich größer werden als bisher geplant. Die Einheit soll auf 300 Kräfte anwachsen, sagte eine Sprecherin des Innenministeriums.
4: Vor allem müssen die Spezialkräfte bei Drohnenalarm natürlich schnell vor Ort sein. Deshalb sollen die Abwehrzentren nun verdoppelt werden auf insgesamt 8. Deren Aufgabe ist es, Drohnen aufzuspüren, abzufangen und im Notfall auch abzuschießen. Auch die Landespolizei soll unterstützt werden. Die Sprengstoffdrohne in Leipzig war nur durch Zufall entdeckt worden. Seitdem sagen Experten und Politiker, wir müssen bei der Drohnenabwehr besser werden. Claudia Wächter, Nachrichtenredaktion.
2: Passagiere der Lufthansa müssen vorerst keine weiteren Streiks der Piloten fürchten. Die Gewerkschaft Vereinigung Cockpit gab bekannt, dass man sich mit dem Unternehmen auf ein umfassendes Schlichtungsverfahren geeinigt hat. Es geht dabei um offene Tariffragen in den Flugbetrieben Lufthansa, Lufthansa Cargo, Lufthansa Cityline und Eurowings.
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1: Sonne, Sonne, Sonne. Auch heute sind harmlose Wolken eher noch die Ausnahme und herrliches Sommerwetter, wenn es nicht schon so lange andauern würde. Immerhin gibt es uns mal wieder Luft zum Durchatmen, denn der Wind der letzten Stunden hat es ein bisschen kühler werden lassen. So messen wir maximal 27 Grad in Eupen und in Stolberg, 23 Grad in St. Veit und in Prüm. Am Abend und in der Nacht ist es meist gering bewölkt oder klar. Die Temperaturen gehen auf Werte zwischen 14 und 10 Grad zurück. Nochmal gut durchlüften, denn danach wird es wieder richtig heiß die nächsten Tage. Auch am Mittwoch Sonne satt vom Morgen bis zum Abend und dann steigen die Temperaturen schon wieder auf 27 bis 30 Grad.
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2: Ich bin Dirk Zeitler. Nach dem schwersten Erdbeben seit Jahrzehnten in Kolumbien ist das ganze Ausmaß der Katastrophe noch nicht absehbar. Rettungskräfte suchen in eingestürzten Gebäuden nach Überlebenden. Die Regierung des südamerikanischen Landes rief nach dem Beben mit mehr als 100 Toten den Notstand aus.
3: Das Erdbeben ereignete sich im Westen des Landes. Nahe der Stadt Medellin lag das Epizentrum in einer Tiefe von rund 100 Kilometern, wie der Geologische Dienst mitteilte. Das Beben war aber auch in vielen anderen Städten zu spüren. Videos in den sozialen Netzwerken zeigten zerstörte Gebäude und Menschen, die vor Panik auf die Straße liefen. Auch mehrere Flughäfen waren betroffen. Viele Nachbarländer haben ihre Hilfe angeboten. Auch dort war das Beben zu hören, wie in Venezuela, Ecuador und Panama. Es wird befürchtet, dass die Zahl der Opfer weiter steigt. Tine Klimach, Nachrichtenredaktion.
2: Übergriffe gegen Mitarbeiter der Deutschen Bahn im Regionalverkehr haben zugenommen. In der ersten Hälfte dieses Jahres kam es zu rund 990 Vorfällen, 14% mehr im Vergleich zum Vorjahreszeitraum, sagt der Konzern. Meist ging es um einfache Körperverletzungen wie Schubsen, Greifen und Bespucken. Zu schweren Körperverletzungen kam es bei 22 Mitarbeitern. Nach der Führung in Teheran macht nun auch US-Präsident Trump Entschädigungszahlungen zur Bedingung für künftige Verhandlungen zur Beilegung des Konflikts mit dem Iran. Der Iran solle für alle Menschen zahlen, die in der Vergangenheit von iranischer Seite schwer verletzt oder getötet worden seien, schrieb Trump auf seiner Plattform Truth Social.
4: Es dauerte nicht lange, bis Trump auf die Forderung Teherans reagierte und exakt dasselbe forderte. Es sind politische Signale, die beide Kriegsparteien damit aussenden, die da lauten, wir weichen keinen Zentimeter. Für Trump kann das nach hinten losgehen, weil er einen Ausweg aus dem Krieg finden muss. Er wollte ihn eigentlich auf einige Wochen begrenzen, doch der Konflikt dauert nun schon länger als 5 Monate. Aus Washington, Anna Ringle.
2: Passagiere der Lufthansa müssen vorerst keine weiteren Streiks der Piloten fürchten. Die Gewerkschaft Vereinigung Cockpit gab bekannt, dass man sich mit dem Unternehmen auf ein umfassendes Schlichtungsverfahren geeinigt hat. Es geht dabei um offene Tariffragen in den Flugbetrieben Lufthansa, Lufthansa Cargo, Lufthansa Cityline und Eurowings.
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Hallo und herzlich willkommen. Sie hören einen Beitrag der Stiftung Missionswerk Werner Heukelbach zum Thema Glauben und Leben. Kennen Sie Gewissensbisse? Oder das Gefühl, etwas oder sogar jemanden auf dem Gewissen zu haben? Ja, das sind unruhige Zeiten, wenn uns Menschen das Gewissen plagt. Manfred Paul hat sich Gedanken darüber gemacht, wie und bei wem wir unser Gewissen wirklich zur Ruhe bringen können. Neugierig? Bleiben Sie dran, nach dem nächsten Musiktitel geht's los.

Liebe Hörer, ist Ihnen schon einmal aufgefallen, dass man über Gott und die Welt reden kann und kein Mensch rührt sich? Doch wenn der Name Jesus in die Diskussion eingeworfen wird, dann ist das Spektakel da. Das war damals so, als Jesus auf der Erde war. Und das ist auch heute so, wenn man mit Menschen über ihn redet. Lesen wir doch einmal in Johannes Evangelium Kapitel 7 ab Vers 11. Da fragten die Leute, wo ist jener? Und damit meinten sie Jesus. Und viel Gemurmel, heißt es hier, war über ihn unter der Volksmenge. Die einen sagten, er ist gut, und die anderen sagten, nein, sondern er verführt die Volksmenge. Und dann heißt es später, als es schon um die Mitte des Festes war, ging Jesus hinauf in den Tempel und lehrte. Da verwunderten sich die Juden und sagten, wie besitzt dieser Gelehrsamkeit, da er doch nicht gelernt hat? Da antwortete ihnen Jesus und sprach, meine Lehre ist nicht mein, sondern dessen, der mich gesandt hat. Wenn jemand seinen Willen tun will, so wird er von der Lehre wissen, ob sie aus Gott ist oder ob ich aus mir selbst rede. Und genau das saß. Den Atem hatte es ihnen verschlagen. Die aufgeregte, diskutierende Menge kam zur Ruhe. Denn Jesus sprach von dem einen Weg, auf dem man gewiss wird. Er verwies auf den Willen Gottes, den man tun muss. Aber nicht nur ab und zu. Lassen Sie mich bitte heute über den Satz sprechen, wenn das Gewissen zur Ruhe kommt.

Sehen Sie bitte, der Mensch kommt aus Gottes Hand. Ich bin davon überzeugt, dass Sie mit mir darin einig sind, dass unsere Vorfahren nicht aus dem Affenstall kommen, sondern dass Gott uns gemacht hat. Ein anderer Gedanke wäre doch auch unerträglich. So hat Gott sein ungeschriebenes Gesetz in uns hineingelegt, das wie ein Kompass auf einem Schiff reagiert. Die Bibel sagt, dass das Gewissen so eine Art Mitspracherecht hat. Es meldet sich immer dann, wenn unsere Fahrt aus dem Kurs läuft. Und auf einmal klagen sich die Gedanken unseres Herzens untereinander an oder sie entschuldigen sich auch. Es ist merkwürdig, dass alle Menschen auf ihr Gewissen hin angesprochen werden können. Das geht hinein bis in den Bundestag. Da gibt es auch Abstimmungen, für die man allein seinem Gewissen gegenüber verantwortlich ist. In stillen Stunden wissen wir sehr wohl, dass da in uns eine Stimme wohnt, die unser Reden und Tun mit kritischen Augen betrachtet. Warum kommt eigentlich das Gewissen nicht zur Ruhe? Warum lebt der Mensch fortwährend oder bewusst oder unbewusst mit dem Gewissen in einer Art Zwiesprache? Wir sprechen vom Gewissenskonflikt. Ich denke an eine Frau, die auch diesen Gewissenskonflikt hatte. Schuld war in ihrem Leben. Dieser lag 30 Jahre zurück. Damals hatte sie ein Kind abgetrieben. Nach den heute gängigen Gesetzen wäre das eine legale Sache gewesen. Doch was der Staat zulässt, muss dennoch an Gott vorbei. Gewissensbisse kann man nicht per Gesetzesbeschluss außer Funktion setzen. Sie empfand Schuld. Doch in dem Augenblick, als sie Vergebung ihrer Sünde empfangen und Jesus Christus ihr die Schuld vergeben hatte, kam auch ihr Gewissen zur Ruhe. Gleichgültig, was unser Innerstes bewegt, was unsere Gedanken gespeichert und unsere Taten hinterlassen haben, vor Gott liegt alles bloß und aufgedeckt. Niemand kann auch nur einen Schein der Sünde in seinem Herzen verbergen. Doch wie kommen wir aus dieser Misere heraus? Ich bin so froh, dass in der Bibel ein so mutmachendes Wort steht. Er spricht vom bösen Gewissen, das Gott reinigen kann. Wir lesen davon in Hebräer 10, Vers 22. Die Frage bleibt, was reinigt vom bösen Gewissen? Die Bibel sagt, dass es das Blut Jesu ist. Das Blut des Erlösers, das er am Kreuz für uns Menschen, für unsere Schuld und Sünde vergossen hat.

0: Ich kann mich noch sehr gut daran erinnern, als ich auf einem Nachhauseweg zwei junge Männer spontan fragte, wie man in seinem Leben Sünde beseitigen könne. Und zuerst schauten sie mich ganz verdutzt an. Und der eine sagte dann ganz spontan, da müssen Sie zu einem Pfarrer gehen und beichten. Und der andere sagte, Sie müssen etwas zum Ausgleich tun. Doch sehen Sie, was hier steht, wenn es um Sünde und Schuld geht. Die Bibel sagt, wenn wir unsere Sünden bekennen, so ist er treu und gerecht, dass er uns die Sünden vergibt und uns reinigt von aller Ungerechtigkeit. Sie können das in 1. Johannes 1, Vers 9 nachlesen. Womit reinigt er uns? Die Heilige Schrift sagt es überdeutlich, dass Vergebung und Reinigung nur durch das Blut Jesu geschieht. Die Bibel bezeugt, nur das Blut Jesu macht rein von aller Sünde. Die Frage bleibt, sind Sie durch das Blut Jesu gereinigt? Haben Sie wirklich einmal Ihre Knie vor Gott gebeugt und den Herrn Jesus um die Vergebung all Ihrer Schuld gebeten? Das hört sich zwar ganz einfach an, sagen Sie. Ist es auch, entgegne ich Ihnen. Gott macht keine komplizierten Wege. Gott hat uns den Weg zur Rettung ganz leicht gemacht. Er hat auch nicht gesagt, dass wir uns an Menschen wenden sollen, wenn es um die Vergebung der Schuld geht. Menschen können uns nicht retten. Sie können letztlich nur Wegweiser sein. Vergebung der Schuld und Sünde findet nur vor dem Herrn Jesus Christus statt. Dort ist der Ort, wo man in die Falten des Gewissens hineinleuchten lässt. Und weil Gott die Aufrichtigkeit der Seele prüft und das Verlangen des Herzens kennt, weist er auf den Namen Jesus hin. Er allein ist der Mittler zwischen Gott und Menschen. Kein Priester, kein Pfarrer, keine Kirche, auch kein Missionswerk kann uns mit Gott versöhnen. Da können wir uns anstellen, wie wir wollen. Die Bibel sagt, selbst wenn wir unseren Leib verbrennen, dann ist das nichts nütze. Wir müssen Jesus haben. Er ist die Tür zu Gott. Er ist es, der die Schuld vergibt. Er ist es, der uns neues Leben schenkt. So habe ich Menschen getroffen, die leiblich krank waren, weil sie jahrelang eine Sündenlast mit sich herumschleppten. Doch genau in dem Augenblick, da sie zu Jesus kamen und er ihnen ihre Sünde vergab und sie seinen Frieden fanden, da wurden sie gesund. Es ist doch etwas Wunderbares, den Frieden Gottes in seinem Herzen zu genießen. Wie groß auch ihr Versagen und ihre Schuld und Sünde gewesen sein mag. Die größten Berge, die Last der Schuld, er kann sie vergeben. Gottes Vergebung ist mächtiger. Seine Liebe ist überströmend. Seine Anziehungskraft ist stärker als alle Elektromagneten dieser Welt. Ach bitte, lassen Sie sich von Jesus in seine Arme schließen. Er liebt Sie, auch wenn Sie ihm Kummer gemacht haben. Wie schwer auch Ihre Schuld sein mag, wie finster auch Ihr Gewissen, wie angstvoll Ihre Sinne. Das eine dürfen Sie wissen, Jesus Christus vergibt Sünde, und zwar restlos. Glücklich ist der Mensch, dem der Herr Jesus Sünde vergibt. Nur eine Bedingung knüpft er daran. Wir müssen die Sünde vor ihm bekennen. Es gibt keinen anderen Weg. Und darum beschönigen Sie nichts. Decken Sie die Sünde nicht zu, decken Sie sie auf. Doch seien Sie gewiss, dass Sie für keine der Sünde geschlagen werden, denn Gott hat seinen Sohn für Sie ans Kreuz nageln lassen, für Sie und für mich. Er hat ihn leiden lassen, die gesamte Schuld hat er auf ihn gelegt. Die Peitschenhiebe und der Tod, den Sie und ich verdient haben, haben ihn getroffen. Darum fassen Sie Mut. Jesus nimmt Sünde an. Ist das nicht eine wunderbare, herrliche Nachricht? Wie lange wollen Sie noch mühevoll sich mit Ihrer Schuld und Sünde herumplagen? Wie lange noch unter der Sünde seufzen? Erst wenn Sie sich dem Herrn Jesus überlassen, wird der Friede Gottes in Ihr Herz strömen. Erst dann beginnen Sie zu leben. Glauben Sie ihm. Glauben Sie ihm. Ergreifen Sie mit beiden Händen Ihres Herzens, dass er alles, aber auch alles restlos vergeben kann, wenn Sie zu ihm kommen. Die Bibel sagt, wer Gott nicht glaubt, macht ihn zum Lügner. Ach bitte, trauen Sie nicht Ihren Gedanken. Verlassen Sie sich nicht auf Ihre Gefühle, sondern allein auf Gottes Zusage, auf sein Wort. Er sagt, wer zu mir kommt, den stoße ich nicht hinaus. Kommen Sie zu ihm. Tun Sie es jetzt, gerade da, wo Sie sind. Der Herr Jesus wartet auf sie.
1: Möchten Sie bei Jesus Christus Ihr Gewissen zur Ruhe bringen, dadurch, dass er Ihre Schuld vergibt? Möchten Sie mehr über Gott und den Glauben an Jesus Christus erfahren oder vielleicht möchten Sie einfach nur reden und etwas loswerden? Gerne helfen wir Ihnen. Schreiben Sie uns ganz einfach per Mail an radio@heukelbach.org oder per Post an die Stiftung Missionswerk Werner Heukelbach in 51700 Berg Neustadt. Mein Name ist Christian Kaspari und ich sage Tschüss, bis morgen früh.
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1: Krisenvorsorge, aber wie? Deutschland gilt als eines der sichersten Länder der Welt. Dennoch erleben wir, auch in Deutschland stören Krisen unsere gewohnten alltäglichen Abläufe. Extreme Wetterereignisse, Cyberattacken, Sabotage auf öffentliche Einrichtungen nehmen zu. Selbst ein Krieg könnte das Land ereilen. Das Bundesamt für Bevölkerungsschutz und Katastrophenhilfe rät daher, sich auf mögliche Krisen vorzubereiten. Bitte Lebensmittelvorräte lagern und Dokumente sichern und sogar ein Notfallrucksack sollte bereitstehen. Es ist sinnvoll, sich auf äußere Krisen einzustellen. Aber über seelische oder geistliche Krisen denken nur wenige nach. Menschen sollten aber auch darüber nachdenken. Christen sind es gewohnt, ohne Not auf geistliche Ressourcen wie Gottesdienst, Seelsorge, Bibel und Gesangbuch zurückgreifen zu können. Was passiert aber, wenn nicht nur die äußere Versorgung und Sicherheit von Menschen, sondern auch ihre geistliche Sicherheit gefährdet ist? Diese Frage stellten mir einige junge Christen. Wir beschlossen, nicht nur darüber zu reden, sondern uns auch einer solchen Situation zu stellen. Wir führten eine mehrtägige Pilger-Survival-Tour durch. Survival heißt Überleben. Wir verzichteten dabei auf vieles, was im Alltag gebraucht wird. Kein fertiges Brot, keine feste Unterkunft, aber auch keine Bibel und kein Liederbuch. Wie überlebe ich, wenn mir das Selbstverständliche genommen wird? Eben das Leibliche wie das geistliche Brot. Wie geht das? Was das Leibliche angeht, lernten wir, was können wir in der Natur essen? Wie entfacht man ein Feuer oder filtert Wasser? Und wie ist das mit den geistlichen Ressourcen? Hier gleich ein Rat. Prägen wir uns in guten Tagen die Inhalte von Gottes Wort und Liedern ein und nehmen sie zu Herzen. Diese Tour war aufschlussreich. Trotz unterschiedlicher Glaubensprägungen konnte Gottes Wort gut ins Spiel gebracht werden. An bestimmten Stationen rekonstruierten wir, was uns die Bibel zum Beispiel über das Wandern, über Pflanzen, über das Wasser oder Fische sagt. Was Wasser und Fische angeht, waren der Fischfang des Petrus, die Speisung der 5000, der Sintflutbericht und eben auch der Durchzug durch das Schilfmeer gegenwärtig. Schwieriger war das gemeinsame Singen geistlicher Lieder. Hier waren wir sehr unterschiedlich vorgeprägt. Aber einige Kanons und kurze Tessé-Lieder halfen uns weiter. Äußerlich wie geistlich lernten wir dazu. Einer fing den ersten Fisch seines Lebens. Wenn man weiß, wie das geht, hat man im Notfall wichtige Proteine. Wenn man keinen Fisch fangen kann, helfen aber auch Regenwürmer weiter. Klingt nicht lecker, aber angebraten sind sie zu genießen. Jemand anders betete zum ersten Mal selbst formulierte Gebete. Ein eigenes Gebet ist für Gott nicht besser als eines aus dem Gesangbuch. Aber wie hilfreich ist es, wenn man nicht Schriftliches in den Händen hat? Dann mit Gottes Hilfe eigene Worte zum Beten zu finden. Diese Tage zeigten, Christen müssen nicht in einer Dauerangst vor Krisen leben. Dennoch ist es sinnvoll, sich darauf vorzubereiten. 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
2: Bis dann!
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11: Sonne, Sonne, Sonne. Auch heute sind harmlose Wolken eher noch die Ausnahme und herrliches Sommerwetter, wenn es nicht schon zu lange andauern würde. Immerhin gibt es uns mal wieder Luft zum Durchatmen, denn der Wind der letzten Stunden hat es ein bisschen kühler werden lassen. So messen wir maximal 27 Grad in Eupen und in Stolberg, 23 Grad in St. Vith und in Prüm. Am Abend und in der Nacht ist es meist gering bewölkt oder klar. Die Temperaturen gehen auf Werte zwischen 14 und 10 Grad zurück. Nochmal gut durchlüften, denn danach wird es wieder richtig heiß die nächsten Tage. Auch am Mittwoch Sonne satt vom Morgen bis zum Abend und dann steigen die Temperaturen schon wieder auf 27 bis 30 Grad.
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12: Ich bin Katrin Müller. Nach dem schwersten Erdbeben seit Jahrzehnten in Kolumbien mit mehr als 100 Toten ist das ganze Ausmaß der Katastrophe noch nicht absehbar. Rettungskräfte suchten in eingestürzten Gebäuden nach Überlebenden. Die Regierung des südamerikanischen Landes rief einen landesweiten Notstand aus.
13: Besonders schwer getroffen sind Städte im Westen Kolumbiens. In Pereira und Cali sind zahlreiche Gebäude eingestürzt. Nun suchen Rettungskräfte und Anwohner in den Trümmern nach Überlebenden. Beschädigt wurden auch Krankenhäuser und Schulen. Mehrere Flughäfen sind zudem vorerst geschlossen. Das jetzt schon bekannte große Ausmaß der Schäden, es überrascht ein wenig, ereignete sich das Beben doch in einer Tiefe von etwa 100 Kilometern. Trotzdem waren die Erschütterungen bis in die Hauptstadt Bogotá zu spüren. Auch dort berichteten Bewohner von schwankenden Gebäuden. Aus Rio de Janeiro, Philipp Znieder.
12: Für US-Präsident Trump scheint das Ringen um eine Öffnung der Straße von Hormuz weitgehend beendet zu sein. Nach einer Minenräumung sei die Meerenge für Schiffe wieder befahrbar und werde zu 100% von den USA kontrolliert, sagte Trump im Weißen Haus. Darüber hinaus verlangte er Entschädigungszahlungen von der Führung in Teheran. Wegen des anhaltenden Niedrigwassers am Rhein und anderen Flüssen wollen nun auch Baden-Württemberg, Bayern und Mecklenburg-Vorpommern das Sonn- und Feiertagsfahrverbot für Lkw aussetzen. Das ist nur eine Maßnahme, was weiterhelfen kann, um die Transportprobleme zu lösen. Darüber will Verkehrsminister Steffen Bilger morgen mit den Ländern sprechen.
14: Es hatten schon einige andere Bundesländer das Lkw-Fahrverbot am vergangenen Wochenende vorübergehend gelockert. Ob das was bringt? Für eine erste Bilanz ist es noch zu früh, sagen die Verantwortlichen. Nach Einschätzung des Logistikverbands BGL wird es nicht viel bringen. Es fehlen seit Jahren 100.000 Fahrer in Deutschland. Der Rest muss auch seine Ruhezeiten einhalten. Und der Bundesverband der deutschen Binnenschifffahrt rechnet damit, dass bei weiter sinkenden Wasserständen keine durchgehende Schifffahrt mehr auf dem Rhein stattfindet. Aus Berlin, Tine Klimach.
12: Passagiere der Lufthansa müssen vorerst keine weiteren Streiks der Piloten fürchten. Die Gewerkschaft Vereinigung Cockpit gab in einem Rundschreiben an die Mitglieder bekannt, dass man sich mit dem Unternehmen auf ein umfassendes Schlichtungsverfahren geeinigt hat. Es geht dabei um offene Tariffragen in den Flugbetrieben Lufthansa, Lufthansa Cargo, Lufthansa Cityline und Eurowings.
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16: Der Dienstag hier bei Radio 700. Sie hören die Frührevue und ich bin Tobias Reuter.
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0: Das finden einige Anwohner gar nicht lustig. Vor einem auf dem anderen Tag war die Ortsdurchfahrt in Elsenborn vollgesperrt worden. Zwar waren Arbeiten angekündigt, doch der plötzliche Start war für viele aber eine böse Überraschung. Julia Thomas berichtet.
1: Neu ist die Ankündigung nicht, dass es in der Ortsdurchfahrt von Elsenborn zu einer langen Sperrung wegen umfangreicher Sanierungsarbeiten kommen wird. Als es nach den Bauferien von einem auf den anderen Tag losging, waren dann aber doch viele überrascht. Erst wurde lange geplant, dann gab es schon kleinere Arbeiten. Nun sieht man eine erste Vollsperrung in der Trierer Straße in Elsenborn. Dazu der Bürgermeister der Gemeinde Bütschenbach, Daniel Franzen.
2: Aktuell haben wir eine Sperrung eines ersten Teilabschnitts. Nach der Verlegung der Kanalrohre werden dann auch die weiteren Versorgungsleitungen gelegt werden. Diese Phase wird voraussichtlich bis zum Jahresende bzw. bis zu den Winterferien auch andauern.
1: Dann aber geht es weiter. Nach und nach wandert die Baustelle immer weiter durch die Straßen. Neben neuen Kanälen wird es viele neue Versorgungsleitungen geben, die eingezogen werden. Und auch die Straßendecke selbst bekommt dann eine Frischzellenkur.
2: Nach der ersten Phase oder dem ersten Teilstück werden wir dann immer weiter nach oben Richtung Kirche auch wandern. Also es wird dafür gesorgt, dass dann auch möglichst nie eine Sperrung des gesamten Arbeitsbereichs, also Ortseingang, bis sei es von Herzebüsch oder von Bütschenbach kommend, folgen muss, sodass immer alle auch erreichbar bleiben, so auch die Geschäfte. Und wenn wir dann auch weiter hochwandern, wird der nächste Abschnitt dann der darüberliegende Abschnitt sein, bis zur Kreuzung der Lagerstraße, Trierer Straße.
1: Auch wenn die Baustelle lange angekündigt war, sind die Anwohner sauer. Zu Wochenbeginn war die Straße einfach dicht. Niemand genau wusste, wann es losgehen wird. Und wer nicht aus Elsenborn kommt, der musste auch erst einmal eine alternative Route finden. Umleitungen waren zunächst nicht ausgeschildert. Ein Versäumnis bei der Planung, räumt der Rathauschef ein.
2: Da haben wir schon also das auch zurückzuführen auf eine mangelnde Kommunikation. Die direkt betroffenen Anwohner, Anlieger wurden nicht durch das Unternehmen informiert. Okay, es war auch Urlaubsperiode bis einschließlich jetzt am Sonntag und am Montag starteten die Arbeiten. Ja, da hat man wahrscheinlich auch die Situation ein bisschen unterschätzt und auch vor dem Urlaub nicht vorausschauend genug geplant, sodass dann diese Information nicht rausgegangen ist, aber auch eine grundlegende Information über die Sperrung, also jetzt über verschiedene Kanäle dann, um die Umgebung hier auch über diese Sperrung zu informieren, ist leider nicht folgt und daran müssen wir auch unbedingt arbeiten, damit für künftige Anpassung der Verkehrsordnung doch auch frühzeitig alle mal informieren.
1: Für künftige Bauvorhaben gelobt die Gemeinde Besserung. Inzwischen steht auch die Umleitungsbeschilderung. Der überörtliche Verkehr wird über Bütschenbach, Roberwil und Surbrot umgeleitet. Bis alle Arbeiten am Millionenprojekt Trierer Straße abgeschlossen sein werden, wird es wohl insgesamt anderthalb Jahre dauern.

Also rein inhaltlich finde ich das total gut, wie dir das aus dem Mund rauskommt. Du machst das echt cool. Aber geht das auch auf Deutsch? Ich kann nämlich kein Französisch. Ich bin der Martin, ne? Martin, my God. Du, das hast du schon mal gesagt.

du, das bringt doch alles nix. Ich bin der Martin, ne? Find das voll gut, wie du dich artikulieren kannst. Aber bei uns in der Männergruppe haben wir diese Problematik auch schon mal durchdiskutiert. Weißt du, du kannst mir nicht einfach einen Ballon aufblasen und dann nachher die Luft rauslassen.

Was hast du denn? Ist dir übel? Sollen wir mal ein bisschen vor die Tür gehen? Ich könnte das ja auch draußen ausdiskutieren. Wenn dir kalt ist, dann leuchte dir mein Rentierpulli.

0: oder gehen wir zu dir? Kannst du dich nicht entscheiden? Du, jetzt langt's mir langsam, ich geh, ne? Tschüss.
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2: Sonne, Sonne, Sonne. Auch heute sind harmlose Wolken eher noch die Ausnahme und herrliches Sommerwetter, wenn es nicht schon zu lange andauern würde. Immerhin gibt es uns mal wieder Luft zum Durchatmen, denn der Wind der letzten Stunden hat es ein bisschen kühler werden lassen. So messen wir maximal 27 Grad in Olpen und in Stolberg, 23 Grad in St. Veit und in Prüm. Am Abend und in der Nacht ist es meist gering bewölkt oder klar. Die Temperaturen gehen auf Werte zwischen 14 und 10 Grad zurück. Nochmal gut durchlüften, denn danach wird es wieder richtig heiß die nächsten Tage. Auch am Mittwoch Sonne satt vom Morgen bis zum Abend und dann steigen die Temperaturen schon wieder auf 27 bis 30 Grad.
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3: Ich bin Dieter Speth. Gegen einen ehemaligen Pfleger des Rhein-Maas-Klinikums in Würselen wird es weitere Ermittlungen geben. Weil er Patienten getötet hat, sitzt er bereits im Gefängnis. Denn der wegen 10-fachen Mordes und 27-fachen Mordversuchs verurteilte Krankenpfleger könne möglicherweise noch viel mehr Menschen getötet haben. Mittlerweile gibt es weitere 121 Verdachtsfälle. Die Staatsanwaltschaften Aachen und Köln lassen nun 46 mögliche Opfer exhumieren. Die Ermittlungen reichen bis ins Jahr 2022 zurück. Der ehemalige Pfleger sitzt in der JVA Aachen in Haft. Sein Urteil lebenslang mit besonderer Schwere der Schuld. Erst hatten die Bauarbeiten länger gedauert als geplant, dann war ein Bau zu verunglückt und hatte Weichen beschädigt. Nun aber läuft der Zugverkehr auf der wichtigen

0: Bahnstrecke Aachen-Köln wieder. Pendler aus der Euregio atmen nach der wochenlangen Sperrung wieder auf. Ein Umsteigen in Busse ist nicht mehr erforderlich. Die Sperrung hatte lange gedauert. Gestern aber kam es noch zu Problemen. Nur der RE1 fuhr wieder nach Plan. Heute soll auch der RE9 folgen. Dann sollen alle Züge nach Plan verkehren. In Lonzen musste die Feuerwehr gestern Nachmittag zu einem ausgedehnten Dachstuhlbrand ausrücken. Das Feuer hatte sich bis zum Eintreffen der Einsatzkräfte bereits auf zwei weitere Dächer ausgedehnt. Neben Kräften der DG-Hilfeleistungszone waren auch Einsatzkräfte aus der Zone Westre Hönje-E-Plateau und aus Aachen vor Ort. Weil das Dach an einem unbewohnten Gebäude teilweise eingestürzt war, gestalteten sich die Löscharbeiten als besonders schwierig. Der Einsatz dauerte bis in den Abend. Verletzt wurde niemand. Zur Brandursache und zur Höhe des angerichteten Schadens konnten zunächst keine Angaben gemacht werden. Die Pferdesportwelt blickt nach Aachen. Heute startet dort die Reitweltmeisterschaft. 10 Tage lang finden die Titelkämpfe im Reitstadion in der Sörs statt. Mehr als 200 Pferde sind bereits mit ihren Reitern auf das frisch hergerichtete Gelände angereist. Heute Abend geht es mit einer großen Eröffnungsfeier im Reitstadion los. Außerdem startet das bunte Rahmenprogramm mit täglichen Live-Konzerten bei freiem Eintritt auf dem Aachener Markt. Daneben findet immer abends eine große WM-Show mit den Siegern des Tages auf der Bühne am Katschow statt. Und am Münsterplatz können alle Entscheidungen beim Public Viewing mitverfolgt werden. Außerdem warten das übergroße Schachspiel und mehrere Sonderausstellungen auf Gäste. Insgesamt werden über die gesamte WM-Zeit hinweg mehrere hunderttausend Besucher in Aachen erwartet. Die ASEAG setzt zahlreiche Sonderbusse als Shuttle zur Sörs ein. Im AVV-Gebiet gelten Eintrittskarten gleichzeitig als Fahrschein für den öffentlichen Nahverkehr. 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
1: 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Gesprochen von Christian Kaspari. Ohne Moos nix los. 1970 sang Karel Gott einmal um die Welt die Taschen voller Geld. Damit drückte er die Sehnsucht vieler Menschen aus. Außerdem wurde es ein Ohrwurm. Diesen Traum von einem Leben ohne finanzielle Sorgen und davon, sich viele Wünsche erfüllen zu können, träumen Millionen. Woche für Woche treibt die Hoffnung auf das große Geld viele Mitmenschen an, Lotto zu spielen. Dabei ist die Chance zu gewinnen extrem gering. Jesus Christus, der Sohn Gottes, erzählte von einem jungen Mann, den auch die Sehnsucht nach der großen, weiten Welt mit Taschen voller Geld gepackt hatte. Der Junge spielte kein Lotto, dafür aber mit der Gutmütigkeit und Liebe seines reichen Vaters. Weil ohne Moos nichts los ist, ließ er sich vorzeitig sein Erbe auszahlen. Er sagte zu seinem Vater: Vater, gib mir den Teil des Vermögens, der mir zufällt. Nachzulesen in der Bibel im Lukas-Evangelium Kapitel 15, Vers 12. Mit Taschen voller Geld reiste er durch die Welt und ließ die Puppen tanzen. Das viele Geld war nach einiger Zeit verprasst. Der Sohn des reichen Vaters landete bei den Schweinen und vor lauter Hunger wollte er wenigstens vom Schweinefraß essen. Doch selbst das wurde ihm untersagt. Da zog er endlich Bilanz. Er hatte das Zuhause bei seinem Vater genauso verspielt wie alles Geld in der Fremde. Der junge Mann besann sich aber auf seinen guten Vater und beschloss: Ich will zu meinem Vater gehen und ihm sagen, ich habe gesündigt. Und dann werde ich ihn bitten, mich als Tagelöhner aufzunehmen, nicht mehr als Sohn. Jesus Christus sagt uns mit dieser Geschichte: Der reiche, liebende Vater ist Gott selbst. Und wir Menschen haben uns von ihm entfernt, wollten nichts mehr von ihm wissen. Doch er wartet, wie der Vater im biblischen Gleichnis, auf unsere Um- und Rückkehr zu ihm. Seine Arme sind ausgebreitet, um uns in Empfang zu nehmen. Sie hörten einen Beitrag von Detlef Kranzmann aus dem Buch Leben ist mehr. 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
14: Sonne, Sonne, Sonne. Auch heute sind harmlose Wolken eher noch die Ausnahme und herrliches Sommerwetter, wenn es nicht schon zu lange andauern würde. Immerhin gibt es uns mal wieder Luft zum Durchatmen, denn der Wind der letzten Stunden hat es ein bisschen kühler werden lassen. So messen wir maximal 27 Grad in Olpen und in Stolberg, 23 Grad in St. Veit und in Prüm. Am Abend und in der Nacht ist es meist gering bewölkt oder klar. Die Temperaturen gehen auf Werte zwischen 14 und 10 Grad zurück. Nochmal gut durchlüften, denn danach wird es wieder richtig heiß die nächsten Tage. Auch am Mittwoch Sonne satt vom Morgen bis zum Abend und dann steigen die Temperaturen schon wieder auf 27 bis 30 Grad.
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15: Ich bin Katrin Müller. In den Tarifkonflikt zwischen der Lufthansa und ihren Piloten ist Bewegung gekommen. Beide Seiten haben sich auf ein umfassendes Verfahren zur Schlichtung geeinigt. Darüber informierte die Gewerkschaftsvereinigung Cockpit ihre Mitglieder in einem Rundschreiben.
16: Die gute Nachricht für Lufthansa-Passagiere ist, weitere Streiks wird es vorerst nicht geben. Bei den Gesprächen mit einem Mediator geht es vor allem um die Gehälter und die Altersversorgung der Piloten von Lufthansa, Lufthansa Cityline, Eurowings und der Frachttochter Lufthansa Cargo. Ein weiterer Streitpunkt ist, dass der Vorstand Flugzeuge und Crews in Unternehmen verlagern will, in denen schlechtere Tarifbedingungen gelten. Deshalb hatte die Gewerkschaft Vereinigung Cockpit ihre Mitglieder in diesem Jahr schon an 7 Tagen zum Streik aufgerufen. Diana Kramer, Nachrichtenredaktion.
15: Nach dem schwersten Erdbeben seit Jahrzehnten in Kolumbien ist das ganze Ausmaß der Katastrophe noch nicht absehbar. Rettungskräfte suchen in eingestürzten Gebäuden nach Überlebenden. Die Regierung des südamerikanischen Landes rief den Notstand aus. Bei dem Beben der Stärke 7,4 kamen mehr als 110 Menschen ums Leben. Nach der Führung in Teheran macht nun auch US-Präsident Trump Entschädigungszahlungen zur Bedingung für künftige Verhandlungen zur Beilegung des Konflikts mit dem Iran. Der Iran solle für alle Menschen zahlen, die in der Vergangenheit von iranischer Seite schwer verletzt oder getötet worden seien, schrieb Trump auf seiner Plattform Truth Social.
17: Es dauerte nicht lange, bis Trump auf die Forderung Teherans reagierte und exakt dasselbe forderte. Es sind politische Signale, die beide Kriegsparteien damit aussenden, die da lauten, wir weichen keinen Zentimeter. Für Trump kann das nach hinten losgehen, weil er einen Ausweg aus dem Krieg finden muss. Er wollte ihn eigentlich auf einige Wochen begrenzen, doch der Konflikt dauert nun schon länger als 5 Monate. Aus Washington, Anna Ringle.
15: Der Wechsel hin zur Elektromobilität nimmt Fahrt auf. Das zeigt eine Auswertung der Versicherung Hook Coburg. Von allen Privatkunden, die im 2. Quartal ihr bei der Hook versichertes Auto wechselten, stieg fast jeder 8. von einem Auto mit Verbrennungsmotor auf einen reinen Stromer um. Das sind doppelt so viele wie im Gesamtjahr 2025 und der mit Abstand höchste Quartalswert seit Einführung der Erhebung Anfang 2020.
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21: Ob am Frühstückstisch oder auf dem Weg zur Arbeit oder noch im Urlaub, die Frührevue ist Ihr Begleiter in den Tag hinein und das auch an diesem Dienstag. Jetzt hier mit der 2. Stunde. Am Mikrofon begrüßt Sie Tobias Reuter. Guten Morgen.
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0: Sie hören in dieser Stunde die Regionalnachrichten wie immer um 5:30 mit allem Wichtigen aus Eifel und Euregio. Lukas Blasius hat unsere Veranstaltungstipps für Sie und Andi Holz blickt auf das Wetter für den heutigen Dienstag.
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1: Widder.
2: Sie waren immer für andere da. Jetzt sind Sie mal an der Reihe, sich selbst etwas Gutes zu tun.
1: Stier.
2: Spontane Entscheidungen würden Sie jetzt hinterher vermutlich bereuen. Also bedenken Sie alles zweimal.
1: Zwillinge.
2: Die richtige Mischung macht's. Packen Sie Ihren Tag nicht zu voll mit wichtigen Terminen, sondern gönnen Sie sich auch mal ein paar Stunden im Café.
1: Krebs.
2: Standhafte Singles kommen in dieser Woche ins Grübeln. Vielleicht wäre eine neue Beziehung gar nicht so schlecht.
1: Löwe.
2: Die Sterne sorgen für Verwirrung. Wenn Sie sich Ihren Gefühlen noch nicht sicher sind, ist es besser, sich erst einmal zurückzuziehen.
1: Jungfrau.
2: Mit Mond in Ihrem Sternzeichen kann es heute ziemlich zu Spannungen kommen. Singles haben einfach zu viele Verehrer an der Angel.
1: Waage.
2: Sie sind ständig in Bewegung und kommen kaum zur Ruhe. Bremsen Sie sich ein wenig für Ihre seelische Ausgeglichenheit.
1: Skorpion.
2: Wichtig ist es jetzt, dass Sie sich mitteilen. Alles andere kommt dann wie von selbst ins Rollen.
1: Schütze.
2: Sie sind fit und fühlen sich energiegeladen. Kein Wunder, Mars gibt Ihnen einen richtigen Energiekick.
1: Steinbock.
2: Venus macht Sie fast ein bisschen bequem. Gehen Sie dem entgegen mit viel Bewegung im Freien.
1: Wassermann.
2: Kleine Übungseinheiten können Sie ganz leicht in den Alltag einbauen, indem Sie zum Beispiel mit dem Rad zur Arbeit fahren.
1: Fische.
2: Es fällt Ihnen jetzt schwer, Ihre Versprechen auch einzuhalten und zu Ihrem Wort zu stehen.

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1: Die neue Woche startete wie das Wochenende endete. Mit Sommerwetter, es gab viel Sonnenschein. Zum Nachmittag und Abend zog eine schwache Galtfront über uns hinweg, brachte nur kühlere Luft und ein paar Wolken. Und es blieb trocken bei Temperaturen, die meistens überall so bei 27 bis 29 Grad lagen. Am Dienstag liegt hoch Ralf über der Nordsee und sorgt dafür, dass der Dienstag ein angenehmer Tag wird in der etwas kühleren Luft. Gibt es viel Sonnenschein, nur wenige Wolken und es bleibt natürlich trocken. Nach frischen Temperaturen am frühen Morgen mit teilweise unter 10 Grad klettern die Temperaturen bis zum Nachmittag auf 21 Grad im Wagfenn und am Losheimer Graben. 22 Grad messen wir in Simmerath und Gatterberg, 23 Grad in Raren und 24 Grad sind es rund um den Ruhrsee und in Aachen können 25 Grad erreicht werden. Der Wind ist meistens nur schwach unterwegs, kommt aus Nord bis Nordost. Am Mittwoch, am Tag der partiellen Sonnenfinsternis, die uns am Abend erwartet, gibt es viel Sonne von früh bis spät und dazu erwarten uns wieder sommerliche Werte von 27 bis 30 Grad. Am Donnerstag und am Freitag gibt es dann heißes Sommerwetter mit viel Sonnenschein. Am Freitagabend kann es lokal ein paar Schauer oder Gewitter geben, aber meistens wird es auch da trocken bleiben. Und dazu sind es 30 bis 35 Grad. Am Freitag örtlich auch darüber. Zum kommenden Wochenende könnte es etwas wechselhafter werden. Ein paar Schauer könnten dabei sein, aber der große Regen wird es nicht.
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1: Sonne, Sonne, Sonne. Auch heute sind harmlose Wolken eher noch die Ausnahme und herrliches Sommerwetter, wenn es nicht schon zu lange andauern würde. Immerhin gibt es uns mal wieder Luft zum Durchatmen, denn der Wind der letzten Stunden hat es ein bisschen kühler werden lassen. So messen wir maximal 27 Grad in Eupen und in Stolberg, 23 Grad in St. Veit und in Prüm. Am Abend und in der Nacht ist es meist gering bewölkt oder klar. Die Temperaturen gehen auf Werte zwischen 14 und 10 Grad zurück. Nochmal gut durchlüften, denn danach wird es wieder richtig heiß die nächsten Tage. Auch am Mittwoch Sonne satt vom Morgen bis zum Abend und dann steigen die Temperaturen schon wieder auf 27 bis 30 Grad.
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3: Ich bin Dieter Späth. Gegen einen ehemaligen Pfleger des Rhein-Maas-Klinikums in Würselen wird es weitere Ermittlungen geben. Weil er Patienten getötet hat, sitzt er bereits im Gefängnis. Denn der wegen 10-fachen Mordes und 27-fachen Mordversuchs verurteilte Krankenpfleger könne möglicherweise noch viel mehr Menschen getötet haben. Mittlerweile gibt es weitere 121 Verdachtsfälle. Die Staatsanwaltschaften Aachen und Köln lassen nun 46 mögliche Opfer exhumieren. Die Ermittlungen reichen bis ins Jahre 2022 zurück. Der ehemalige Pfleger sitzt in der JVA Aachen in Haft. Sein Urteil lebenslang mit besonderer Schwere der Schuld. Erst hatten die Bauarbeiten länger gedauert als geplant. Dann war ein Bauzug verunglückt und hatte Weichen beschädigt. Nun aber läuft der Zugverkehr auf der wichtigen Bahnstrecke Aachen-Köln wieder. Pendler aus der Euregio atmen nach der wochenlangen Sperrung wieder auf. Ein Umsteigen in Busse ist nicht mehr erforderlich. Die Sperrung hatte lange gedauert. Gestern aber kam es noch zu Problemen. Nur der RE1 fuhr wieder nach Plan. Heute soll auch der RE9 folgen. Dann sollen alle Züge nach Plan verkehren. In Lonzen musste die Feuerwehr gestern Nachmittag zu einem ausgedehnten Dachstuhlbrand ausrücken. Das Feuer hatte sich bis zum Eintreffen der Einsatzkräfte bereits auf zwei weitere Dächer ausgedehnt. Neben Kräften der DG-Hilfeleistungszone waren auch Einsatzkräfte aus der Zone Westre Hönje-E-Plateau und aus Aachen vor Ort. Weil das Dach an einem unbewohnten Gebäude teilweise eingestürzt war, gestalteten sich die Löscharbeiten als besonders schwierig. Der Einsatz dauerte bis in den Abend. Verletzt wurde niemand. Zur Brandursache und zur Höhe des angerichteten Schadens konnten zunächst keine Angaben gemacht werden. Die Pferdesportwelt blickt nach Aachen. Heute startet dort die Reitweltmeisterschaft. 10 Tage lang finden die Titelkämpfe im Reitstadion in der Sörs statt. Mehr als 200 Pferde sind bereits mit ihren Reitern auf das frisch hergerichtete Gelände angereist. Heute Abend geht es mit einer großen Eröffnungsfeier im Reitstadion los. Außerdem startet das bunte Rahmenprogramm mit täglichen Live-Konzerten bei

0: Heimeintritt auf dem Aachener Markt. Daneben findet immer abends eine große WM-Show mit den Siegern des Tages auf der Bühne am Katschhof statt. Und am Münsterplatz können alle Entscheidungen beim Public Viewing mitverfolgt werden. Außerdem warten das übergroße Schachspiel und mehrere Sonderausstellungen auf Gäste. Insgesamt werden über die gesamte WM-Zeit hinweg mehrere hunderttausend Besucher in Aachen erwartet. Die ASEAG setzt zahlreiche Sonderbusse als Shuttle zur SERS ein. Im AVV-Gebiet gelten Eintrittskarten gleichzeitig als Fahrschein für den öffentlichen Nahverkehr. 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
1: Ich bin Charlene Kowak. Ein besonderes Ereignis wartet heute Abend auf Formel-1-Fans. Mit dem Fahrrad können sie die Rennstrecke von Spa-Francorchamps erkunden. Circle on Track beginnt um 18.15 Uhr. Die Eifel ist Sternparkregion. Aufgrund der geringen Lichtverschmutzung lässt sich der nächtliche Sternenhimmel hier besonders gut beobachten. Wie immer unter fachkundiger Anleitung von Harald Badenhagen und seinen Teleskopen auf der Wiese. Diesmal ist Sternschnuppenalarm bei den Perseidennächten. Treffpunkt ist um 21 Uhr auf dem Parkplatz von Vogelsang IP in Schleiden. Noch bis nächsten Montag findet wieder der beliebte Öscher Sommerband statt. Mehr als 80 Buden und Fahrgeschäfte laden zum Kirmestreiben ein. Auch heute wieder ab 14 Uhr auf dem Aachener Bandplatz. Heute ist Familientag mit vielen Ermäßigungen für Kinder und Jugendliche. Heute Abend wird die Reit-WM 2026 im Hauptstadion in der Aachener Sörs eröffnet. Los geht es zum Auftakt um 20.15 Uhr mit einer großen Eröffnungsfeier, unter anderem mit Popstar Yvonne Katterfeld. Ein Lesespaß für die ganze Familie sind die Geschichten im Park. Vorgelesen wird ab 16 Uhr an den Säulen auf dem Aachener Lußberg. Bitte eine Picknickdecke mitbringen. Heute Nachmittag sorgt das Klinkenberg Improvisationstheater für gute Stimmung. Ab 17 Uhr auf dem Hof in Aachen. Die Wettbewerbe der Reit-WM in Aachen werden durch ein großes Rahmenprogramm begleitet. Auf dem Katschhof lädt ein überdimensionales Schachspiel Interessierte zu einer Partie Schach ein. Auf dem Münsterplatz werden alle Entscheidungen zum Mitfiebern und Mitfeiern den ganzen Tag kostenlos auf einer Großbildleinwand übertragen. Und auf dem Aachener Katschhof findet immer um 19 Uhr die WM-Show statt. Mit den Siegern des Tages, einer Vorschau der Ereignisse des nächsten Tages, Expertentalks, Live-Musik und vielem mehr. Die eigentlichen Titelkämpfe finden im Reitstadion in der Aachener Sör statt. Hierzu sind noch Tickets erhältlich. Während der Reit-WM findet jeden Abend ein kostenloses Open-Air-Konzert auf der Bühne am Aachener Markt statt. Zum Auftakt spielt heute ab 20.30 Uhr die Band Sonus Klick. Passend zum Start der Reit-WM wird in der Gold- und Silberschmiede Förster in Aachen eine Sonderausstellung unter dem Motto Westafrikanische Reiterfiguren gezeigt. Geöffnet ist heute und in den kommenden Tagen jeweils von 10 Uhr bis 18.30 Uhr. Neu ist auch die Ausstellung Only Time Will Tell. Sie ist heute und in den nächsten Tagen jeweils von 10 bis 14 Uhr im Aachener Logoi zu sehen. Unterschiedliche Paarkonstellationen stehen im Mittelpunkt der neuen Fotoausstellung Mysterium der Paare. Sie ist bis November täglich außer montags im Fotografieforum der Städteregion in Monschau-Mützenich zu sehen. In der Würselner Innenstadt hat die Würselner Sandkiste geöffnet. Mit Sand und Förmchen und einer Sommerlounge mit kulinarischen Angeboten. In der Dürener Innenstadt ist ein Sommerstrand aufgeschüttet. Auch hier kann man buddeln oder Beachvolleyball spielen oder sich in der Cocktailbar erfrischen. Einfach eine Mail an veranstaltungen@radio700.eu. Und schon ist auch Ihr Event im Kalender auf dem Sender.
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2: Sonne, Sonne, Sonne. Auch heute sind harmlose Wolken eher noch die Ausnahme und herrliches Sommerwetter, wenn es nicht schon zu lange andauern würde. Immerhin gibt es uns mal wieder Luft zum Durchatmen, denn der Wind der letzten Stunden hat es ein bisschen kühler werden lassen. So messen wir maximal 27 Grad in Olpen und in Stolberg, 23 Grad in St. Veit und in Prüm. Am Abend und in der Nacht ist es meist gering bewölkt oder klar. Die Temperaturen gehen auf Werte zwischen 14 und 10 Grad zurück. Nochmal gut durchlüften, denn danach wird es wieder richtig heiß die nächsten Tage. Auch am Mittwoch Sonne satt vom Morgen bis zum Abend und dann steigen die Temperaturen schon wieder auf 27 bis 30 Grad.
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3: Ich bin Katrin Müller. Nach dem schwersten Erdbeben seit Jahrzehnten in Kolumbien mit mehr als 100 Toten ist das ganze Ausmaß der Katastrophe noch nicht absehbar. Rettungskräfte suchten in eingestürzten Gebäuden nach Überlebenden. Die Regierung des südamerikanischen Landes rief einen landesweiten Notstand aus.
4: Besonders schwer getroffen sind Städte im Westen Kolumbiens. In Pereira und Cali sind zahlreiche Gebäude eingestürzt. Nun suchen Rettungskräfte und Anwohner in den Trümmern nach Überlebenden. Mehrere Flughäfen sind zudem vorerst geschlossen. Das jetzt schon bekannte große Ausmaß der Schäden, es überrascht ein wenig, ereignete sich das Beben doch in einer Tiefe von etwa 100 Kilometern. Aus Rio de Janeiro, Philipp Znieder.
3: Wegen des anhaltenden Niedrigwassers am Rhein und anderen Flüssen wollen nun auch Baden-Württemberg, Bayern und Mecklenburg-Vorpommern das Sonn- und Feiertagsfahrverbot für Lkw aussetzen. Das ist nur eine Maßnahme, was weiterhelfen kann, um die Transportprobleme zu lösen. Darüber will Verkehrsminister Steffen Bilger morgen mit den Ländern sprechen.
5: Es hatten schon einige andere Bundesländer das Lkw-Fahrverbot am vergangenen Wochenende vorübergehend gelockert. Ob das was bringt? Für eine erste Bilanz ist es noch zu früh, sagen die Verantwortlichen. Nach Einschätzung des Logistikverbands BGL wird es nicht viel bringen. Es fehlen seit Jahren 100.000 Fahrer in Deutschland. Der Rest muss auch seine Ruhezeiten einhalten. Und der Bundesverband der deutschen Binnenschifffahrt rechnet damit, dass bei weiter sinkenden Wasserständen keine durchgehende Schifffahrt mehr auf dem Rhein stattfindet. Aus Berlin, Tine Klimach.
3: Passagiere der Lufthansa müssen vorerst keine weiteren Streiks der Piloten fürchten. Die Gewerkschaft Vereinigung Cockpit gab in einem Rundschreiben an die Mitglieder bekannt, dass man sich mit dem Unternehmen auf ein umfassendes Schlichtungsverfahren geeinigt hat. Es geht dabei um offene Tariffragen in den Flugbetrieben Lufthansa, Lufthansa Cargo, Lufthansa Cityline und Eurowings. Der Wechsel hin zur Elektromobilität nimmt Fahrt auf. Das zeigt eine Auswertung der Versicherung Hook Coburg. Von allen Privatkunden, die im zweiten Quartal ihr bei der Hook versichertes Auto wechselten, stieg fast jeder achte von einem Auto mit Verbrennungsmotor auf einen reinen Stromer um. Das sind doppelt so viele wie im Gesamtjahr 2025 und der mit Abstand höchste Quartalswert seit Einführung der Erhebung Anfang 2020.
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8: Eine weitere Stunde Frührevue und das am Mikrofon mit mir, Tobias Reuter, an diesem Dienstag, den 11. August.
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0: Jochen Spät hat gleich das Gesundheitswetter für Sie. Um 5:30 wird's Zeit hier wie für die Regionalnachrichten. Und Andi Holz blickt in dieser Stunde auch nochmal auf das Wetter.
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2: Ein richtiger Durchatem-Sommertag, nicht zu heiß, aber auch nicht zu kalt. Die Nächte mild, der Tag warm, aber eben nicht heiß. Und kaum nennenswerte witterungsbedingte Beschwerden sind heute für den menschlichen Organismus zu erwarten. Zumindest keine, die witterungsbedingte Ursachen haben. Pollen sind allerdings reichlich weiter in der Luft. Man kann fast sagen, ungewöhnlich viele für Mitte August. Wir haben eine starke Konzentration weiterhin von Gänsefuß, von Beifuß, aber auch von Wegerichpollen. In mäßiger Konzentration sind noch immer einige Nesselpollen in der Luft. Und in schwacher Konzentration erwarten uns auch noch Linden, aber auch Gräser und Ampferpollen. Ihnen allen einen angenehmen Dienstag.
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1: Sonne, Sonne, Sonne. Auch heute sind harmlose Wolken eher noch die Ausnahme und herrliches Sommerwetter, wenn es nicht schon zu lange andauern würde. Immerhin gibt es uns mal wieder Luft zum Durchatmen, denn der Wind der letzten Stunden hat es ein bisschen kühler werden lassen. So messen wir maximal 27 Grad in Olpen und in Stolberg, 23 Grad in St. Veit und in Prüm. Am Abend und in der Nacht ist es meist gering bewölkt oder klar. Die Temperaturen gehen auf Werte zwischen 14 und 10 Grad zurück. Nochmal gut durchlüften, denn danach wird es wieder richtig heiß die nächsten Tage. Auch am Mittwoch Sonne satt vom Morgen bis zum Abend und dann steigen die Temperaturen schon wieder auf 27 bis 30 Grad.
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3: Ich bin Dieter Speth. Gegen einen ehemaligen Pfleger des Rhein-Maas-Klinikums in Würselen wird es weitere Ermittlungen geben. Weil er Patienten getötet hat, sitzt er bereits im Gefängnis. Denn der wegen 10-fachen Mordes und 27-fachen Mordversuchs verurteilte Krankenpfleger könne möglicherweise noch viel mehr Menschen getötet haben. Mittlerweile gibt es weitere 121 Verdachtsfälle. Die Staatsanwaltschaften Aachen und Köln lassen nun 46 mögliche Opfer exhumieren. Die Ermittlungen reichen bis ins Jahre 2022 zurück. Der ehemalige Pfleger sitzt in der JVA Aachen in Haft. Sein Urteil lebenslang mit besonderer Schwere der Schuld. Erst hatten die Bauarbeiten länger gedauert als geplant. Dann war ein Bauzug verunglückt und hatte Weichen beschädigt. Nun aber läuft der Zugverkehr auf der wichtigen Bahnstrecke Aachen-Köln wieder. Pendler aus der Euregio atmen nach der wochenlangen Sperrung wieder auf. Ein Umsteigen in Busse ist nicht mehr erforderlich. Die Sperrung hatte lange gedauert. Gestern aber kam es noch zu Problemen. Nur der RE1 fuhr wieder nach Plan. Heute soll auch der RE9 folgen. Dann sollen alle Züge nach Plan verkehren. In Lonzen musste die Feuerwehr gestern Nachmittag zu einem ausgedehnten Dachstuhlbrand ausrücken. Das Feuer hatte sich bis zum Eintreffen der Einsatzkräfte bereits auf zwei weitere Dächer ausgedehnt. Neben Kräften der DG-Hilfeleistungszone waren auch Einsatzkräfte aus der Zone Westre Hönje-E-Plateau und aus Aachen vor Ort. Weil das Dach an einem unbewohnten Gebäude teilweise eingestürzt war, gestalteten sich die Löscharbeiten als besonders schwierig. Der Einsatz dauerte bis in den Abend. Verletzt wurde niemand. Zur Brandursache und zur Höhe des angerichteten

0: Schadens konnten zunächst keine Angaben gemacht werden. Die Pferdesportwelt blickt nach Aachen. Heute startet dort die Reitweltmeisterschaft. 10 Tage lang finden die Titelkämpfe im Reitstadion in der Söhrs statt. Mehr als 200 Pferde sind bereits mit ihren Reitern auf das frisch hergerichtete Gelände angereist. Heute Abend geht es mit einer großen Eröffnungsfeier im Reitstadion los. Außerdem startet das bunte Rahmenprogramm mit täglichen Live-Konzerten bei freiem Eintritt auf dem Aachener Markt. Daneben findet immer abends eine große WM-Show mit den Siegern des Tages auf der Bühne am Katschhof statt und am Münsterplatz können alle Entscheidungen beim Public Viewing mitverfolgt werden. Außerdem warten das übergroße Schachspiel und mehrere Sonderausstellungen auf Gäste. Insgesamt werden über die gesamte WM-Zeit hinweg mehrere hunderttausend Besucher in Aachen erwartet. Die ASEAG setzt zahlreiche Sonderbusse als Shuttle zur Söhrs ein. Im AVV-Gebiet gelten Eintrittskarten gleichzeitig als Fahrschein für den öffentlichen Nahverkehr. 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
1: Die neue Woche startete wie das Wochenende endete. Mit Sommerwetter, es gab viel Sonnenschein. Zum Nachmittag und Abend zog eine schwache Galtfront über uns hinweg, brachte nur kühlere Luft und ein paar Wolken. Und es blieb trocken bei Temperaturen, die meistens überall so bei 27 bis 29 Grad lagen. Am Dienstag liegt hoch Ralf über der Nordsee und sorgt dafür, dass der Dienstag ein angenehmer Tag wird in der etwas kühleren Luft. Gibt es viel Sonnenschein, nur wenige Wolken und es bleibt natürlich trocken. Nach frischen Temperaturen am frühen Morgen mit teilweise unter 10 Grad klettern die Temperaturen bis zum Nachmittag auf 21 Grad im Wagfenn und am Losheimer Graben. 22 Grad messen wir in Simmerath und Gatterberg, 23 Grad in Raren und 24 Grad sind es rund um den Ruhrsee und in Aachen können 25 Grad erreicht werden. Der Wind ist meistens nur schwach unterwegs, kommt aus Nord bis Nordost. Am Mittwoch, am Tag der partiellen Sonnenfinsternis, die uns am Abend erwartet, gibt es viel Sonne von früh bis spät. Und dazu erwarten uns wieder sommerliche Werte von 27 bis 30 Grad. Am Donnerstag und am Freitag gibt es dann heißes Sommerwetter mit viel Sonnenschein. Am Freitagabend kann es lokal ein paar Schauer oder Gewitter geben, aber meistens wird es auch da trocken bleiben. Und dazu sind es 30 bis 35 Grad. Am Freitag örtlich auch darüber. Zum kommenden Wochenende könnte es etwas wechselhafter werden. Ein paar Schauer könnten dabei sein, aber der große Regen wird es nicht.
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3: Sonne, Sonne, Sonne. Auch heute sind harmlose Wolken eher noch die Ausnahme und herrliches Sommerwetter, wenn es nicht schon zu lange andauern würde. Immerhin gibt es uns mal wieder Luft zum Durchatmen, denn der Wind der letzten Stunden hat es ein bisschen kühler werden lassen. So messen wir maximal 27 Grad in Eupen und in Stolberg, 23 Grad in St. Veit und in Prüm. Am Abend und in der Nacht ist es meist gering bewölkt oder klar. Die Temperaturen gehen auf Werte zwischen 14 und 10 Grad zurück. Nochmal gut durchlüften, denn danach wird es wieder richtig heiß die nächsten Tage. Auch am Mittwoch Sonne satt vom Morgen bis zum Abend und dann steigen die Temperaturen schon wieder auf 27 bis 30 Grad.
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4: Ich bin Katrin Müller. In den Tarifkonflikt zwischen der Lufthansa und ihren Piloten ist Bewegung gekommen. Beide Seiten haben sich auf ein umfassendes Verfahren zur Schlichtung geeinigt. Darüber informierte die Gewerkschaftsvereinigung Cockpit ihre Mitglieder in einem Rundschreiben.
5: Die gute Nachricht für Lufthansa-Passagiere ist, weitere Streiks wird es vorerst nicht geben. Bei den Gesprächen mit einem Mediator geht es vor allem um die Gehälter und die Altersversorgung der Piloten von Lufthansa, Lufthansa Cityline, Eurowings und der Frachttochter Lufthansa Cargo. Ein weiterer Streitpunkt ist, dass der Vorstand Flugzeuge und Crews in Unternehmen verlagern will, in denen schlechtere Tarifbedingungen gelten. Deshalb hatte die Gewerkschaft Vereinigung Cockpit ihre Mitglieder in diesem Jahr schon an 7 Tagen zum Streik aufgerufen. Diana Kramer, Nachrichtenredaktion.
4: Nach dem schwersten Erdbeben seit Jahrzehnten in Kolumbien ist das ganze Ausmaß der Katastrophe noch nicht absehbar. Rettungskräfte suchen in eingestürzten Gebäuden nach Überlebenden. Die Regierung des südamerikanischen Landes rief den Notstand aus. Bei dem Beben der Stärke 7,4 kamen mehr als 110 Menschen ums Leben. Nach der Führung in Teheran macht nun auch US-Präsident Trump Entschädigungszahlungen zur Bedingung für künftige Verhandlungen zur Beilegung des Konflikts mit dem Iran. Der Iran solle für alle Menschen zahlen, die in der Vergangenheit von iranischer Seite schwer verletzt oder getötet worden seien, schrieb Trump auf seiner Plattform Truth Social.
6: Es dauerte nicht lange, bis Trump auf die Forderung Teherans reagierte und exakt dasselbe forderte. Es sind politische Signale, die beide Kriegsparteien damit aussenden, die da lauten, wir weichen keinen Zentimeter. Für Trump kann das nach hinten losgehen, weil er einen Ausweg aus dem Krieg finden muss. Er wollte ihn eigentlich auf einige Wochen begrenzen, doch der Konflikt dauert nun schon länger als 5 Monate. Aus Washington, Anna Ringle.
4: Der Wechsel hin zur Elektromobilität nimmt Fahrt auf. Das zeigt eine Auswertung der Versicherung Hook Coburg. Von allen Privatkunden, die im zweiten Quartal ihr bei der Hook versichertes Auto wechselten, stieg fast jeder Achte von einem Auto mit Verbrennungsmotor auf einen reinen Stromer um. Das sind doppelt so viele wie im Gesamtjahr 2025 und der mit Abstand höchste Quartalswert seit Einführung der Erhebung Anfang 2020.
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9: Die letzte Stunde der Frührevue am Mikrofon mit mir, Tobias Reuter, für diesen Dienstag.
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0: Energiespartipps gibt es in dieser Stunde. Außerdem gibt es eine Ausgabe von Sonne, Mond und Sterne. Und um 5:30 Uhr, da dürfen auch die regionalen Nachrichten nicht fehlen.
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1: Widder.
2: Sie waren immer für andere da. Jetzt sind Sie mal an der Reihe, sich selbst etwas Gutes zu tun.
1: Stier.
2: Spontane Entscheidungen würden Sie jetzt hinterher vermutlich bereuen. Also bedenken Sie alles zweimal.
1: Zwillinge.
2: Die richtige Mischung macht's. Packen Sie Ihren Tag nicht zu voll mit wichtigen Terminen, sondern gönnen Sie sich auch mal ein paar Stunden im Café.
1: Krebs.
2: Standhafte Singles kommen in dieser Woche ins Grübeln. Vielleicht wäre eine neue Beziehung gar nicht so schlecht.
1: Löwe.
2: Die Sterne sorgen für Verwirrung. Wenn Sie sich Ihren Gefühlen noch nicht sicher sind, ist es besser, sich erst einmal zurückzuziehen.
1: Jungfrau.
2: Mit Mond in Ihrem Sternzeichen kann es heute ziemlich zu Spannungen kommen. Singles haben einfach zu viele Verehrer an der Angel.
1: Waage.
2: Sie sind ständig in Bewegung und kommen kaum zur Ruhe. Bremsen Sie sich ein wenig für Ihre seelische Ausgeglichenheit.
1: Skorpion.
2: Wichtig ist es jetzt, dass Sie sich mitteilen. Alles andere kommt dann wie von selbst ins Rollen.
1: Schütze.
2: Sie sind fit und fühlen sich energiegeladen. Kein Wunder, Mars gibt Ihnen einen richtigen Energiekick.
1: Steinbock.
2: Venus macht Sie fast ein bisschen bequem. Gehen Sie dem entgegen mit viel Bewegung im Freien.
1: Wassermann.
2: Kleine Übungseinheiten können Sie ganz leicht in den Alltag einbauen, indem Sie zum Beispiel mit dem Rad zur Arbeit fahren.
1: Fische.
2: Es fällt Ihnen jetzt schwer, Ihre Versprechen auch einzuhalten und zu Ihrem Wort zu stehen.

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2: Eine offene Tür ist wie eine offene Rechnung. Sie kostet. Besonders zwischen warmen und kalten Räumen zieht die warme Luft schneller ab, als ihr Heizkostenabrechnung sagen könnt. Selbstklebende Türbesen oder kleine Türdichtungen verhindern Zug an den Füßen. Wer es automatisch mag, installiert einen Türschließer, besonders sinnvoll zwischen Flur und Wohnraum. So bleibt die Wärme, wo sie hingehört. Und das Beste, ihr könnt trotzdem noch dramatisch Türen knallen, wenn es wirklich nötig ist. Also meine Lieben, spart lieber still mit geschlossenen Türen, das Drama ist genug für den Geldbeutel.
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1: Sonne, Sonne, Sonne. Auch heute sind harmlose Wolken eher noch die Ausnahme und herrliches Sommerwetter, wenn es nicht schon zu lange andauern würde. Immerhin gibt es uns mal wieder Luft zum Durchatmen, denn der Wind der letzten Stunden hat es ein bisschen kühler werden lassen. So messen wir maximal 27 Grad in Olpen und in Stolberg, 23 Grad in St. Veit und in Prüm. Am Abend und in der Nacht ist es meist gering bewölkt oder klar. Die Temperaturen gehen auf Werte zwischen 14 und 10 Grad zurück. Nochmal gut durchlüften, denn danach wird es wieder richtig heiß die nächsten Tage. Auch am Mittwoch Sonne satt vom Morgen bis zum Abend und dann steigen die Temperaturen schon wieder auf 27 bis 30 Grad.
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3: Ich bin Dieter Speth. Im rheinland-pfälzischen Teil unseres Sendegebietes hat nach den Sommerferien wieder die Schule begonnen. Am Montag startete der Unterricht an Grund- und weiterführenden Schulen. Mit dem neuen Schuljahr treten strengere Regeln für die Nutzung von Handys an den Schulen in Kraft. Heute ist es dann auch für die ABC-Schützen soweit. Am Vormittag werden die E-Tets schon eingeschult. An vielen Schulen finden dazu Feiern zusammen mit Eltern und Großeltern statt. In NRW und Ostbelgien dauern die Sommerferien noch 2 bzw. 3 Wochen an. In Düren ist es am Sonntagabend zu einer Massenschlägerei gekommen. Beteiligt waren nach Polizeiangaben rund 20 Personen. Einige der Angreifer sollen auch Schlagwerkzeuge eingesetzt haben. Deshalb mussten einige Personen schwerverletzt ins Krankenhaus. Noch vor dem Eintreffen der Polizei hatten Unbeteiligte die Gruppe getrennt. Was die Schlägerei ausgelöst hat, will nun die Polizei ermitteln. Sie sucht deshalb nach Zeugen aus der Bevölkerung. Auf der Autobahn E40 bei Einladen ist es gestern zu einem Verkehrsunfall gekommen. In Richtung Aachen war nach Polizeiangaben ein Anhänger auf die Fahrbahn gekippt. Die linke Fahrspur wurde blockiert. In der Folge kam es wegen der Bergungsarbeiten zu längeren Staus. Verletzt wurde niemand. Wie es zu dem Unfall kommen konnte, muss noch ermittelt werden. Nach dem großen Erfolg in diesem Jahr finden auch 26 wieder standesamtliche Trauungen im Aachener Tivoli statt. Seit dieser Woche kann sich dafür online angemeldet werden. Im vergangenen Jahr gab es zur Premiere so viele Interessenten, dass mit einem Losverfahren die Trauungen an dem besonderen Ort vergeben wurden. In diesem Jahr ist Schnelligkeit gefragt. Weil das Standesamt von einer hohen Nachfrage ausgeht, sollten sich Heiratswillige beeilen. Die Trauung dauert etwa 20 Minuten und findet am Anpfiffpunkt im Stadion statt. Die Tribüne kann für Fotos genutzt werden. Außerdem stehen Räume im Stadion für einen Empfang der Hochzeitsgäste bereit. Vor allem Alemannia-Fans hatten die Chance genutzt, sich im Stadion das Jawort zu geben. 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
2: Der Stern WOHG64 ist einer der größten Sterne, die Astronomen je beobachtet haben. Er befindet sich etwa 160.000 Lichtjahre von uns entfernt in der großen Magellanschen Wolke. Dieser Stern ist mehr als 1500 Mal so groß wie die Sonne. Würde er sich in der Mitte unseres Sonnensystems befinden, dann würden die Umlaufbahnen von Merkur, Venus, der Erde, Mars und Jupiter in seinem Innern liegen. Saturn würde knapp über seiner Oberfläche kreisen. Solche Riesensterne leben nach dem Motto: Lebe schnell und stirb jung. G64 hatte bei seiner Geburt etwa 25 Mal so viel Masse wie unsere Sonne. Trotzdem wird er weniger als ein Tausendstel des Lebensalters der Sonne erreichen. Denn er haut in kurzer Zeit alles an Brennstoff raus, was er hat. Deshalb leuchtet er auch 300.000 Mal heller als die Sonne. Unsere Sonne ist heute 4,5 Milliarden Jahre alt und wird noch 6 bis 7 Milliarden Jahre lang Wasserstoff zu Helium fusionieren. Dann verwandelt sie sich in einen roten Riesen und wird noch 1 bis 2 Milliarden Jahre lang Helium zu Kohlenstoff und Sauerstoff fusionieren. Etwa dieselbe Zahl, die unsere Sonne in Milliarden Jahren auf dem Puckel hat, ist G64 in Millionen Jahren alt. Trotzdem befindet er sich bereits in seiner roten Riesenphase. Ähnlich wie die Sonne verbringt er etwa die letzten 10% seiner Lebenszeit in dieser Phase. Bei G64 sind das aber nur wenige hunderttausend Jahre. Wir wissen nicht, wann G64 in diese Phase eingetreten ist, aber ein Team um Gonzalo Muniz-Sanchez von der Universität Athen hat jetzt Anzeichen dafür gefunden, dass er die rote Riesenphase bereits hinter sich gelassen hat und zum gelben Hyperriesen geworden ist. Damit würde seine Explosion als Supernova kurz bevorstehen. Kurz bedeutet, innerhalb der nächsten paar tausend Jahre. Seit wenigen Jahrzehnten verliert der Stern extrem an Masse, weil er so stark aufgebläht war, dass seine Gravitation die äußeren Schichten nicht mehr festhalten konnte. Um sich herum hat er einen Staubkokon erzeugt, der inzwischen seine Leuchtkraft stark dämmt. Außerdem zeigt der Stern so etwas wie Herzrhythmusstörungen. Normalerweise dehnt sich ein roter Überriese im Rhythmus von ungefähr 800 Tagen aus und zieht sich wieder zusammen. Dieser regelmäßige Herzschlag ist in Stocken geraten, was ebenfalls auf sein nahes Ende als Supernova hindeutet. Diese Supernova wäre auf der Erde etwa ein halbes Jahr lang sogar am Tageshimmel sichtbar. Allerdings nur von der Südhalbkugel aus. Eine Gefahr für die Erde besteht aufgrund der großen Entfernung aber nicht.
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0: Das war die Frührevue mit mir, Tobias Reuter. Gleich hören Sie hier das Rendezvous ab 10. Ich sag damit Tschüss und wünsche schönen Dienstag.
1: Hallo Schatz, hier ist Danny. Klappt das heute Abend?
2: Okay, Danny, von mir aus kann's losgehen.
1: Na prima, ich freu mich schon.

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10: Sonne, Sonne, Sonne. Auch heute sind harmlose Wolken eher noch die Ausnahme und herrliches Sommerwetter, wenn es nicht schon zu lange andauern würde. Immerhin gibt es uns mal wieder Luft zum Durchatmen, denn der Wind der letzten Stunden hat es ein bisschen kühler werden lassen. So messen wir maximal 27 Grad in Olpen und in Stolberg, 23 Grad in St. Witt und in Prüm. Am Abend und in der Nacht ist es meist gering bewölkt oder klar. Die Temperaturen gehen auf Werte zwischen 14 und 10 Grad zurück. Nochmal gut durchlüften, denn danach wird es wieder richtig heiß die nächsten Tage. Auch am Mittwoch Sonne satt vom Morgen bis zum Abend und dann steigen die Temperaturen schon wieder auf 27 bis 30 Grad.
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12: Ich bin Katrin Müller. Wegen des anhaltenden Niedrigwassers am Rhein und anderen Flüssen sollen mehr Transporte auf die Straße. Mit Baden-Württemberg, Bayern und Mecklenburg-Vorpommern haben weitere Bundesländer angekündigt, das Sonn- und Feiertagsfahrverbot für Lkw vorübergehend auszusetzen. Der Logistikverband BGL bezweifelt aber, dass damit die Kapazitäten zur Entlastung der Wasserstraßen wirklich steigen.
13: Das Problem ist, dass es einfach zu wenig Lkw-Fahrer gibt. Schon seit Jahren fehlen mehr als 100.000 Fahrer in Deutschland. Die Lockerungen können das grundsätzliche Kapazitätsproblem im Güterverkehr auf der Straße daher kaum lösen, heißt es vom Bundesverband. Und auch wenn das Fahrverbot gelockert wird, die gesetzlichen Lenk-, Pausen- und Ruhezeiten der vorhandenen Fahrer müssten eingehalten werden. Über weitere Wege aus der Niedrigwasserkrise will Bundesverkehrsminister Steffen Bilger morgen mit den Ressortchefs der Länder beraten. Diana Kramer, Nachrichtenredaktion.
12: Nach dem verheerenden Erdbeben in Kolumbien sind bereits mehr als 100 Menschen gestorben. Rettungskräfte suchen weiter in eingestürzten Gebäuden nach Überlebenden. Der Präsident des südamerikanischen Landes sagte, er werde für die Such- und Bergungsarbeiten nun alle Ressourcen mobilisieren.
14: An erster Stelle stehe nun die Suche nach den Vermissten, sagte der Präsident. Er hat den landesweiten Notstand ausgerufen. Niemand weiß genau, wie viele Menschen noch unter den riesigen Trümmerbergen liegen, unter den eingestürzten Wohn- und Krankenhäusern. Auch Stromleitungen und Telefonverbindungen wurden beschädigt. Popstar Shakira, die auch aus Kolumbien stammt, rief zum Zusammenhalt auf. Das ganze Ausmaß der Katastrophe ist noch völlig unklar. Claudia Wächter, Nachrichtenredaktion.
12: Für US-Präsident Trump scheint das Ringen um eine Öffnung der Straße von Hormuz weitgehend beendet zu sein. Nach einer Minenräumung sei die Meerenge für Schiffe wieder befahrbar und werde zu 100% von den USA kontrolliert, sagte Trump im Weißen Haus. Darüber hinaus verlangte er Entschädigungszahlungen von der Führung in Teheran. Passagiere der Lufthansa müssen vorerst keine weiteren Streiks der Piloten fürchten. Die Gewerkschaft Vereinigung Cockpit gab in einem Rundschreiben an die Mitglieder bekannt, dass man sich mit dem Unternehmen auf ein umfassendes Schlichtungsverfahren geeinigt hat. Es geht dabei um offene Tariffragen in den Flugbetrieben der Lufthansa, Lufthansa Cargo, Lufthansa Cityline und Eurowings.
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17: Hallo und einen wunderschönen guten Morgen, sagt Uwe Lorenz am Dienstagvormittag. Hier ist Ihr Rendezvous ab 10.
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0: Die Manhattan Transfer hier bei Radio 700. Ja, meine Damen und Herren, so geht's auch weiter mit guter Musik, mit Schlagern und Oldies in der richtigen Mischung und natürlich wie immer in unseren drei Stunden hier jede Menge Informationen. In der ersten Stunde schauen wir mal wieder in die Fahrbibliothek in Eupen. Da gibt es wieder ein paar Tipps für Lesestoff für den Monat August. Diesmal geht es übrigens nach Ägypten. Dazu gleich mehr. Dann haben wir natürlich unsere Regionalmeldungen im Programm und auch das Gesundheitswetter ist wieder dabei.
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0: Auch im Monat August bieten uns die Pfarrbibliotheken Eupen wieder jede Menge Lesestoff. Diesmal geht es nach Ägypten und zurück in eine reiche Vergangenheit. Julia Thomas berichtet.
1: Auch im Monat August haben wir wieder Leseempfehlungen der Pfarrbibliotheken Eupen für Sie. Und diesmal schicken wir Sie in die Wüste, genauer gesagt nach Ägypten und auf mehr als 7000 Jahre spannende Kulturgeschichte. Diese bilden den Themenschwerpunkt der ausgewählten Bücher. Vor allem ein Thema hat es Alfred Minke von den Eupener Pfarrbibliotheken besonders angetan.
2: Der Grabschatz des Tutankhamun, der zwar als Pharao ein totaler Versager war, aber der eben durch diesen über die Jahrtausende unversehrt gebliebenen Grabschatz und seinen prächtigen Inhalt, denke ich, auf Ewigkeit berühmt geworden ist.
1: Gelesen werden kann viel über die Vielgottheiten, über Geschichte, Kultur, Lebensart und politische Beziehungen. Ein Schriftsteller steht besonders für die Vielfältigkeit des Nahen Ostens und wie man diese auch beschreiben kann.
2: Der einzige arabischsprachige, der jemals den Literaturnobelpreis erhalten hat. Es handelt sich um Naib Mahfouz, der 1988 diese Auszeichnung bekam und der als eine wirklich sehr herausragende Persönlichkeit der modernen ägyptischen Geschichte betrachtet werden kann. Jemand, der also eine ganz normale Beamtenlaufbahn beruflich bekleidete nach seinem Universitätsstudium und der dann so zu Beginn der 1950er Jahre in die Literatur eingestiegen ist mit sehr bekannten Werken wie der Kairoer Trilogie oder auch den Kindern der Medina und der wirklich auch politisch nie mit seiner Meinung hinter dem Berg gehalten hat. Er hat das Nasser-Regime sehr scharf kritisiert nach dem Staatsstreich des Generals Nasser. Er hat sich auch immer wieder zu Wort gemeldet im Nahostkonflikt und sich dabei sehr um Überparteilichkeit bemüht. Er ist im wahrsten Sinne des Wortes ins Schussfeld auch der Islamisten geraten, hat mit knapper Not ein Attentat überlebt und ist, obwohl er 96 Jahre alt geworden ist, in den letzten 10, 15 Jahren seines Lebens praktisch ständig und doch Polizeischutz gewesen.
1: Und dann haben wir auch noch eine Buchempfehlung zu einer der interessantesten Figuren rund um das Thema Ägypten. Einst wurde sie von Liz Taylor sehr erfolgreich in einem Film verkörpert. Es geht um das Leben von Kleopatra.
2: Da gibt's eine sehr interessante Serie in der deutschen Literatur, wo so berühmte Frauengestalten von verschiedenen Autorinnen meistens romanhaft dargestellt werden. Und wir haben es also hier dann auch mit einer solchen romanhaften Darstellung zu tun, die trotz dieses Genres auch geschichtlich sehr gut recherchiert ist. Und der Autorin geht es in erster Linie auch darum, diese Person Kleopatra besser zu konturieren, weil sie zu Recht sagt, erstens mal ist rein faktisch die Quellenlage rund um Kleopatra sehr dürftig und zweitens ist das eine einseitig römische und männliche Quellenlage, die natürlich dann auch die Frau als Verführerin, als Quelle allen Übels darzustellen, sich bemüht, obschon das in Wirklichkeit doch etwas komplizierter ist. Also dieser Roman ist, ohne Anspruch jetzt auf ganz hohe Literatur zu erheben, ist wirklich eine ideale Ferienlektüre.
1: Alle Buchempfehlungen können wie immer bei den Eupener Pfarrbibliotheken ausgeliehen werden.

Ja, 20 nach 10 ist immer so ein bisschen so in der Ecke die Zeit, wo wir sagen, wir schauen mal wieder auf das regionale Geschehen. Was ist los in unserem Sendegebiet? Die aktuellen Meldungen aus unserer Nachrichtenredaktion, aber erst machen wir noch ein bisschen Musik.

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1: Freundlich mit viel Sonnenschein und nur lockeren Wolkenfeldern. So geht es heute durch den Nachmittag und die Temperaturen klettern dabei auf Werte um 27 Grad in Einatten und in Aachen, aber nur auf 23 Grad, die in Burgheuland und in Blankenheim erreicht werden. Am Abend und in der Nacht kaum eine Wolke am Himmel, lange bleibt es mild, später die Nacht wird relativ kühl für Mitte August. Die Temperaturen durch Lüft geeignet für die Wohnung bei 14 bis 10 Grad sollten Sie dann auch nutzen, denn der Hochsommer macht nur eine kleine Pause. Morgen schon wieder Sonnenschein und nur lockere Wolkenfelder bei 27 bis 31 Grad. Tendenz steigend.
2: Regionalnachrichten. Ich bin Dieter Speth. Im rheinland-pfälzischen Teil unseres Sendegebietes hat nach den Sommerferien wieder die Schule begonnen. Am Montag startete der Unterricht an Grund- und weiterführenden Schulen. Mit dem neuen Schuljahr treten strengere Regeln für die Nutzung von Handys an den Schulen in Kraft. Heute ist es dann auch für die ABC-Schützen soweit. Am Vormittag werden die E-Dötzchen eingeschult. An vielen Schulen finden dazu Feiern zusammen mit Eltern und Großeltern statt. In NRW und Ostbelgien dauern die Sommerferien noch 2 bzw. 3 Wochen an. In Düren ist es am Sonntagabend zu einer Massenschlägerei gekommen. Beteiligt waren nach Polizeiangaben rund 20 Personen. Einige der Angreifer sollen auch Schlagwerkzeuge eingesetzt haben. Deshalb mussten einige Personen schwerverletzt ins Krankenhaus. Noch vor dem Eintreffen der Polizei hatten Unbeteiligte die Gruppe getrennt. Was die Schlägerei ausgelöst hat, will nun die Polizei ermitteln. Sie sucht deshalb nach Zeugen aus der Bevölkerung. Auf der Autobahn E40 bei Einatten ist es gestern zu einem Verkehrsunfall gekommen. In Richtung Aachen war nach Polizeiangaben ein Anhänger auf die Fahrbahn gekippt. Die linke Fahrspur wurde blockiert. In der Folge kam es wegen der Bergungsarbeiten zu längeren Staus. Verletzt wurde niemand. Wie es zu dem Unfall kommen konnte, muss noch ermittelt werden. Nach dem großen Erfolg in diesem Jahr finden auch 26 wieder standesamtliche Trauungen im Aachener Tivoli statt. Seit dieser Woche kann sich dafür online angemeldet werden. Im vergangenen Jahr gab es zur Premiere so viele Interessenten, dass mit einem Losverfahren die Trauungen an dem besonderen Ort vergeben wurden. In diesem Jahr ist Schnelligkeit gefragt. Weil das Standesamt von einer hohen Nachfrage ausgeht, sollten sich Heiratswillige beeilen. Die Trauung dauert etwa 20 Minuten und findet am Anpfiffpunkt im Stadion statt. Die Tribüne kann für Fotos genutzt werden. Außerdem stehen Räume im Stadion für einen Empfang der Hochzeitsgäste bereit. Vor allem Alemannia-Fans hatten die Chance genutzt, sich im Stadion das Jawort zu geben. Die Avlorike-Nachrichten auch im Internet unter Radio 700 EU und digital auf DAB Plus, Kanal 8a.
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Mein Kollege Jochen Späth hat gleich wieder für Sie das Gesundheitswetter für heute, für Dienstag. Und vorher haben wir aber noch eine kleine musikalische Rarität sozusagen, schwarz auf weiß, genauso schwarz auf weiß, wie wir das Gesundheitswetter haben. So singt es uns gleich Ralf Siegel, und zwar der Junior, also der Mr. Grand Prix. Der hat nämlich auch Anfang der 70er Jahre so einige Platten gemacht. Und das wissen heute die wenigsten. Und hier haben wir mal eine Kostprobe, wie gesagt, nicht nur in den Rillen im Vinyl, sondern schwarz auf weiß.

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2: Ein richtiger Durchatem-Sommertag, nicht zu heiß, aber auch nicht zu kalt. Die Nächte mild, der Tag warm, aber eben nicht heiß. Und kaum nennenswerte witterungsbedingte Beschwerden sind heute für den menschlichen Organismus zu erwarten. Zumindest keine, die witterungsbedingte Ursachen haben. Pollen sind allerdings reichlich weiter in der Luft. Man kann fast sagen, ungewöhnlich viele für Mitte August. Wir haben eine starke Konzentration weiterhin von Gänsefuß, von Beifuß, aber auch von Wegerichpollen. In mäßiger Konzentration sind noch immer einige Nesselpollen in der Luft. Und in schwacher Konzentration erwarten uns auch noch Linden, aber auch Gräser und Ampferpollen. Ihnen allen einen angenehmen Dienstag.
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Ja, das war sie schon, die erste Stunde unseres Rendezvous heute am Dienstagvormittag bei Radio 700. Mein Name ist Uwe Lorenz. Wir hören uns wieder kurz vor 11, dann beginnt Stunde 2, gleich nach den Weltnachrichten.

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13: Freundlich mit viel Sonnenschein und nur lockeren Wolkenfeldern. So geht es heute durch den Nachmittag und die Temperaturen klettern dabei auf Werte um 27 Grad in Einatten und in Aachen, aber nur auf 23 Grad, die in Burgheuland und in Blankenheim erreicht werden. Am Abend und in der Nacht kaum eine Wolke am Himmel, lange bleibt es mild, später die Nacht wird relativ kühl für Mitte August. Die Temperaturen durch Luft geeignet für die Wohnung bei 14 bis 10 Grad sollten Sie dann auch nutzen, denn der Hochsommer macht nur eine kleine Pause. Morgen schon wieder Sonnenschein und nur lockere Wolkenfelder bei 27 bis 31 Grad. Tendenz steigend.
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14: Ich bin Katrin Müller. Nach dem schwersten Erdbeben seit Jahrzehnten in Kolumbien mit mehr als 100 Toten ist das ganze Ausmaß der Katastrophe noch nicht absehbar. Rettungskräfte suchten in eingestürzten Gebäuden nach Überlebenden. Die Regierung des südamerikanischen Landes rief einen landesweiten Notstand aus.
15: Besonders schwer getroffen sind Städte im Westen Kolumbiens. In Pereira und Cali sind zahlreiche Gebäude eingestürzt. Nun suchen Rettungskräfte und Anwohner in den Trümmern nach Überlebenden. Mehrere Flughäfen sind zudem vorerst geschlossen. Das jetzt schon bekannte große Ausmaß der Schäden, es überrascht ein wenig, ereignete sich das Beben doch in einer Tiefe von etwa 100 Kilometern. Aus Rio de Janeiro, Philipp Znieder.
14: Wegen des anhaltenden Niedrigwassers am Rhein und anderen Flüssen wollen nun auch Baden-Württemberg, Bayern und Mecklenburg-Vorpommern das Sonn- und Feiertagsfahrverbot für Lkw aussetzen. Das ist nur eine Maßnahme, was weiterhelfen kann, um die Transportprobleme zu lösen. Darüber will Verkehrsminister Steffen Bilger morgen mit den Ländern sprechen.
16: Es hatten schon einige andere Bundesländer das Lkw-Fahrverbot am vergangenen Wochenende vorübergehend gelockert. Ob das was bringt? Für eine erste Bilanz ist es noch zu früh, sagen die Verantwortlichen. Nach Einschätzung des Logistikverbands BGL wird es nicht viel bringen. Es fehlen seit Jahren 100.000 Fahrer in Deutschland. Der Rest muss auch seine Ruhezeiten einhalten. Und der Bundesverband der deutschen Binnenschifffahrt rechnet damit, dass bei weiter sinkenden Wasserständen keine durchgehende Schifffahrt mehr auf dem Rhein stattfindet. Aus Berlin, Tine Klimach.
17: Passagiere der Lufthansa müssen vorerst keine weiteren Streiks der Piloten fürchten. Die Gewerkschaft Vereinigung Cockpit gab in einem Rundschreiben an die Mitglieder bekannt, dass man sich mit dem Unternehmen auf ein umfassendes Schlichtungsverfahren geeinigt hat. Es geht dabei um offene Tariffragen in den Flugbetrieben Lufthansa, Lufthansa Cargo, Lufthansa Cityline und Eurowings. Der Wechsel hin zur Elektromobilität nimmt Fahrt auf. Das zeigt eine Auswertung der Versicherung Hook Coburg. Von allen Privatkunden, die im zweiten Quartal ihr bei der Hook versichertes Auto wechselten, stieg fast jeder Achte von einem Auto mit Verbrennungsmotor auf einen reinen Stromer um. Das sind doppelt so viele wie im Gesamtjahr 2025 und der mit Abstand höchste Quartalswert seit Einführung der Erhebung Anfang 2020.
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20: Auf geht's zur zweiten Stunde unseres Rendezvous ab 10 heute am Dienstagvormittag hier bei Radio 700 am Mikrofon Uwe Lorenz.
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0: Die Swiss Lady mit der People Lienhardt Band, die Band, die ja jahrzehntelang, glaube ich sogar, da viele, viele Jahre lang Udo Jürgens immer bei seinen Konzerten begleitet hat. Aus der Schweiz im Übrigen. Ja, Swiss Lady natürlich, ganz klar. Ja, meine Damen und Herren, ganz viel gute Musik auch weiterhin in Stunde 2 unserer Sendung heute Rendezvous ab 10. Und gleich gehen wir wieder mal gucken. Die Ehrenamtsangebote, die neuesten der Genueifel liegen wieder vor. Das schauen wir uns an. Dann blicken wir auch auf das regionale Geschehen und wir haben Veranstaltungstipps für Sie.
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1: Freundlich mit viel Sonnenschein und nur lockeren Wolkenfeldern. So geht es heute durch den Nachmittag und die Temperaturen klettern dabei auf Werte um 27 Grad in Einatten und in Aachen, aber nur auf 23 Grad, die in Burgheuland und in Blankenheim erreicht werden. Am Abend und in der Nacht kaum eine Wolke am Himmel, lange bleibt es mild, später die Nacht wird relativ kühl für Mitte August. Die Temperaturen durch Luft geeignet für die Wohnung bei 14 bis 10 Grad sollten Sie dann auch nutzen, denn der Hochsommer macht nur eine kleine Pause. Morgen schon wieder Sonnenschein und nur lockere Wolkenfelder bei 27 bis 31 Grad. Tendenz steigend.
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3: Ich bin Dieter Speth. Im rheinland-pfälzischen Teil unseres Sendegebietes hat nach den Sommerferien wieder die Schule begonnen. Am Montag startete der Unterricht an Grund- und weiterführenden Schulen. Mit dem neuen Schuljahr treten strengere Regeln für die Nutzung von Handys an den Schulen in Kraft. Heute ist es dann auch für die ABC-Schützen soweit. Am Vormittag werden die E-Tests schon eingeschult. An vielen Schulen finden dazu Feiern zusammen mit Eltern und Großeltern statt. In NRW und Ostbelgien dauern die Sommerferien noch 2 bzw. 3 Wochen an. In Düren ist es am Sonntagabend zu einer Massenschlägerei gekommen. Beteiligt waren nach Polizeiangaben rund 20 Personen. Einige der Angreifer sollen auch Schlagwerkzeuge eingesetzt haben. Deshalb mussten einige Personen schwer verletzt ins Krankenhaus. Noch vor dem Eintreffen der Polizei hatten Unbeteiligte die Gruppe getrennt. Was die Schlägerei ausgelöst hat, will nun die Polizei ermitteln. Sie sucht deshalb nach Zeugen aus der Bevölkerung. Auf der Autobahn E40 bei Einladen ist es gestern zu einem Verkehrsunfall gekommen. In Richtung Aachen war nach Polizeiangaben ein Anhänger auf die Fahrbahn gekippt. Die linke Fahrspur wurde blockiert. In der Folge kam es wegen der Bergungsarbeiten zu längeren Staus. Verletzt wurde niemand. Wie es zu dem Unfall kommen konnte, muss noch ermittelt werden. Nach dem großen Erfolg in diesem Jahr finden auch 26 wieder standesamtliche Trauungen im Aachener Tivoli statt. Seit dieser Woche kann sich dafür online angemeldet werden. Im vergangenen Jahr gab es zur Premiere so viele Interessenten, dass mit einem Losverfahren die Trauungen an dem besonderen Ort vergeben wurden. In diesem Jahr ist Schnelligkeit gefragt. Weil das Standesamt von einer hohen Nachfrage ausgeht, sollten sich Heiratswillige beeilen. Die Trauung dauert etwa 20 Minuten und findet am Anpfiffpunkt im Stadion statt. Die Tribüne kann für Fotos genutzt werden. Außerdem stehen Räume im Stadion für einen Empfang der Hochzeitsgäste bereit. Vor allem Alemannia-Fans hatten die Chance genutzt, sich im Stadion das Jawort zu geben. 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
1: Ich bin Charlene Kowak. Ein besonderes Ereignis wartet heute Abend auf Formel-1-Fans. Mit dem Fahrrad können sie die Rennstrecke von Spa-Francorchamps erkunden. Circle on Track beginnt um 18.15 Uhr. Die Eifel ist Sternparkregion. Aufgrund der geringen Lichtverschmutzung lässt sich der nächtliche Sternenhimmel hier besonders gut beobachten. Wie immer unter fachkundiger Anleitung von Harald Badenhagen und seinen Teleskopen auf der Wiese. Diesmal ist Sternschnuppenalarm bei den Perseidennächten. Treffpunkt ist um 21 Uhr auf dem Parkplatz von Vogelsang IP in Schleiden. Noch bis nächsten Montag findet wieder der beliebte Öscher Sommerband statt. Mehr als 80 Buden und Fahrgeschäfte laden zum Kirmestreiben ein. Auch heute wieder ab 14 Uhr auf dem Aachener Bandplatz. Heute ist Familientag mit vielen Ermäßigungen für Kinder und Jugendliche. Heute Abend wird die Reit-WM 2026 im Hauptstadion in der Aachener Sörs eröffnet. Los geht es zum Auftakt um 20.15 Uhr mit einer großen Eröffnungsfeier, unter anderem mit Popstar Yvonne Katterfeld. Ein Lesespaß für die ganze Familie sind die Geschichten im Park. Vorgelesen wird ab 16 Uhr an den Säulen auf dem Aachener Lußberg. Bitte eine Picknickdecke mitbringen. Heute Nachmittag sorgt das Klinkenberg Improvisationstheater für gute Stimmung. Ab 17 Uhr auf dem Hof in Aachen. Die Wettbewerbe der Reit-WM in Aachen werden durch ein großes Rahmenprogramm begleitet. Auf dem Katschhof lädt ein überdimensionales Schachspiel Interessierte zu einer Partie Schach ein. Auf dem Münsterplatz werden alle Entscheidungen zum Mitfiebern und Mitfeiern den ganzen Tag kostenlos auf einer Großbildleinwand übertragen. Und auf dem Aachener Katschhof findet immer um 19 Uhr die WM-Show statt. Mit den Siegern des Tages, einer Vorschau der Ereignisse des nächsten Tages, Experten-Talks, Live-Musik und vielem mehr. Die eigentlichen Titelkämpfe finden im Reitstadion in der Aachener Sör statt. Hierzu sind noch Tickets erhältlich. Während der Reit-WM findet jeden Abend ein kostenloses Open-Air-Konzert auf der Bühne am Aachener Markt statt. Zum Auftakt spielt heute ab 20.30 Uhr die Band Sonus Klick. Passend zum Start der Reit-WM wird in der Gold- und Silberschmiede Förster in Aachen eine Sonderausstellung unter dem Motto Westafrikanische Reiterfiguren gezeigt. Geöffnet ist heute und in den kommenden Tagen jeweils von 10 Uhr bis 18.30 Uhr. Neu ist auch die Ausstellung Only Time Will Tell. Sie ist heute und in den nächsten Tagen jeweils von 10 bis 14 Uhr im Aachener Logoi zu sehen. Unterschiedliche Paarkonstellationen stehen im Mittelpunkt der neuen Fotoausstellung Mysterium der Paare. Sie ist bis November täglich außer montags im Fotografieforum der Städteregion in Monschau-Mützenich zu sehen. In der Würselner Innenstadt hat die Würselner Sandkiste geöffnet. Mit Sand und Förmchen und einer Sommerlounge mit kulinarischen Angeboten. In der Dürener Innenstadt ist ein Sommerstrand aufgeschüttet. Auch hier kann man buddeln oder Beachvolleyball spielen oder sich in der Cocktailbar erfrischen. Einfach eine Mail an veranstaltungen@radio700.eu. Und schon ist auch Ihr Event im Kalender auf dem Sender.
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So, das war sie, die zweite Stunde unserer heutigen Sendung am Dienstagvormittag, unser Rendezvous. Und wir haben noch eine dritte Stunde für Sie. Und da geht es diesmal wieder um Ihre Rechtsfälle des Alltags unter dem Motto Recht und Musik. Gleich kurz vor 12 geht's los.

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8: Freundlich mit viel Sonnenschein und nur lockeren Wolkenfeldern. So geht es heute durch den Nachmittag und die Temperaturen klettern dabei auf Werte um 27 Grad in Einatten und in Aachen, aber nur auf 23 Grad, die in Burgheuland und in Blankenheim erreicht werden. Am Abend und in der Nacht kaum eine Wolke am Himmel, lange bleibt es mild, später die Nacht wird relativ kühl für Mitte August. Die Temperaturen durch Lüft geeignet für die Wohnung bei 14 bis 10 Grad sollten Sie dann auch nutzen, denn der Hochsommer macht nur eine kleine Pause. Morgen schon wieder Sonnenschein und nur lockere Wolkenfelder bei 27 bis 31 Grad. Tendenz steigend.
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9: Ich bin Katrin Müller. Das extreme Niedrigwasser am Rhein hat nicht nur Auswirkungen auf die Wirtschaft und Lieferwege, es macht auch Tanken regional teurer. Laut ADAC wirken die niedrigen Wasserstände preistreibend auf die Spritpreise.
10: Speziell der Rhein ist ein wichtiger Transportweg für Öl, Benzin und Diesel. Und normalerweise ist es auch deutlich günstiger, das in großen Tankschiffen zu transportieren, als mit vergleichsweise kleinen Lastwagen auf dem Landweg. Heißt, wenn der Transport teurer wird, zahlen wir das letztendlich an der Zapfsäule. Vor allem im Westen, in Nordrhein-Westfalen und Hessen, haben die Preise deutlich angezogen. In Bayern sind Benzin und Diesel im Vergleich laut ADAC aktuell einige Cent günstiger. Tine Klimach, Nachrichtenredaktion.
9: Ein syrisches Gericht hat den gestürzten Präsidenten des Landes Bashar al-Assad in Abwesenheit zum Tode verurteilt. Ihm wurde vorsätzlicher Mord an mehreren Menschen, Folter, willkürliche Inhaftierung und Verbrechen gegen die Menschlichkeit vorgeworfen. Assad hält sich derzeit in Russland auf, das ihn bislang nicht an Syrien ausgeliefert hat. Der Wechsel hin zur Elektromobilität in Deutschland nimmt Fahrt auf und erreicht inzwischen immer mehr auch den Gebrauchtwagenbereich. Das zeigt eine Auswertung der Versicherung Hoch Coburg.
11: Bisher waren gebrauchte E-Autos nämlich nicht der Renner. Doch nun gibt's auch hier ein Plus von 8%, ein Rekordwert. Bei Neuwagen läuft's noch besser. Vor allem für Vielfahrer wird der Stromer offenbar attraktiver. Und ein Grund dafür, dass nun so viele auf E-Autos umsteigen, sind sicherlich auch die hohen Spritpreise. Der Versicherer, der sagt sogar, gebrauchte E-Autos, die könnten nun zum Gamechanger werden. Claudia Wächter, Nachrichtenredaktion.
9: Grünen-Chef Felix Banaschak ist offen gegenüber Forderungen, Hitzeschutz und Klimaanpassung als Gemeinschaftsaufgabe von Bund und Ländern im Grundgesetz zu verankern. Das sei eine Möglichkeit, die Kommunen stärker zu unterstützen, sagte er im RTL-NTV-Frühstart. Man könne über die genaue verfassungsrechtliche Verankerung sprechen. Der Bund müsse aber seiner Verantwortung gerecht werden, Klimaanpassung auch wirklich zu finanzieren, so Banaschak. Der Präsident des Deutschen Städtetags, Burkhard Jung, hatte zuvor für eine entsprechende Anpassung des Grundgesetzes plädiert.
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14: Hallo und herzlich willkommen zur dritten Stunde unseres Rendezvous am Dienstagvormittag. Und gleich heißt es bei uns wieder Recht und Musik.
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0: Ja, willkommen zur dritten Stunde unserer Sendung heute am Dienstagvormittag. Wir haben jetzt wieder Ihre Rechtsfälle des Alltags im Programm, denn auch in diesem Monat, im Monat August, beantworten wir wieder Fragen zu Ihren Rechtsfällen. Und zwar können wir die klassische Beratung in einer Kanzlei natürlich nicht ersetzen. Dafür schauen wir aber in bestehende Gesetzestexte und Urteile. Auf diese Weise konnte der Gang vor Gericht schon oft verhindert werden. Senden Sie uns also Ihre Fragen fürs nächste Mal am besten schon an info@radio700.eu oder rufen Sie auf dem Hörertelefon an. Wie immer ist das alles ganz anonym. Und jetzt übergebe ich an meinen Kollegen Hacki Hein, der mit unserem Rechtsexperten Dieter Schüll Ihre Fragen klären möchte.
1: Willkommen am heutigen Dienstag zu Recht und Musik zwischen 12 und 13 Uhr. Natürlich mit unserem Experten Dieter Schüll. Und da starten wir gleich mit unserer ersten Frage.
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1: Willkommen zurück bei Recht und Musik mit einer Frage eines Hörers aus Düren. Der nutzt nämlich mit der 1-Euro-Regelung ein Firmenfahrzeug privat. Nun will der Arbeitgeber im Fahrtenbuch nicht nur die Auflistung der Dienstfahrten, sondern eine komplette Auflistung aller Fahrten. Er hat alle außerbetrieblichen Fahrten als privat gesammelt, eingetragen und nur die Dienstfahrten abgerechnet. Alles andere geht den Arbeitgeber ja eigentlich auch nichts an, sagt er. Der sagt, er wolle das für die Berechnung der Versicherung allerdings wissen. Dazu muss er aber doch nicht wissen, wann und wo er hingefahren ist. Was ist da eigentlich im Einzelnen erlaubt? Schließlich ist es ja nun mal sein Chef.
2: Ja, also eine 1-Euro-Regelung kenne ich nicht. Für die Privatnutzung eines Dienstfahrzeuges gilt die 1%-Regelung und die kommt dann auf den Bruttolistenpreis, kommt es an und die wird dann davon pro Monat berechnet. Und für die einfache Fahrt von der Wohnung bis zur sogenannten ersten Tätigkeitsstätte, dann müssen dann noch einmal 0,03% des Listenpreises versteuert werden. Aber diese Regelung gilt und dafür ist das Führen eines Fahrtenbuches eben nicht notwendig und es müssen eben nicht alle Fahrten detailliert aufgezeichnet werden. Das wäre nur dann der Fall, sofern mit dem Arbeitgeber eine Kilometerpauschale vereinbart ist. Denn mit den Aufzeichnungen wird dann auf der Grundlage der tatsächlich gefahrenen Kilometer der sogenannte Geldwertevorteil berechnet. Und dafür gibt es natürlich auch wieder eine Gesetzesgrundlage, § 8 Absatz 2 und § 6 Absatz 1 Nummer 4 des Einkommensteuergesetzes.
1: Vielen Dank für diese Information und gleich nach der nächsten Musik geht's weiter mit einer weiteren Rechtsfrage.

0: Willkommen zurück und jetzt mit einer Frage eines Hörers aus Aachen. Der wohnt in einer Einbahnstraße. Diese wird allerdings regelmäßig von Autofahrern, vor allem aber von Radlern und E-Scooternfahrern in falscher Richtung durchquert. Er hat sie dabei einige Male fotografiert und angezeigt. Befürchtet aber nun, dass das Ganze ohne Wirkung geblieben ist, denn es gibt Wiederholungstäter. Nun drohte ihm ein E-Scooter-Fahrer damit, dass er angezeigt werden würde, wegen der Verletzung des Rechtes am eigenen Bild. Erste Frage, stimmt das? Es ging allerdings doch nur um die Dokumentierung einer Ordnungswidrigkeit. Und E-Scooter-Fahrer erklären, die Einbahnregelung gelte nur für Fahrräder und motorisierte Fahrzeuge. Inzwischen ist er sich bei vielem allerdings nicht mehr so sicher. Und seine Nachbarin meint nur, das könnte ihm doch alles egal sein. Er allerdings will Ordnung in seiner Straße, wenn die Stadt schon wegsieht.
1: Auch hierfür gibt es natürlich ein Gesetz, und zwar das Kunsturhebergesetz. Und jede Person kann selbst entscheiden, ob von ihm Fotos oder Videos veröffentlicht, gezeigt oder anderweitig verwendet werden dürfen. Ohne Zustimmung der Person ist also eine Veröffentlichung nicht erlaubt. Heimlich angefertigte Fotos verstoßen daher gegen das Recht am eigenen Bild oder auch gegebenenfalls Verstoß gegen die Datenschutzverordnung und können dann strafrechtlich verfolgt werden. Nur in wenigen Fällen gilt die Person als zweitrangig. Und das ist dann der Fall, wenn Menschenmengen fotografiert werden. Hier kann ich nur sagen, Obacht!

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1: Freundlich mit viel Sonnenschein und nur lockeren Wolkenfeldern, so geht es heute durch den Nachmittag und die Temperaturen klettern dabei auf Werte um 27 Grad in Einatten und in Aachen, aber nur auf 23 Grad, die in Burgreuland und in Blankenheim erreicht werden. Am Abend und in der Nacht kaum eine Wolke am Himmel, lange bleibt es mild, später die Nacht wird relativ kühl für Mitte August, die Temperaturen durchlüft geeignet für die Wohnung bei 14 bis 10 Grad, sollten Sie dann auch nutzen, denn der Hochsommer macht nur eine kleine Pause, morgen schon wieder Sonnenschein und nur lockere Wolkenfelder bei 27 bis 31 Grad. Tendenz steigend.
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3: Ich bin Ina Pleier. Ein als gestohlen gemeldetes Auto hat am Samstagabend für eine Verfolgungsfahrt über die Grenzen zwischen Belgien und Deutschland geführt. Eine Streife der Polizei Weser-Göhl war der Wagen

0: der Polizei Aachen beteiligt. Schließlich rammte der Flüchtende beim Verlassen der Autobahn in Eschweiler ein Fahrzeug der Bundespolizei. Zwar ging die Flucht noch etwas weiter, der Wagen wurde zunächst in einem Feld abgestellt. Die beiden Insassen, zwei Männer im Alter von jeweils 36 Jahren, konnten aber kurz darauf gestellt werden. Der Fahrer kam verletzt ins Krankenhaus und befindet sich inzwischen in Haft. Der Beifahrer ist wieder auf freiem Fuß. Der gestohlene Wagen wurde sichergestellt. Die weiteren Ermittlungen dauern aktuell noch an. Aufatmen bei vielen Verkehrsteilnehmern in unserer Region. Die Arbeiten am Relais Königsberg auf der B259 in Rötchen sind abgeschlossen. Seit März wurden Schäden an der Fahrbahn und der Entwässerung beseitigt. Nun können die Absperrungen an der Himmelsleiter und an der Einmündung Rotterdelle entfernt werden. Immer wieder war es dort in den letzten Monaten an der Baustelle zu Behinderungen gekommen. Noch stehen aber einige Restarbeiten an. So müssen in den nächsten Tagen neue Markierungen aufgebracht werden. Dafür muss die Straße dann aber nicht mehr gesperrt werden. In Weißmeß werden neue Mieter für eine sogenannte Sprungbrettwohnung gesucht. Die Wohnung wird für monatlich 500 Euro von der Gemeinde vermietet. Das Angebot richtet sich vor allem an junge Erwachsene. Wer später in Weißmeß ein Haus kauft oder baut und dort wohnt, erhält sogar 25% der gezahlten Miete zurück. Auf diese Weise will Weißmeß junge Menschen langfristig an den Ort binden. Bevorzugt werden Bewerber im Alter zwischen 18 und 35 Jahren mit einem Bezug zur Gemeinde. Bei Bedarf können die Kriterien aber auch flexibler ausgelegt werden, so Bürgermeister Wansart. Für den bevorstehenden Christopher Street Day in Aachen gilt ein strenges Sicherheitskonzept. Es sieht auch den Einsatz von mehr Polizei vor. In der vergangenen Woche hatten Stadt, Polizei und Veranstalter das bisherige Maßnahmenpaket noch einmal überarbeitet und angepasst. Nun sollen die Einsatzkräfte auch den Demozug begleiten und die Straßen entlang der Strecke kurzzeitig komplett für den Verkehr sperren. Auch bei den Veranstaltungen des CSD auf dem Katschhof und dem Markt sollen durchgehend Einsatzkräfte vor Ort präsent sein. Der diesjährige CSD findet in Aachen am 28. und 29. August statt. 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

0: Wir kommen zum nächsten Fall, und zwar einer Mutter aus Stolberg. Die ist nämlich sehr besorgt. Ihr Kind hatte im letzten Jahr in der Pubertät es nicht immer sehr genau mit Hausaufgaben in einigen Fächern genommen. Gefehlt hat es nicht und wurde ansonsten auch nicht auffällig. Nun hat der Klassenlehrer ihr damit gedroht, dass es der Schule verwiesen werden könnte wegen diesen Umstand. Tatsächlich allerdings ist die Erziehung gerade nicht einfach und sie nimmt sogar professionelle Hilfe in Anspruch. Das weiß allerdings auch die Schule. Aber reichen nicht gemachte Hausaufgaben für einen Schulverweis? Das dürfte sich doch eigentlich nur in den Zensuren beispielsweise widerspiegeln oder müsste im Klartext dazu führen, dass der Jugendliche vielleicht sitzen bleibt. Welche Rechte haben da so im Einzelnen Schüler und Schule? Ihr Kind ist trotz der Drohung wenig einsichtig und sie fürchtet, dass es nach den Sommerferien so weitergeht wie vorher.
1: Auch für einen Schulverweis gibt es länderbezogene Gesetze. Wir sind hier in NRW, also § 53 Schulgesetz. Da gibt es für die Schule doch einige Hürden zu meistern, um einen Schulverweis durchsetzen zu können. Hürde Nummer 1. Verhältnismäßigkeit des Vorwurfs zum Schulverweis und Nachweis eines extrem vorliegenden Verhaltens des Schülers. Hürde Nummer 2. Der Nachweis einiger schwerwiegenden Pflichtverletzungen des Schülers bzw. Schülerin. Und die Hürde Nummer 3, die Schule, die kann nur einen Schulverweis aussprechen, wenn in einer Gesamtkonferenz mit Lehrer, Eltern sowie Schülerrat darüber gemeinsam entschieden wird. Und selbstverständlich besteht für die Eltern und den Schüler auch nach dieser entsprechenden Konferenz oder während der Konferenz ein Anhörungsrecht.

0: Willkommen zum nächsten Fall eines Hörers aus Aachen, der ist nämlich gehbehindert. Damit er sein Leben finanzieren kann, hat er einen Teilzeitjob in einem Büro und noch zwei Nebenjobs, die er von zu Hause aus machen kann. Trotzdem erhält er noch aufstockende Leistung vom Amt und etwas Behindertengeld und kommt mit allem zusammen auf nicht einmal 2000 Euro. Die Arbeitsagentur will ihm nun die Zusatzleistungen mit der Begründung streichen, dass er in einem eigenen kleinen Haus lebt, das er von seinen Eltern geerbt hat. Die Wohnfläche sei zu groß für seine Lebensverhältnisse. Stattdessen soll er in eine kleine Mietwohnung ziehen, damit sich die Lebenshaltungskosten reduzieren. Die sind aber deutlich höher, als wenn er in einem Haus bleibt. Und zwar in seinem geerbten Haus. Er hat viele Freunde und Bekannte, mit denen er alles in Schuss hält. Allerdings die Arbeitsagentur interessiert das überhaupt nicht. Kann sie ihn zu einem solchen gravierenden Schritt zwingen? Das steht meines Wissens doch in keinem Verhältnis zu dem Geld, was er von dort bekommt und zu seinen Lebensumständen.
1: Jetzt geht es bei uns um das sogenannte Schonvermögen. Zunächst gehört dazu auch eine selbstbewohnte Eigentumswohnung oder auch das selbstbewohnte Haus. Aber die Wohnfläche darf eine bestimmte Quadratmeterzahl eben nicht überschreiten. Und das Jobcenter könnte sogar unter Androhung der Einstellung des Leistungsbezuges zum Verkauf des Eigentums auffordern. Dies natürlich nur dann, wenn ein Verkauf für den Leistungsbezogenen unzumutbar wäre. Dann geht das natürlich nicht. Und hier wäre wieder einmal eine juristische Erstberatung bei einem Fachanwalt für Sozialrecht empfehlenswert.
0: Schönen Dank für diese Information und gleich haben wir noch einen interessanten Fall für Sie.

0: Recht und Musik ist hier mit Experte Dieter Schüll und wir haben noch eine interessante Frage einer Hörerin aus Hellenthal. Die ist nämlich körperlich und psychisch am Ende. Zum Fall. Sie pflegt ihre Mutter und ihre Großmutter, die stark pflegebedürftig sind und eigentlich in ein Heim müssten. Einen Heimplatz kann sie sich allerdings nicht leisten. Sie hat ihre Arbeit aufgegeben und ist Vollzeitpflegerin für beide Personen. Finanziell kommt sie damit allerdings auch aus, aber sie schafft die vielen Arbeiten körperlich nicht mehr. Um mehr Entlastung zu erhalten, ist sie auf fremde Unterstützung angewiesen. Wenn sie diese bezahlt, reicht ihr Geld aber vorne und hinten nicht. Kostenlos erhält sie diese natürlich nicht, weil sie als Vollzeitpflegerin eingetragen ist. Aber sie müsste nach 5 Jahren ohne einen Tag Pause auch etwas mal für sich tun. Ihr geht es gesundheitlich überhaupt nicht gut. Und sie hat keine Ahnung, was passiert, wenn sie jetzt mal plötzlich ausfällt. Und mit diesem Problem, mit diesem komplexen Problem ist sie ganz allein. Und sie fragt sich nun, was kann sie tun und was steht ihr auch rechtlich zu?
1: Ja, schwierig. Aber sollte das Geld der Pflegebedürftigen für ein Pflegeheim aus den eigenen Einnahmen nicht reichen, besteht die Möglichkeit, beim örtlichen Sozialamt Hilfe zur Pflege zu beantragen. Dies hat keinen Einfluss auf die Gewährung von monatlichem Pflegegeld, das bei einer Unterbringung im Heim natürlich auch für die Heimkosten verwendet wird. Wenn Eigentum vorhanden ist, kann das Sozialamt sogar ein Darlehen für den Heimaufenthalt gewähren und die übernommenen Kosten durch Eintragung im Grundbuch sichern. Aber die Überlegung fällt natürlich nicht leicht, an eine Heimunterbringung von den Eltern zu denken, aber weitere Zuschüsse sind mir nicht bekannt.
0: Schönen Dank für all diese Informationen unserem Experten Dieter Schüll. Das war's auch schon wieder von Recht und Musik. Nächste Sendung, die können Sie sich schon mal notieren, ist am Dienstag, dem 8. September 26. Schönen Tag noch.
1: Ebenfalls. Tschüss.
2: Wie gesagt, auch im September beantworten wir wieder Fragen zu Ihren Rechtsfällen und aus Ihrem Alltag. Wir können die klassische Beratung in einer Kanzlei nicht ersetzen. Dafür schauen wir in bestehende Gesetzestexte und Urteile. Und auf diese Weise konnte der Gang vor Gericht schon oft verhindert werden. Also, wenn Sie mögen, schicken Sie uns Ihre Fragen fürs nächste Mal an info@radio700.eu oder rufen Sie auf dem Hörertelefon an. Wie immer alles völlig anonym. Ja, das war's für heute im Rendezvous ab 10. Ich bedanke mich fürs Zuhören und ich hoffe, Sie sind morgen wieder dabei, denn dann hören wir uns wieder hier ab 10, 3 Stunden lang bei Radio 700. Mein Name ist Uwe Lorenz und ich übergebe an Jochen Späth, denn er präsentiert Ihnen jetzt kurz vor 1 den Treffpunkt.

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4: Freundlich mit viel Sonnenschein und nur lockeren Wolkenfeldern. So geht es heute durch den Nachmittag und die Temperaturen klettern dabei auf Werte um 27 Grad in Einatten und in Aachen, aber nur auf 23 Grad, die in Burgheuland und in Blankenheim erreicht werden. Am Abend und in der Nacht kaum eine Wolke am Himmel, lange bleibt es mild, später die Nacht wird relativ kühl für Mitte August. Die Temperaturen durch Lüft geeignet für die Wohnung bei 14 bis 10 Grad sollten Sie dann auch nutzen, denn der Hochsommer macht nur eine kleine Pause. Morgen schon wieder Sonnenschein und nur lockere Wolkenfelder bei 27 bis 31 Grad. Tendenz steigend.
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5: Ich bin Katrin Müller. Wegen des anhaltenden Niedrigwassers am Rhein und anderen Flüssen sollen mehr Transporte auf die Straße. Mit Baden-Württemberg, Bayern und Mecklenburg-Vorpommern haben weitere Bundesländer angekündigt, das Sonn- und Feiertagsfahrverbot für Lkw vorübergehend auszusetzen. Der Logistikverband BGL bezweifelt aber, dass damit die Kapazitäten zur Entlastung der Wasserstraßen wirklich steigen.
6: Das Problem ist, dass es einfach zu wenig Lkw-Fahrer gibt. Schon seit Jahren fehlen mehr als 100.000 Fahrer in Deutschland. Die Lockerungen können das grundsätzliche Kapazitätsproblem im Güterverkehr auf der Straße daher kaum lösen, heißt es vom Bundesverband. Und auch wenn das Fahrverbot gelockert wird, die gesetzlichen Lenk-, Pausen- und Ruhezeiten der vorhandenen Fahrer müssten eingehalten werden. Diana Kramer, Nachrichtenredaktion.
5: Nach dem verheerenden Erdbeben in Kolumbien sind bereits mehr als 100 Menschen gestorben. Rettungskräfte suchen weiter in eingestürzten Gebäuden nach Überlebenden. Der Präsident des südamerikanischen Landes sagte, er werde für die Such- und Bergungsarbeiten nun alle Ressourcen mobilisieren.
7: An erster Stelle stehe nun die Suche nach den Vermissten, sagte der Präsident. Er hat den landesweiten Notstand ausgerufen. Niemand weiß genau, wie viele Menschen noch unter den riesigen Trümmerbergen liegen, unter den eingestürzten Wohn- und Krankenhäusern. Auch Stromleitungen und Telefonverbindungen wurden beschädigt. Popstar Shakira, die auch aus Kolumbien stammt, rief zum Zusammenhalt auf. Das ganze Ausmaß der Katastrophe ist noch völlig unklar. Claudia Wächter, Nachrichtenredaktion.
5: Ein syrisches Gericht hat den gestürzten Präsidenten des Landes Bashar al-Assad in Abwesenheit zum Tode verurteilt. Ihm wurde vorsätzlicher Mord an mehreren Menschen, Folter, willkürliche Inhaftierung und Verbrechen gegen die Menschlichkeit vorgeworfen. Assad hält sich derzeit in Russland auf, das ihn bislang nicht an Syrien ausgeliefert hat. Passagiere der Lufthansa müssen vorerst keine weiteren Streiks der Piloten fürchten. Die Gewerkschaft Vereinigung Cockpit gab in einem Rundschreiben an die Mitglieder bekannt, dass man sich mit dem Unternehmen auf ein umfassendes Schlichtungsverfahren geeinigt hat. Es geht dabei um offene Tariffragen in den Flugbetrieben der Lufthansa, Lufthansa Cargo, Lufthansa Cityline und Eurowings.
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4: Und schon ist wieder Dienstagmittag. Herzlich willkommen zu einer neuen Ausgabe vom Treffpunkt.

0: Kurz nach eins, heute ist es soweit, die ganze Welt blickt nach Aachen, na zumindest die Reitsportwelt, denn heute Abend geht's los im Stadion an der Sörs. Um 7:45 beginnt die Reitweltmeisterschaft mit einer großen Eröffnungsfeier. Ganz Aachen scheint auf den Beinen zu sein. In den nächsten Tagen werden mehrere hunderttausend Besucher erwartet. Und auch bei uns gibt es heute jede Menge Hörenswertes. Wir haben zwei tolle musikalische Geburtstagskinder für Sie, einige Nachrichten aus der Welt der Prominenten. Und da gibt's nicht nur gute Nachrichten, sage ich gleich vorweg. Wir haben den Veranstaltungskalender und die Zeitreise für Sie und wir blicken auf die Highlights im Programm der kommenden Tage. Das alles in den nächsten 3 Stunden.
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Normalerweise hat sie entweder ein Foto oder eben keins und dann ist es mit der Modelkarriere erstmal gelaufen. Die Moderatorin von Germany's Next Topmodel und Supermodel Heidi Klum. Seit Jahren moderiert sie bei ProSieben und ist festes Aushängeschild des Senders. Zum ersten Mal wechselt sie zumindest gastweise zu den Kollegen von RTL und RTL Plus. Vergangenes Jahr hat sie die Oktoberfest-Saison in München noch mit einer großen ProSieben-Show begonnen. In diesem Jahr wird es das Heidi-Fest Mitte September bei den Kollegen von RTL geben. Und wie immer soll damit die Oktoberfestzeit begonnen werden. In diesem Jahr direkt im Münchner Hofbräuhaus. Na, mal gucken, ob ProSieben irgendwann kein Foto mehr von Heidi bekommt oder ob es bei einem einmaligen Ausflug bleibt.

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1: 25 Grad in Einatten und in Aachen, aber nur auf 23 Grad, die in Burgheuland und in Blankenheim erreicht werden. Am Abend und in der Nacht kaum eine Wolke am Himmel, lange bleibt es mild, später die Nacht wird relativ kühl für Mitte August. Die Temperaturen durchlüft geeignet für die Wohnung bei 14 bis 10 Grad sollten Sie dann auch nutzen, denn der Hochsommer macht nur eine kleine Pause. Morgen schon wieder Sonnenschein und nur lockere Wolkenfelder bei 27 bis 31 Grad. Tendenz steigend.
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3: Ich bin Ina Pleier. Ein als gestohlen gemeldetes Auto hat am Samstagabend für eine Verfolgungsfahrt über die Grenzen zwischen Belgien und Deutschland geführt. An der Streife der Polizei Weser-Gühl war der Wagen zunächst in Olpen aufgefallen. Als die Beamten den Wagen überprüfen wollten, wendete der Fahrer und flüchtete in Richtung Autobahn. Die Verfolgung ging zunächst in Richtung Lüttich. Bei Batis wendete das Fahrzeug und setzte seine Flucht in Richtung Aachen fort. Nun beteiligte sich auch die Autobahnpolizei an der Verfolgung. Auf deutschem Gebiet waren neben der Autobahnpolizei auch die Bundespolizei und Kräfte der Polizei Aachen beteiligt. Schließlich rammte der Flüchtende beim Verlassen der Autobahn in Eschweiler ein Fahrzeug der Bundespolizei. Zwar ging die Flucht noch etwas weiter, der Wagen wurde zunächst in einem Feld abgestellt. Die beiden Insassen, zwei Männer im Alter von jeweils 36 Jahren, konnten aber kurz darauf gestellt werden. Der Fahrer kam verletzt ins Krankenhaus und befindet sich inzwischen in Haft. Der Beifahrer

0: Mündung Rotterdelle entfernt werden. Immer wieder war es dort in den letzten Monaten an der Baustelle zu Behinderungen gekommen. Noch stehen aber einige Restarbeiten an. So müssen in den nächsten Tagen neue Markierungen aufgebracht werden. Dafür muss die Straße dann aber nicht mehr gesperrt werden. In Weißmess werden neue Mieter für eine sogenannte Sprungbrettwohnung gesucht. Die Wohnung wird für monatlich 500 Euro von der Gemeinde vermietet. Das Angebot richtet sich vor allem an junge Erwachsene. Wer später in Weißmess ein Haus kauft oder baut und dort wohnt, erhält sogar 25% der gezahlten Miete zurück. Auf diese Weise will Weißmess junge Menschen langfristig an den Ort binden. Bevorzugt werden Bewerber im Alter zwischen 18 und 35 Jahren mit einem Bezug zur Gemeinde. Bei Bedarf können die Kriterien aber auch flexibler ausgelegt werden, so Bürgermeister Wansart. Für den bevorstehenden Christopher Street Day in Aachen gilt ein strenges Sicherheitskonzept. Es sieht auch den Einsatz von mehr Polizei vor. In der vergangenen Woche hatten Stadt, Polizei und Veranstalter das bisherige Maßnahmenpaket noch einmal überarbeitet und angepasst. Nun sollen die Einsatzkräfte auch den Demozug begleiten und die Straßen entlang der Strecke kurzzeitig komplett für den Verkehr sperren. Auch bei den Veranstaltungen des CSD auf dem Katschhof und dem Markt sollen durchgehend Einsatzkräfte vor Ort präsent sein. Der diesjährige CSD findet in Aachen am 28. und 29. August statt. 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

Freunde der Rockmusik sollten sich dieses Wochenende schon mal frei nehmen, denn jede Menge Coverbands aus nah und fern kommen nach Hausen, um dort wieder am Hausen Rock Festival teilzunehmen. 2 Tage lang verwandelt sich die Burg in eine echte Rockmusikarena. Freitag ab dem Abend, Samstag ab dem Nachmittag wieder mit einem vollen Kalender. Und mit jeder Menge toller Auftritte, ganz unterschiedliche Rockstile werden präsentiert. Hits von bekannten Bands werden nachgespielt und natürlich auch viele Eigenproduktionen präsentiert. Noch gibt's Tickets für Hausen Rockt, Freitag und Samstagabend in Heimbach. Alles, was Sie heute Schönes unternehmen können, gibt's gleich wieder in unseren Veranstaltungstipps. Heute zusammengestellt von meiner Kollegin Charlene Kowak.

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1: Ich bin Charlene Kowak. Ein besonderes Ereignis wartet heute Abend auf Formel-1-Fans. Mit dem Fahrrad können sie die Rennstrecke von Spa-Francorchamps erkunden. Circle on Track beginnt um 18.15 Uhr. Die Eifel ist Sternparkregion. Aufgrund der geringen Lichtverschmutzung lässt sich der nächtliche Sternenhimmel hier besonders gut beobachten. Wie immer unter fachkundiger Anleitung von Harald Badenhagen und seinen Teleskopen auf der Wiese. Diesmal ist Sternschnuppenalarm bei den Perseidennächten. Treffpunkt ist um 21 Uhr auf dem Parkplatz von Vogelsang IP in Schleiden. Noch bis nächsten Montag findet wieder der beliebte Öscher Sommerband statt. Mehr als 80 Buden und Fahrgeschäfte laden zum Kirmestreiben ein. Auch heute wieder ab 14 Uhr auf dem Aachener Bandplatz. Heute ist Familientag mit vielen Ermäßigungen für Kinder und Jugendliche. Heute Abend wird die Reit-WM 2026 im Hauptstadion in der Aachener Sörs eröffnet. Los geht es zum Auftakt um 20.15 Uhr mit einer großen Eröffnungsfeier, unter anderem mit Popstar Yvonne Katterfeld. Ein Lesespaß für die ganze Familie sind die Geschichten im Park. Vorgelesen wird ab 16 Uhr an den Säulen auf dem Aachener Lußberg. Bitte eine Picknickdecke mitbringen. Heute Nachmittag sorgt das Klinkenberg Improvisationstheater für gute Stimmung. Ab 17 Uhr auf dem Hof in Aachen. Die Wettbewerbe der Reit-WM in Aachen werden durch ein großes Rahmenprogramm begleitet. Auf dem Katschhof lädt ein überdimensionales Schachspiel Interessierte zu einer Partie Schach ein. Auf dem Münsterplatz werden alle Entscheidungen zum Mitfiebern und Mitfeiern den ganzen Tag kostenlos auf einer Großbildleinwand übertragen. Und auf dem Aachener Katschhof findet immer um 19 Uhr die WM-Show statt. Mit den Siegern des Tages, einer Vorschau der Ereignisse des nächsten Tages, Experten-Talks, Live-Musik und vielem mehr. Die eigentlichen Titelkämpfe finden im Reitstadion in der Aachener Sör statt. Hierzu sind noch Tickets erhältlich. Während der Reit-WM findet jeden Abend ein kostenloses Open-Air-Konzert auf der Bühne am Aachener Markt statt. Zum Auftakt spielt heute ab 20.30 Uhr die Band Sonus Klick. Passend zum Start der Reit-WM wird in der Gold- und Silberschmiede Förster in Aachen eine Sonderausstellung unter dem Motto Westafrikanische Reiterfiguren gezeigt. Geöffnet ist heute und in den kommenden Tagen jeweils von 10 Uhr bis 18.30 Uhr. Neu ist auch die Ausstellung Only Time Will Tell. Sie ist heute und in den nächsten Tagen jeweils von 10 bis 14 Uhr im Aachener Logoi zu sehen. Unterschiedliche Paarkonstellationen stehen im Mittelpunkt der neuen Fotoausstellung Mysterium der Paare. Sie ist bis November täglich außer montags im Fotografieforum der Städteregion in Monschau-Mützenich zu sehen. In der Würselner Innenstadt hat die Würselner Sandkiste geöffnet. Mit Sand und Förmchen und einer Sommerlounge mit kulinarischen Angeboten. In der Dürener Innenstadt ist ein Sommerstrand aufgeschüttet. Auch hier kann man buddeln oder Beachvolleyball spielen oder sich in der Cocktailbar erfrischen. Einfach eine Mail an veranstaltungen@radio700.eu. Und schon ist auch Ihr Event im Kalender auf dem Sender.
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Verrückte Träume gibt es ja viele und jetzt kann man einen davon in die Tat umsetzen. Seit heute Morgen ist es möglich, sich eintragen zu lassen, den Bund der Ehe im Aachener Fußballstadion im Tivoli zu schließen. Gerne auch in Schwarz-Gelb, also in den Vereinsfarben von Alemannia Aachen. Im vergangenen Jahr hatte es die Aktion zum ersten Mal gegeben und es gab deutlich mehr interessierte Brautpaare als Heiratstermine und so musste gelost werden. Diesmal gilt, wer zuerst kommt, mal zuerst anmelden, kann man sich direkt auf einem speziellen Portal über die Internetseite der Stadt Aachen und seit heute Morgen ist freigeschaltet. Am Sonntagabend, am ersten Heimspielabend der Alemannia in dieser Saison, wurde im Stadion nochmal richtig Werbung gemacht. Würde mich nicht wundern, wenn jetzt bei mehreren Alemannia-Fans nochmal kurzfristig Verlobung gefeiert worden ist, um eine Hochzeit im Stadion tatsächlich entgegenfiebern zu können. Also für mich wäre es tatsächlich nicht der geeignete Ort. Ich hätte Sorge, dass die Blumenkinder durch Balljungen ersetzt werden und dass, wenn die Frau zu sehr zögert, möglicherweise der Schiedsrichter kommt und abpfeift. Aber wenn Sie mögen, dann können Sie sich natürlich gerne bewerben. Nächstes Jahr im Mai wird dann getraut.

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19: Freundlich mit viel Sonnenschein und nur lockeren Wolkenfeldern, so geht es heute durch den Nachmittag und die Temperaturen klettern dabei auf Werte um 27 Grad in Einatten und in Aachen, aber nur auf 23 Grad, die in Burgheuland und in Blankenheim erreicht werden. Am Abend und in der Nacht kaum eine Wolke am Himmel, lange bleibt es mild, später die Nacht wird relativ kühl für Mitte August, die Temperaturen durch Lüft geeignet für die Wohnung bei 14 bis 10 Grad, sollten Sie dann auch nutzen, denn der Hochsommer macht nur eine kleine Pause, morgen schon wieder Sonnenschein und nur lockere Wolkenfelder bei 27 bis 31 Grad. Tendenz steigend.
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20: Ich bin Babit Büchner.
13: Das extreme Niedrigwasser am Rhein hat nicht nur Auswirkungen auf die Wirtschaft und Lieferwege, es macht auch das Tanken teurer. Laut ADAC wirken die niedrigen Wasserstände preistreibend auf die Spritpreise.
20: Speziell der Rhein ist ein wichtiger Transportweg für Öl, Benzin und Diesel. Und normalerweise ist es auch deutlich günstiger, das in großen Tankschiffen zu transportieren, als mit vergleichsweise kleinen Lastwagen auf dem Landweg. Heißt, wenn der Transport teurer wird, zahlen wir das letztendlich an der Zapfsäule. Vor allem im Westen, in Nordrhein-Westfalen und Hessen, haben die Preise deutlich angezogen. In Bayern sind Benzin und Diesel im Vergleich laut ADAC aktuell einige Cent günstiger. Tine Klimach, Nachrichtenredaktion.
13: Er hat Syrien in einen Bürgerkrieg gestürzt und ist brutal gegen die eigene Bevölkerung vorgegangen. Nun haben die neuen Machthaber im Land die Todesstrafe gegen Ex-Präsident Bashar al-Assad verhängt.
21: Das Gerichtsurteil wurde live im syrischen Staatsfernsehen übertragen. Neben Assad wurde auch sein Cousin Atef Najib zum Tode verurteilt. Er ist eine der wenigen Schlüsselfiguren der Ex-Regierung, die selbst in Syrien vor Gericht stand. Auch Assads berüchtigter Bruder Maher wurde in Abwesenheit zum Tode verurteilt. Eine Vollstreckung der Strafen scheint bisher jedoch unwahrscheinlich, denn Russland hat Assad Asyl gewährt. Ein Großteil der Assad-Familie konnte das Land verlassen, bevor man sie schnappen konnte. Aus Beirut, Amira Rajab.
13: Innerhalb von 20 Jahren hat sich die Zahl der jungen Frauen und Mädchen, die wegen Essstörungen im Krankenhaus behandelt werden müssen, mehr als verdoppelt. Von etwa 2.800 Betroffenen im Jahr 2004 auf zuletzt knapp 6.000. Das zeigen Daten des Statistischen Bundesamts. Die häufigste Diagnose war dabei zuletzt die Magersucht. Mitten in der Hauptreisezeit sorgt der Ätna mit seinen Ausbrüchen weiter für große Probleme. Auf Sizilien sitzen mehrere tausend Urlauber fest, darunter auch viele Deutsche. Der Grund sind die Aschewolken. Auf dem Flughafen Catania können deshalb kaum noch Flugzeuge starten und landen. Mehr als 200 Flüge mussten umgeleitet oder ganz gestrichen werden.
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19: Ganz genau, gleich 14 Uhr. Wir starten durch in die zweite Stunde Treffpunkt am Dienstagnachmittag.

ehrlich, mal so ein richtiger Durchatem-Dienstag. Nicht ganz so heiß wie in den vergangenen Tagen, aber trotzdem noch richtig schön sommerlich warm. Es fehlt allerdings trotzdem der Regen. Man sieht den Bäumen an, dass sie in Wahrheit im Augenblick nur wegen der anhaltenden Trockenheit gefühlt irgendwie 4 bis 6 Wochen weiter sind und so gerne noch ein bisschen Sommerzeit mitgestalten wollen würden. Aber die nächsten Tage, möglicherweise sogar Wochen, ist da zunächst noch kein Regen in Sicht. Mal gespannt, wie sich das die nächsten Tage noch weiterentwickelt. Wie sich unsere nächste Stunde hier im Treffpunkt entwickelt, das kann ich Ihnen sagen. Wir blicken ein bisschen auf unsere musikalischen Geburtstagskinder. Außerdem gibt es Umzugsnachrichten von einem ganz bekannten Schlagerstar. Wir blicken ein wenig auf unser Programm am Wochenende und da genauer gesagt auf eine ganz besondere Ausgabe des Treffpunkt am Sonntagnachmittag. Und dann hätten wir auch wieder heute einige Schlagzeilen von damals. Alles, was am 11. August vergangener Jahre wichtig war, gibt's noch einmal in komprimierter Form in gut 3,5 Minuten.

0: ist genauso zeitlos wie die Nachrichten, stets gut gelaunt und immer seriös und jeden Tag bringt sie uns aufs Neue Schlagzeilen mit, die schon einmal die Welt verändert haben. Meine Kollegin Theresa Bosse und auch heute lädt sie uns ein auf eine Zeitreise zu Schlagzeilen vom 11. August vergangener Jahre.
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2: 11. August 1984. Schocksekunden in Ost und West. Gut gelaunt stellt sich US-Präsident Ronald Reagan bei einer Veranstaltung der Presse. Während der Mikrofonprobe witzelt er mit dem Techniker und erklärt, die in 5 Minuten beginnende Bombardierung der Sowjetunion habe er gerade angeordnet. Doch seine Worte sind zu hören, erreichen die Presse und sorgen weltweit für Irritationen. Nichts ist zu dieser Zeit größer als die Furcht vor einem Konflikt zwischen den Supermächten USA und UdSSR. Ein peinlicher Fauxpas für Reagan. 11. August 1989. Der eiserne Vorhang zwischen Ost und West bröselt. Über Ungarn kehren immer mehr Menschen ihrer Heimat, der DDR, den Rücken und flüchten nach Österreich und in die Bundesrepublik. Andere suchen Zuflucht in den Räumen der BRD-Botschaft in Prag. Nun äußert sich DDR-Schriftsteller Stefan Heim in einem ARD-Interview tief besorgt. Er fürchtet eine Fluchtwelle, welche die DDR so wörtlich vernichten könnte. Was zu diesem Zeitpunkt noch niemand ahnen kann, keine 3 Monate später fällt die Berliner Mauer. 11. August 1990. Die Wiedervereinigung beider deutscher Staaten am 3. Oktober schickt ihre Vorboten voraus. Parteien aus Ost und West stehen vor dem Zusammenschluss. Die FDP macht dabei vor, wie es geht. Sie schließt sich mit gleich 3 liberaldemokratischen Parteien in der DDR zusammen. Mit dem Bund Freier Demokraten, der Ost-FDP und der Deutschen Forumspartei DFP. Im Bund Freier Demokraten hatten sich zuvor bereits die beiden ehemaligen Blockparteien LDPD und NDPD zusammengeschlossen. Als erste Partei ist sie nun im noch geteilten Deutschland vereint. Tags darauf wird die Fusion auf einem Sonderparteitag in Hannover bestätigt. 11. August 2003. Gute 9 Jahre schon gibt es die aus Finnland stammende Band The Rasmus. In ihrer Heimat feiert sie mit ihren melodischen Alternative-Rock-Nummern schon längere Zeit Erfolge. Dann erfolgt der Durchbruch in Nordeuropa und Skandinavien. Jetzt erscheint das neue Album Dead Letters, ausgekoppelt daraus die Single In the Shadows. Die Schatten bringen die Finnen mitten ins Rampenlicht und bescheren ihnen ihren ersten internationalen Erfolg. Nun wird In the Shadows auch in Deutschland zum Nummer 1. 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

Tja, und hier kommt der Beweis dafür, man kann auch im Alter mit gutem Beispiel vorangehen. Wobei man sagen muss, er ist noch richtig jung und sie noch viel, viel jünger. Aber trotzdem haben sie sich für etwas entschieden, was die Bundesregierung doch schon seit Jahren propagiert. Im Alter sich verkleinern, wenn die eigenen vier Wände zu groß werden. Das hat jetzt auch Schlagersänger Matthias Reim zusammen mit seiner Frau Christine Stark entschieden. Ihr Domizil weist immerhin 600 Quadratmeter Wohnfläche auf und ist den beiden jetzt, wo sie alleine zu Hause sind, einfach zu groß geworden. Die vier Kinder sind inzwischen raus aus dem Haus und gehen eigene Wege und die beiden sind ständig unterwegs. Da braucht es einfach so ein großes Haus zum Glücklichsein gar nicht. Stattdessen soll es eine kleinere Wohnung tun. Nur eine Bedingung hatten die beiden an ihr neues Heim. Es muss weiterhin am Bodensee liegen. So geht's raus aus dem Haus in Stockach und rein in ein neues Quartier in Überlingen. Immerhin, die Studios, die bleiben da, wo sie sind, in Stockach. Das war Matthias Reim besonders wichtig. Wir wünschen euch beiden viel Spaß im neuen Haus und ihr wisst ja, alles, was man die erste Nacht in neuem Heim träumt, geht in Erfüllung. 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
1: Freundlich mit viel Sonnenschein und nur lockeren Wolkenfeldern. So geht es heute durch den Nachmittag und die Temperaturen klettern dabei auf Werte um 27 Grad in Einatten und in Aachen, aber nur auf 23 Grad, die in Burgheuland und in Blankenheim erreicht werden. Am Abend und in der Nacht kaum eine Wolke am Himmel, lange bleibt es mild, später die Nacht wird relativ kühl für Mitte August. Die Temperaturen durch Lüft geeignet für die Wohnung bei 14 bis 10 Grad sollten Sie dann auch nutzen, denn der Hochsommer macht nur eine kleine Pause. Morgen schon wieder Sonnenschein und nur lockere Wolkenfelder bei 27 bis 31 Grad. Tendenz steigend.
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3: Ich bin Ina Pleier. Ein als gestohlen gemeldetes Auto hat am Samstagabend für eine Verfolgungsfahrt über die Grenzen zwischen Belgien und Deutschland geführt. Eine Streife der Polizei Weser-Göhl war der Wagen zunächst in Olpen aufgefallen. Als die Beamten den Wagen überprüfen wollten, wendete der Fahrer und flüchtete

0: Zwar ging die Flucht noch etwas weiter, der Wagen wurde zunächst in einem Feld abgestellt. Die beiden Insassen, zwei Männer im Alter von jeweils 36 Jahren, konnten aber kurz darauf gestellt werden. Der Fahrer kam verletzt ins Krankenhaus und befindet sich inzwischen in Haft. Der Beifahrer ist wieder auf freiem Fuß. Der gestohlene Wagen wurde sichergestellt, die weiteren Ermittlungen dauern aktuell noch an. Aufatmen bei vielen Verkehrsteilnehmern in unserer Region. Die Arbeiten am Relais Königsberg auf der B259 in Rötchen sind abgeschlossen. Seit März wurden Schäden an der Fahrbahn und der Entwässerung beseitigt. Nun können die Absperrungen an der Himmelsleiter und an der Einmündung Rotterdelle entfernt werden. Immer wieder war es dort in den letzten Monaten an der Baustelle zu Behinderungen gekommen. Noch stehen aber einige Restarbeiten an. So müssen in den nächsten Tagen neue Markierungen aufgebracht werden. Dafür muss die Straße dann aber nicht mehr gesperrt werden. In Weißmess werden neue Mieter für eine sogenannte Sprungbrettwohnung gesucht. Die Wohnung wird für monatlich 500 Euro von der Gemeinde vermietet. Das Angebot richtet sich vor allem an junge Erwachsene. Wer später in Weißmess ein Haus kauft oder baut und dort wohnt, erhält sogar 25% der gezahlten Miete zurück. Auf diese Weise will Weißmess junge Menschen langfristig an den Ort binden. Bevorzugt werden Bewerber im Alter zwischen 18 und 35 Jahren mit einem Bezug zur Gemeinde. Bei Bedarf können die Kriterien aber auch flexibler ausgelegt werden, so Bürgermeister Wansart. Für den bevorstehenden Christopher Street Day in Aachen gilt ein strenges Sicherheitskonzept. Es sieht auch den Einsatz von mehr Polizei vor. In der vergangenen Woche hatten Stadt, Polizei und Veranstalter das bisherige Maßnahmenpaket noch einmal überarbeitet und angepasst. Nun sollen die Einsatzkräfte auch den Demozug begleiten und die Straßen entlang der Strecke kurzzeitig komplett für den Verkehr sperren. Auch bei den Veranstaltungen des CSD auf dem Katschhof und dem Markt sollen durchgehend Einsatzkräfte vor Ort präsent sein. Der diesjährige CSD findet in Aachen am 28. und 29. August statt. 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
1: Große Aufregung heute Morgen in Turnhallen, Musiksälen und Klassenzimmern in vielen Grundschulen im Eifelkreis Bitburg-Prüm und auch anderswo in Rheinland-Pfalz. Heute starteten die i-Dötzchen in den Ernst des Lebens. Ja, in Rheinland-Pfalz sind die Sommerferien schon zu Ende. Gestern, da fing für alle wieder der Schulunterricht an und mit einem Tag Verspätung geht's dann auch für die ABC-Schützen los. Heute Vormittag wurden sie erstmal in den Schulen willkommen geheißen und danach in die Klassenzimmer geführt und alles ist so neu, wenn der Ernst des Lebens beginnt. Ja, ein ganz besonderer Moment eben und genau aus diesem Grund dachten wir, wir kümmern uns auch mal rund ums Thema Schule. 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

Er hat leidenschaftlich gerne und richtig gut Piano und Gitarre gespielt und er war bei ganz unterschiedlichen Musikprojekten und damit über viele Jahre ein echter Publikumsliebling, nicht nur in seiner Heimat in den USA. Angefangen hatte in den 70er Jahren alles durch seine Mitgliedschaft in der Band The Raspberries und die Himbeeren, die feierten zumindest in den Vereinigten Staaten große Erfolge. Für ihn gab's den Mega-Durchbruch rund um den Globus zum ersten Mal solo mit seiner Version von All By Myself, ein Titel, der von unzähligen Interpreten inzwischen gesungen worden ist. Und noch einmal schaffte er es ganz nach vorne in die Charts mit seinem Titel Hungry Eyes und der war gleich so erfolgreich, dass er auch Bestandteil von Dirty Dancing wurde. Vor 2 Jahren ist er leider von uns gegangen, sonst hätte er heute seinen 76. Geburtstag gefeiert. Wir erinnern an Eric Carmen.

Die Alemannia hat vorgemacht, wie es geht. Am Wochenende ist sie mal gleich souverän mit einem 4:1 Heimsieg in die neue Saison gestartet. Nun hoffen alle in Ostbelgien, dass die AS Eupen nachzieht. Samstagabend geht es los, dann beginnt die neue Saison in der zweiten belgischen Fußballdivision. Bei uns müssen sie nicht so lange auf den Anpfiff von unserer nächsten Halbzeit warten. Direkt nach Werbung, Wetter und den Weltnachrichten starten wir durch in eine weitere Stunde Treffpunkt.

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2: Freundlich mit viel Sonnenschein und nur lockeren Wolkenfeldern, so geht es heute durch den Nachmittag und die Temperaturen klettern dabei auf Werte um 27 Grad in Einatten und in Aachen, aber nur auf 23 Grad, die in Burgreuland und in Blankenheim erreicht werden. Am Abend und in der Nacht kaum eine Wolke am Himmel, lange bleibt es mild, später die Nacht wird relativ kühl für Mitte August. Die Temperaturen durch Luft geeignet für die Wohnung bei 14 bis 10 Grad sollten Sie dann auch nutzen, denn der Hochsommer macht nur eine kleine Pause. Morgen schon wieder Sonnenschein und nur lockere Wolkenfelder bei 27 bis 31 Grad. Tendenz steigend.
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3: Ich bin Babette Büchner. Inzwischen bekommen auch Autofahrer zu spüren, dass im Rhein zu wenig Wasser ist. Es macht den Sprit teurer. Laut ADAC wirkt das Niedrigwasser preistreibend, auch wenn es noch andere Einflussfaktoren auf die aktuellen Spritpreise gäbe. Hintergrund ist, dass der Rhein auch für Öl, Benzin und Diesel als Transportweg genutzt wird und in großen Tankschiffen ist das in der Regel deutlich günstiger als mit vergleichsweise kleinen Lkw. Im Prozess um den Tod eines Gerichtsvollziehers hat das Landgericht Saarbrücken den Angeklagten wegen Mordes zu 10 Jahren Haft verurteilt. Die Tat hatte im November bundesweit für Entsetzen gesorgt.
4: Der Gerichtsvollzieher war im Einsatz, um die Wohnung des Mannes zwangs zu räumen, als dieser ihn mit einem Jagdmesser angriff und erstach. Im Prozess hatte der 42-Jährige erklärt, er hätte im Affekt zugestochen, aus Angst davor, obdachlos zu werden. Von dem Räumungstermin wollte er nichts gewusst haben. Die Verteidigung hatte auf Totschlag und verminderte Schuldfähigkeit wegen einer schizophrenen Erkrankung des Mannes plädiert. Diesen Punkt schloss sich das Gericht an und ordnete die Unterbringung in einem psychiatrischen Krankenhaus an. Diana Kramer, Nachrichtenredaktion.
3: Immer mehr junge Frauen und Mädchen werden wegen Essstörungen im Krankenhaus behandelt. Innerhalb von 20 Jahren hat sich deren Zahl verdoppelt. Nach Angaben des Statistischen Bundesamts waren es 2024 etwa 6.000 Betroffene.
5: Am allerhäufigsten stellen Ärzte die Diagnose Magersucht. Aber viele Frauen und Mädchen suchen auch Hilfe wegen einer Bulimie, also einer Essbrechsucht. Auch Männer bzw. Jungen sind betroffen, aber viel, viel seltener. Und Experten sagen, Essstörungen werden vor allem auch durch soziale Medien befeuert. Nicht nur durch irgendwelche Challenges, die Kalorienzählen hochjubeln, auch durch übergriffige Kommentare über Beine, Busen und Po. Claudia Wächter, Nachrichtenredaktion.
3: Er ließ Gegner verfolgen, foltern und töten und hielt sich fast ein Vierteljahrhundert an der Macht. Mehr als 1,5 Jahre nach dem Sturz von Bashar al-Assad hat ein syrisches Gericht den früheren Machthaber in Abwesenheit zum Tode verurteilt. Dass das Urteil vollstreckt wird, ist im Moment allerdings unwahrscheinlich. Assad war nach Russland geflohen. Eine Auslieferung ist nicht absehbar.
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2: Und wir düsen gemeinsam durch den Dienstagnachmittag. Herzlich willkommen zur dritten Stunde, gleich 15 Uhr.

0: Sorgenvolle Nachrichten erreichen uns aus dem Umfeld der Aufzeichnung der nächsten Ausgabe der Giovanni Zarrella Show. Dazu in dieser Stunde noch mehr. Wir haben ein weiteres musikalisches Geburtstagskind für Sie. Und dann blicken wir noch auf weitere Highlights im Programm der kommenden Tage. Das alles hier bei Radio 700 bis 4.
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Er konnte einfach alles: moderieren, singen und sensationell gut schauspielern. Und er war deswegen einer der großen Volksschauspieler aus dem Pott, Dieter Krebs. Er hatte in vielen Krimireihen mitgespielt, aber so richtig begann seine Karriere natürlich bei Ekel Alfred als Schwiegersohn bei Ein Herz und eine Seele. Später dann eroberte er das Publikum vor allem als Tatortkommissar und dann natürlich im Comedy-Fach. Unvergessen seine legendäre Show SketchUp, zunächst mit Beatrice Richter und mit Iris Berben, und die hätte vermutlich noch viel länger laufen können, wenn nicht immer wieder körbeweise Post wegen der vielen anstößigen Gags gekommen wären. Und obwohl keine Not darin bestand, sagte Dieter Krebs an Silvester 1986 einfach: okay, dann hören wir halt auf. Und er blieb dabei. Einige Jahre später kehrte er dann doch wieder zurück, dann mit wechselnden Sketchpartnern, zum Beispiel mit Dieter Pfaff und der Reihe Voll daneben, die im Prinzip unverändert an das Konzept von SketchUp angeschlossen hatte. Allerdings die Zeiten, was das Thema Comedy anging, die hatten sich zu dieser Zeit so geändert, dass niemand mehr davon Anteil nahm, dass da irgendetwas Anstößiges über den Bildschirm flimmern könnte. Seine Karriere in den 90er Jahren ging noch weiter, unter anderem mit Comedy wie Der Dicke und der Belgier, und später war er dann auch noch bei Bam Boom Bam, natürlich eine der absoluten Ruhrpott-Komödien, zu sehen. Zu dieser Zeit, da war er allerdings schon schwer krank. In den 90ern, da konstruierte er auch noch die Figur vom Madin, und genau die hat auch gesungen. Madin, my love. Wir erinnern an Dieter Krebs. Heute wäre er 79 Jahre jung geworden.

Also rein inhaltlich finde ich das total gut, wie dir das aus dem Mund rauskommt. Du machst das echt cool. Aber geht das doch auf Deutsch? Ich kann nämlich kein Französisch. Ich bin der Martin, ne? Martin, my God. Du, das hast du schon mal gesagt.

du, das bringt doch alles nix. Ich bin der Martin, ne? Find das voll gut, wie du dich artikulieren kannst. Aber bei uns in der Männergruppe haben wir diese Problematik auch schon mal durchdiskutiert. Weißt du, du kannst mir nicht einfach einen Ballon aufblasen und dann nachher die Luft rauslassen.

0: beginnen wir zu dir. Kannst du dich nicht entscheiden? Du, jetzt langt's mir langsam, ich geh, ne? Tschüss.
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1: Freundlich mit viel Sonnenschein und nur lockeren Wolkenfeldern. So geht es heute durch den Nachmittag und die Temperaturen klettern dabei auf Werte um 27 Grad in Einatten und in Aachen, aber nur auf 23 Grad, die in Burgheuland und in Blankenheim erreicht werden. Am Abend und in der Nacht kaum eine Wolke am Himmel, lange bleibt es mild, später die Nacht wird relativ kühl für Mitte August. Die Temperaturen durch Lüft geeignet für die Wohnung bei 14 bis 10 Grad sollten Sie dann auch nutzen, denn der Hochsommer macht nur eine kleine Pause. Morgen schon wieder Sonnenschein und nur lockere Wolkenfelder bei 27 bis 31 Grad. Tendenz steigend.
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3: Ich bin Ina Pleier. In dieser Woche ist eine neue größere Baustelle auf der Landstraße zwischen den Kaller Ortsteilen Urft und Sötenich eingerichtet worden. Auf rund 3 Kilometern Länge wird die Fahrbahn saniert. Außerdem sichert der Landesbetrieb Straßen NRW mehrere Hänge. Die Straße muss bis Ende November in 3 Abschnitten voll gesperrt werden. Zunächst bis zum Haus Dahlbenden, danach bis zum Zementwerk und schließlich bis zur Rinnerstraße. Der Verkehr wird während der gesamten Bauzeit großräumig über Keldenich und die Hüttenstraße in Kallen umgeleitet. In die Baumaßnahme investiert Straßen NRW insgesamt gut 1,2 Millionen Euro. Bei einer Kontrolle auf der A4 bei Aachen hat die Bundespolizei mehr als 60 unversteuerte und verbotene Vapes sichergestellt. Die Geräte waren in 2 Fahrzeugen gefunden worden. Ermittelt wird nun gegen 2 Verdächtige aus Rumänien. Insgesamt

0: werden in den kommenden Tagen bereits ab 5 Uhr morgens abgeholt, wie die interkommunale Intradel mitteilte. Das gilt vor allem für die Abfuhren am Mittwoch und am Freitag. Die Bürger in Eupen werden deshalb gebeten, ihre Abfälle schon am Abend vorher bereitzustellen. Durch die Vorverlegung soll vermieden werden, dass die Müllwerker ihre Arbeit in extremer Hitze verrichten müssen. Gleich mehrere Fälle von Diebstählen beschäftigten die Beamten der Polizei Visagül in den letzten Tagen. An mehreren abgestellten Fahrzeugen in Lonsen hatten sich am frühen Freitagmorgen Automarder zu schaffen gemacht. In einem Fall wurde ein Fahrzeug durchsucht, aber nichts entwendet. Aus einem Firmenfahrzeug wurde dagegen eine Brieftasche gestohlen. In Kelmis brachen Unbekannte am Wochenende in ein abgestelltes Wohnmobil ein. Sie stahlen einen darin befindlichen Laptop sowie ein Mobiltelefon. Die Ermittlungen dauern an. Rauf auf den Berg für den guten Zweck. 21 Radfahrer haben an der zweiten Benefizaktion des Wohn- und Betreuungszentrums Haus Sonne und des SV 47 Mutscheid teilgenommen. 444 Mal bewältigten sie den Anstieg aus dem Schleittal nach Rodert. Dabei wurden nicht nur 47.000 Höhenmeter bewältigt, für jede Auffahrt spendeten Freiwillige einen frei wählbaren Betrag. Initiator Thomas Hochgürtel konnte sich am Ende über gut 2.000 Euro freuen. Das Geld kommt dem Teilhabeangebot für die Bewohner des Haus Sonne sowie der Kinder- und Jugendarbeit des SV Mutscheid zugute. 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

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Summer Love oder natürlich auch Mamacita, die Hits der 2000er von Mark Medlock, die begeisterten ein Millionenpublikum. 10 Jahre lang hat er Pause gemacht, auf Sylt sich ganz dem Familienleben gewidmet, nun startet er wieder durch, Back into the Sun. Beim Schlagerboom begeisterte er die Zuschauer Open Air und natürlich auch das Fernsehpublikum. Jetzt dagegen sorgt Mark Medlock für große Sorgen. Der 48-Jährige war schon angereist für die nächste Aufzeichnung der Giovanni Zarella Show. Direkt vor dem Auftritt war dann allerdings Schluss. Einen genauen Grund kennen die Zuschauer bislang noch nicht. Es wurde nur von gesundheitlichen Problemen gesprochen. Was da genau hinter den Kulissen zur plötzlichen Absage des Auftrittes und zu der Aussage geführt hat, die Ärzte raten dringend davon ab, auf die Bühne zu gehen, das ist unklar. Vielleicht bekommen wir in den nächsten Tagen weitere Informationen. Was es auch ist, wir wünschen Mark Medlock alles, alles Gute und gute Besserung. Und jetzt hören wir ihn natürlich. Back into the Sun, Mark Medlock.

Wie wird die genaue Erweiterung des Sportparks Söhrs in Aachen aussehen und wie der Zeitplan dafür? Darüber sprechen wir gleich im Radio 700 Feierabend bei den Themen des Tages mit meiner Kollegin Julia Thomas. Außerdem schauen wir nach Schleiden. Dort investiert die Stadt weiter in den Ausbau ihres Sirenennetzes. Zwei weitere sollen hinzukommen in Winzen und in Kerperscheid. Und wir blicken noch hinüber zu etwas ganz Besonderem, nämlich zur partiellen Sonnenfinsternis. Morgen Abend werden sich auch bei uns in der Region ja die Blicke vieler Menschen nach oben gen Himmel richten. Aber Augenärzte warnen, es kann zu erheblichen Problemen und bis zur Erblindung kommen, wenn man ungeschützt in Richtung Sonne schaut. Deswegen unbedingt auf die passende Sonnenschutzbrille achten. Und welche Brillen da genau die richtigen sind, das erklärt uns gleich ein Augenoptikermeister aus Kall. Das alles und noch viel mehr in den nächsten 3 Stunden im Radio 700 Feierabend. Wir hören uns, wenn Sie mögen, morgen wieder, dann auch wieder mit den Neuvorstellungen aus der Super 20. Ich bin Jochen Späth, madet gut.

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9: Freundlich mit viel Sonnenschein und nur lockeren Wolkenfeldern, so geht es heute durch den Nachmittag und die Temperaturen klettern dabei auf Werte um 27 Grad in Einatten und in Aachen, aber nur auf 23 Grad, die in Burgheuland und in Blankenheim erreicht werden. Am Abend und in der Nacht kaum eine Wolke am Himmel, lange bleibt es mild, später die Nacht wird relativ kühl für Mitte August, die Temperaturen durch Luft geeignet für die Wohnung bei 14 bis 10 Grad, sollten Sie dann auch nutzen, denn der Hochsommer macht nur eine kleine Pause, morgen schon wieder Sonnenschein und nur lockere Wolkenfelder bei 27 bis 31 Grad. Tendenz steigend.
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10: Ich bin Babit Büchner. Der bereits extrem niedrige Wasserstand des Rheins geht in Nordrhein-Westfalen noch weiter zurück. In Köln wurde jetzt ein historischer Tiefstwert gemessen, zeigen Daten des Wasserstraßen- und Schifffahrtsamts.
11: Es ist also keine Entspannung in Sicht. Schiffe fahren am Rhein zwar weiter, aber nur mit deutlich weniger Fracht. Das macht den Transport teurer, weil auf Lkw oder Schiene ausgewichen wird und weniger auf einmal transportiert werden kann. Da über den Rhein auch Öl, Benzin und Diesel geschippert wird, kann es regional zu höheren Spritpreisen kommen, sagt der ADAC. Immer mehr Bundesländer heben außerdem das Sonntagsfahrverbot für Lkw auf. Tine Klimach, Nachrichtenredaktion.
10: Nach Verzögerungen und höheren Kosten will Bahnchefin Evelyn Paller den auf rund 10 Jahre angelegten Sanierungsplan für viele Bahnstrecken anpassen. Zunächst sollen Anzahl und Umfang der Projekte überprüft und neu priorisiert werden. Geplant ist auch eine zeitlich bessere Abstimmung der Sanierungen. Außerdem soll künftig jede sanierte Strecke nicht auf einen Schlag, sondern schrittweise wieder in Betrieb genommen werden. Die Zahl der Ebola-Toten im Kongo ist auf mehr als 2000 gestiegen. Das gaben die Behörden des Landes knapp 3 Monate nach dem Beginn des Ausbruchs bekannt.
12: So schnell und so tödlich war noch keiner der Ebola-Ausbrüche auf dem afrikanischen Kontinent. Mehr als 2000 Tote in 3 Monaten, das ist eine Zahl, die auch Experten schockiert. Die besonders betroffenen Provinzen im Nordosten des Kongo sind geprägt von Unsicherheit, Gewalt und Armut. Hunderttausende leben beengt in Flüchtlingslagern. Viele Menschen sind durch Krankheiten wie Cholera oder Malaria geschwächt. Und Experten fürchten, dass viele Ebola-Infektionen gar nicht erst gemeldet werden. Aus Nairobi, Eva Kraftschick.
10: Mitten in der Hauptreisezeit sorgt der Ätna mit seinen Ausbrüchen weiter für große Probleme. Auf Sizilien sitzen mehrere tausend Urlauber fest, darunter auch viele Deutsche. Grund sind die Aschewolken des Vulkans. Auf dem Flughafen Catania können deshalb kaum noch Flugzeuge starten und landen. Mehr als 200 Flüge mussten bereits umgeleitet oder ganz gestrichen werden.
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15: Schön, dass Sie eingeschaltet haben. Auf der Uhr steht Punkt 4 und am Mikrofon begrüßt Sie Julia Thomas heute wieder herzlich zum Radio 700 Feierabend.

0: Es ist kurz nach 4 Uhr am Dienstagnachmittag. Schön, dass Sie zuhören und sich heute wieder für das Radio 700 Feierabendprogramm entschieden haben. Hier geht's gleich richtig los mit dem ersten Interview der heutigen Sendung. Dazu schauen wir rüber nach Schleiden. Hier wird jetzt mit den letzten zwei Puzzlestücken in Kürze das Sirenennetz vervollständigt. Wo noch Signalhörner fehlen und wofür diese im Fall der Fälle eingesetzt werden können, hören Sie gleich nach der nächsten Musik.
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0: Nach dem Ende des Kalten Krieges waren sie reihenweise abgebaut worden. Sirenen spielten für die Warnung der Bevölkerung jahrzehntelang kaum mehr eine bedeutende Rolle. Naturkatastrophen wie die Flut und die gefährlicher werdende Weltlage haben für ein radikales Umdenken gesorgt. Schnelle Warnung ist so wichtig wie lange nicht mehr. Schleiden hat schon früh auf ein voll funktionsfähiges Sirenennetz gesetzt. Nun werden auch die letzten Versorgungslücken geschlossen. Bürgermeister Ingo Pfennings ist das wichtig.
1: Tatsächlich hatten wir schon im Jahr 2018, 2019 den Vollausbau angestrebt und auch durchgeführt. Und tatsächlich ist es jetzt gar nicht mehr das Schließen großer klaffender Lücken, sondern eigentlich ein Nachsteuern, um nochmal eine bessere Abdeckung für alle 18 Ortschaften zu erzielen. Und wir haben immer beim Landes- und bundesweiten Warntag tatsächlich Dezibeltechnik geguckt, wo kann man die Sirenenalarmierung gut hören und wo nicht, und sind eben dann zur Erkenntnis gekommen, dass zwei Standorte, einmal in Linz und einmal in Kerperscheid, dann wirklich zu einer flächendeckenden Alarmierung im Stadtgebiet beitragen.
0: Auch andere Kommunen in der Region bauen ihr Sirenennetz wieder auf. Einige davon sind hochmodern und können auch Sprachnachrichten und akustische Signale übermitteln. Schleiden hingegen setzt auf klassische Sirenen.
1: Tatsächlich haben wir eine ganz klassische Sirenenart. Das heißt, die können keine Textnachrichten abspulen, sondern alarmieren wirklich in den klassischen Warntönen, die man kennt. Wir können die Feuerwehr darüber alarmieren lassen, haben aber davon mittlerweile Abstand genommen, damit die Bevölkerung nicht bei jedem kleinen Feuerwehreinsatz verunsichert wird, und machen das deswegen dann über die Apps, die es mittlerweile für die Feuerwehreinheiten gibt. Das heißt, wenn diese Sirenen aufrollen, dann ist es entweder wegen einem offiziellen Warntag oder dann im schlimmsten Falle ein Ernstfall. Und wir haben mittlerweile an verschiedenen Standorten im Stadtgebiet Sirenen installiert, meistens pro Ortschaft 2 oder 3, je nachdem wie topografisch ausgebaut die Ortschaft ist oder eben wie groß sie ist, und mal ist es dann auch keine, weil die vom Nachbarort mit funktioniert, und so haben wir dann eben wirklich eine flächendeckende Abdeckung des Stadtgebiets erreicht.
0: Am besten sind natürlich Sirenen, die niemals heulen. In Schleiden werden sie es auch ohne Gefahr, aber immer wieder tun. In regelmäßigen Abständen, um die Anlagen zu testen und um an Warntagen die Bevölkerung zu sensibilisieren. Tatsächlich könnte man meinen, die neuen Sirenen seien leiser als ihre Vorgänger. Dem stimmt Pfennings zu. Und dafür gibt es auch einen wichtigen Grund.
1: Mittlerweile hat sich die Art der Alarmierung auch da ein bisschen verändert. Das heißt, die Sirene soll vor allen Dingen darauf hinweisen, die Straße verlassen, ein Gebäude oder Fahrzeug aussuchen und dann schnellstmöglich das Radio aktivieren. Warum ist das so? Weil natürlich eine Unterbrechung des Radioprogramms und dann eine Einsteuerung von Informationen über die Leitstelle oder eben die Landes- oder Bundesregierung deutlich mehr Informationen transportieren kann, als das mit einer Sirenenalarmierung möglich ist. Und deswegen gilt es vor allen Dingen, die Menschen eben ja zur Sensibilisierung: Achtung, es droht hier eine Gefahr, es gibt einen dringenden Nachrichtenbedarf, bitte macht zum einen das Radio an und oder den Fernseher und schaut auf eure Handys, wo die Katastrophe Schutz-Apps dann eben auch entsprechende Meldungen dann senden können.
0: Der Ausbau des Sirenennetzes kostet viel Geld, aber es ist sinnvoll und notwendig investiert, um die Bevölkerung vor Gefahren bestmöglich zu warnen. Wann die beiden Sirenen in Winzen und Kerperscheid installiert werden können, steht noch nicht genau fest. Denn nicht nur Schleiden bestellt gerade, sondern auch viele andere Kommunen. Und weil es in Deutschland nur 2 Hersteller gibt, sind die Wartezeiten auch mal länger. Sind die beiden neuen Anlagen einsatzbereit, wird das Sirenennetz in Schleiden mit 21 Standorten seine endgültige Ausdehnung erreicht haben.

Bald schon wieder 16:30. Kurz davor hat meine Kollegin Ina Pleier wieder die aktuellen Themen für Sie aus unserer Nachrichtenredaktion. Gleich nach Nino de Angelo mit Zeit für Rebellen.

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1: Heute Abend sind nur wenige Wolken am Himmel, lange bleibt es sehr mild zum Draußensitzen. In der zweiten Nachthälfte kann man dann bequem das Schlafzimmerfenster offen lassen, denn die Temperaturen gehen auf Werte um 14 Grad in Kelmis und in Alsdorf und auf 10 Grad in Heimbach und in Amel zurück. Am Mittwoch Sonne vom Morgen bis zum Abend, kennen wir aus den letzten Wochen bei Temperaturen von 27 bis 31 Grad. Auch am Donnerstag wieder sommerlich und richtig heiß, gleiche Wetterbedingungen bei 30 bis 34 Grad.
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2: Ich bin Ina Pleier. In dieser Woche ist eine neue größere Baustelle auf der Landstraße zwischen den Kaller Ortsteilen Urft und Sötenich eingerichtet worden. Auf rund 3 Kilometern Länge wird die Fahrbahn saniert. Außerdem sichert der Landesbetrieb Straßen NRW mehrere Hänge. Die Straße muss bis Ende November in 3 Abschnitten voll gesperrt werden. Zunächst bis zum Haus Dahlbinden, danach bis zum Zementwerk und schließlich bis zur Rinnerstraße. Der Verkehr wird während der gesamten Bauzeit großräumig über Keldenich und die Hüttenstraße in Kallen umgeleitet. In die Baumaßnahme investiert Straßen NRW insgesamt gut 1,2 Millionen Euro. Bei einer Kontrolle auf der A4 bei Aachen hat die Bundespolizei mehr als 60 unversteuerte und verbotene Vapes sichergestellt. Die Geräte waren in 2 Fahrzeugen gefunden worden. Ermittelt wird nun gegen 2 Verdächtige aus Rumänien. Insgesamt waren in beiden Fahrzeugen 5 Personen unterwegs. Bei den Durchsuchungen gaben die 18 und 23 Jahre alten Beifahrer an, dass die Vapes ihnen gehören. Nach Rücksprache mit dem Zoll wurden die Geräte beschlagnahmt. Auch hier dauern die Ermittlungen an. Wegen der angekündigten weiteren Hitzewelle verlegt die Müllabfuhr in Olpen ihre Touren auf den frühen Morgen. PMK-Säcke, Papier und Karton werden in den kommenden Tagen bereits ab 5 Uhr morgens abgeholt, wie die interkommunale Intradel mitteilte. Das gilt vor allem für die Abfuhren am Mittwoch und am Freitag. Die Bürger in Olpen werden deshalb gebeten, ihre Abfälle schon am Abend vorher bereitzustellen. Durch die Vorverlegung soll vermieden werden, dass die Müllwerker ihre Arbeit in extremer Hitze verrichten müssen. Gleich mehrere Fälle von Diebstählen beschäftigten die Beamten der Polizei Weser-Göhl in den letzten Tagen. An mehreren abgestellten Fahrzeugen in Lonzen hatten sich am frühen Freitagmorgen Automarder zu schaffen gemacht. In einem Fall wurde ein Fahrzeug durchsucht, aber nichts entwendet. Aus einem Firmenfahrzeug wurde dagegen eine Brieftasche gestohlen. In Kelmis brachen Unbekannte am Wochenende in ein abgestelltes Wohnmobil ein. Sie stahlen einen darin befindlichen Laptop sowie ein Mobiltelefon. Die Ermittlungen dauern an. Rauf auf den Berg für den guten Zweck. 21 Radfahrer haben an der 2. Benefizaktion des Wohn- und Betreuungszentrums Haus Sonne und des SV 47 Mutscheid teilgenommen. 444 Mal bewältigten sie den Anstieg.

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Roberto Blanco, ein bisschen Spaß muss sein. Da hat er recht, der Gute. Und deshalb geht es hier direkt musikalisch weiter mit Patrick Lindner. Der singt Fang dir die Sonne. Schön, dass Sie zuhören. Es läuft der Radio 700 Feierabend. Fall.

0: Am alten Polizeipräsidium in Aachen rollen bald die Bagger. Es gibt große Pläne, auf dem Gelände den Sportpark Sörs zu erweitern. Worauf sich Pferde, Profi- und Freizeitsportler freuen können, berichtet unsere Reporterin Charlene Kowak.
1: 7 riesige Gebäude sollen bald richtig Platz machen. Für den neuen Sportpark Sörs und den Ausbau des Parasports in Aachen. Die Stadt und der Aachen-Laurensberger Rennverein planen hier den Bau einer der größten Sportstandorte in Aachen. Was genau auf dem Gelände entstehen soll, erklärt Markus Krämer, Beigeordneter für Sport bei der Stadt Aachen.
2: Das sind einmal die Reithalle für den ADAV und einmal die Multifunktionssporthalle. Die soll auch eines Tages Heimat dann für die Ladies in Black werden. Und neben diesen beiden Hochbauten wird das gesamte Areal aber sportlich weiterentwickelt. Natürlich gibt es Freiräume um die Hallen herum, zwischen den Hallen. Wir haben ja auch Alemannia Aachen im Sportpark mit Trainingsbedarfen und.
1: Mit dem neuen Sportpark ist ein Ort geplant, der ein breites Angebot verspricht und Vorteile für Sportvereine als auch Freizeitsportler vorsieht. Egal ob Fußball, Volleyball, Turnen oder Laufen.
2: Das soll gelingen durch eine Laufstrecke, die auch idealerweise beleuchtet ist und den Sportpark hier erschließt, durch Multifunktionsgeräte und vieles, vieles mehr. Das steckt jetzt noch in den Planungen, teilweise aber auch in der Realisierung. Und so freuen wir uns auf einen Sportpark, der für alle offen ist und nicht nur für Vereinsmitglieder, idealerweise 24/7 und so schnell wie möglich.
1: Großer Nutznießer vom Sportpark ist der ALRV. Der Verein plant zum einen eine neue Reithalle, denn die alte ist in die Jahre gekommen. Zum anderen soll auf dem Gelände auch ein Jugend- und ein Parasportzentrum für den Reitsport entstehen. Wie das aussehen soll, erklärt Philipp Erbers vom ALRV.
3: Die aktuellen Planungen sehen vor, dass es ein offenes Stadion wird mit einer Zuschauertribüne, die dann überdacht ist. Und dann können dort eben die Jugend- und Para-Wettbewerbe stattfinden.
1: Erbers betont, dass das Projekt einen Meilenstein für den Reitsport in Aachen bedeutet.
3: Das ist für uns als ALAV, als Organisator des jährlich stattfindenden CEO Aachens natürlich insofern wichtig, weil wir es einfach für unsere Weiterentwicklung brauchen. Wir brauchen in unserem Sport viel, viel Platz, wir brauchen viele Flächen und die sind im Sportpark Sörs rar und deswegen ist das für uns ein ganz entscheidender Augenblick jetzt auch, dass es mit dem Start des Abrisses dann jetzt auch dazu kommen wird, dass die Fläche zur Verfügung gestellt wird und das ist dann eben für uns, aber auch für den Gesamtsport im Sportpark Sörs ein ganz besonderer Tag.
1: Bevor der Sportpark erweitert werden kann, muss aber zunächst das alte Polizeipräsidium dort abgerissen werden. Los geht's damit nach der Reit-WM. Sportler aus der Region müssen sich noch gedulden. Nach aktuellem Stand könnten erste Sportangebote frühestens ab 2029 genutzt werden. Wie hoch die Gesamtkosten am Ende ausfallen, ist derzeit auch noch offen. Rund 40 Millionen Euro Fördermittel sind bereits zugesichert. Dazu nochmal Markus Krämer.
2: Davon entfallen 20 Millionen auf den ALAV und 20 Millionen auf die Stadt Aachen. Und mit diesen Summen gehen wir die Hochbauprojekte und die sonstigen Investitionen an. Aber das Geld wird natürlich lange nicht reichen. Es ist eine Teilförderung der Projekte. Und wir werden als Stadt sicherlich dann noch erhebliche Eigenanteile haben, das weiterzuentwickeln. Aber Sie erkennen an diesen Zahlen, dass das millionenschwere Investitionen und Vorhaben sind.
1: So wird aus dem Lost Place altes Polizeipräsidium ein Hotspot für den Sport in Aachen. So wünscht es sich zumindest auch Oberbürgermeister Michael Simons.

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8: Heute Abend sind nur wenige Wolken am Himmel, lange bleibt es sehr mild zum Draußensitzen. In der zweiten Nachthälfte kann man dann bequem das Schlafzimmerfenster offen lassen, denn die Temperaturen gehen auf Werte um 14 Grad in Kelmis und in Alsdorf und auf 10 Grad in Heimbach und in Amel zurück. Am Mittwoch Sonne vom Morgen bis zum Abend kennen wir aus den letzten Wochen bei Temperaturen von 27 bis 31 Grad. Auch am Donnerstag wieder sommerlich und richtig heiß. Gleiche Wetterbedingungen bei 30 bis 34 Grad.
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9: Ich bin Babit Büchner. Auf wichtigen Flüssen für Gütertransporte ist die Lage gerade sehr angespannt. Bundesverkehrsminister Steffen Bilger sieht dabei vorerst kein schnelles Ende der Niedrigwasserprobleme. Er gehe noch den ganzen August von Beeinträchtigungen aus, sagte er am Rande eines Unternehmensbesuchs. Immer mehr Bundesländer lockern unterdessen das Sonn- und Feiertagsverbot für Lkw. Der Logistikverband BGL sagt allerdings, dass seit Jahren mehr als 100.000 Fahrer in Deutschland fehlen. Nach Verzögerungen und höheren Kosten will Bahnchefin Evelyn Paller den auf rund 10 Jahre angelegten Sanierungsplan für viele Bahnstrecken anpassen. Zunächst sollen Anzahl und Umfang der Projekte überprüft und neu priorisiert werden. Es ist auch geplant, die Sanierungen zeitlich besser aufeinander abzustimmen. Außerdem soll künftig jede sanierte Strecke nicht auf einen Schlag, sondern schrittweise wieder in Betrieb genommen werden. Mitten in der Hauptreisezeit sorgt der Ätna mit seinen Ausbrüchen weiter für große Probleme. Auf Sizilien sitzen mehrere tausend Urlauber fest.
10: Inzwischen mussten mehr als 200 Flüge umgeleitet oder ganz gestrichen werden. Auch viele Deutsche sind betroffen. Damit wird vor allem die Heimreise zur Tortur. Manche Familien mussten auf dem Flughafen sogar übernachten. Zudem sind die Flüge und die Züge weg von der Insel ausgebucht. Aus einem 2,5-Stunden-Flug von Catania nach Deutschland wird so eine Reise von 2,5 Tagen. Aus Rom, Christoph Sator.
9: Und zum Sport. Die Fans hatten es sich gewünscht. Nach mehr als 25 Jahren gibt es bei Fußball-Länderspielen nun wieder Stehplätze. Das gab der DFB bekannt.
11: Der große Motivator Jürgen Klopp will wieder Euphorie entfachen bei der Mannschaft und den Fans. Da passt es gut, dass es bald auch wieder preiswerte Stehplätze geben wird. Schon bei den Klopp-Heimpremieren in rund 6 Wochen in Augsburg und München werden die Tickets angeboten für 18 Euro. Die neue Regelung gilt auch für europäische Wettbewerbe der Frauen und des U21-Nachwuchses. Thomas Bremser, Nachrichtenredaktion.
9: Für die anstehenden Nations League-Partien beginnt der öffentliche Ticketverkauf am 18. August.
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15: 17 Uhr, auch zur zweiten Stunde Feierabend, begrüßt Sie Julia Thomas aus dem Radio 700 Studio und ich freue mich sehr, dass Sie zuhören.

Auch in unserer Region wollen viele Menschen am Mittwochabend die partielle Sonnenfinsternis bestaunen. Doch ohne das richtige Werkzeug können unsere Augen schwere Schäden nehmen. Ich habe bei einem Augenoptikermeister in Calln nachgefragt, worauf sie achten müssen, wenn sie sich kurzfristig noch eine Sonnenfinsternisbrille besorgen wollen. Gleich in unserem nächsten Interview nach Edison Lighthouse mit Love Grows. 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

0: Es kommt nicht allzu häufig vor, dass man von seinem Wohnort aus einer Sonnenfinsternis zuschauen kann. Jetzt ist es wieder soweit. Wer die totale Sonnenfinsternis erleben möchte, müsste zum Beispiel bis nach Sibirien reisen. Hier bei uns können Sie am Mittwoch zwischen 19 und 20 Uhr eine partielle Sonnenfinsternis sehen. Viele wollen sich das seltene Naturschauspiel nicht entgehen lassen und einen Blick nach oben riskieren. Das aber kann sehr schnell sehr gefährlich werden, mahnt auch Augenoptikermeister David Barth von Tapella Hören und Sehen aus Kall und Rheinbach. Er erklärt, wofür das menschliche Auge das Problem besteht.
1: Bei einem ungeschützten Auge treffen UV-Strahlen und sichtbares Licht und Infrarotstrahlen mit sehr hoher Intensität auf die empfindliche Struktur des Auges. Es ist aber auch so, dass UV-Strahlen mit Ausnahme des geringen Anteils der UVA-Strahlung und vorhandenen Augenmedien wie Hornhaut und Linse absorbiert werden. Sichtbares Licht und nahe Infrarotstrahlen hingegen erreichen die Netzhaut. Hier sitzt für den Sehvorgang die nötigen Rezeptoren.
0: Genau diese Rezeptoren können wie die Netzhaut geschädigt werden und das kann zu schweren Sehverlusten und sogar zum kompletten Erblinden führen.
1: Weil dann halt einfach die Rezeptoren, die für Sehen zuständig sind, werden dadurch geschädigt und das wird zwar relativ viel von der Hornhaut und von der Augenlinse absorbiert von diesen UV-Strahlen, aber es gibt halt immer noch Licht, was durchkommt und das sorgt halt dafür, dass die Netzhaut dann geschädigt wird.
0: Also auf keinen Fall einfach so in Richtung Sonne schauen. Das gilt auch für Sonnenbrillen. Die konventionellen Brillen schützen einfach nicht ausreichend.
1: Weil wir da halt immer noch UV-Strahlen haben, die halt durch das Sonnenbrillenglas durchkommen. Und somit haben sie halt immer noch eine Schädigung halt. Ne? Und das Brillenglas ist natürlich auch nicht dunkel genug.
0: Angeboten werden deshalb spezielle Brillen, die über das dafür erforderliche Schutzglas verfügen. Nur mit ihnen lässt sich die Sonnenfinsternis gefahrlos anschauen.
1: Sie brauchen halt eine Sonnenfinsternisbrille, die halt nach DIN gefertigt wird, diese ISO, diese hat eine Nummer in dieser Sonnenfinsternisbrille ist da drin. Das ist dann die 12312-2.2015. Und die Norm sollte halt in der Brille halt vorhanden sein. Und dann dürfte da eigentlich nichts passieren.
0: Für diese speziellen Sonnenfinsternisbrillen lohnt sich eine Beratung beim Optiker. Und dort sind diese Brillen auch für wenige Euros erhältlich und können immer wieder für solche Ereignisse verwendet werden. Es macht Spaß, der partiellen Sonnenfinsternis beizuwohnen, aber es ist nicht ungefährlich für die Augen. Deshalb ermahnt Barth noch einmal zum Schluss deutlich:
1: Sonnenfinsternisbrille tragen.

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1: Heute Abend sind nur wenige Wolken am Himmel, lange bleibt es sehr mild zum Draußensitzen. In der zweiten Nachthälfte kann man dann bequem das Schlafzimmerfenster offen lassen, denn die Temperaturen gehen auf Werte um 14 Grad in Kelmis und in Alsdorf und auf 10 Grad in Heimbach und in Amel zurück. Am Mittwoch Sonne vom Morgen bis zum Abend kennen wir aus den letzten Wochen bei Temperaturen von 27 bis 31 Grad. Auch am Donnerstag wieder sommerlich und richtig heiß. Gleiche Wetterbedingungen bei 30 bis 34 Grad.
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2: Ich bin Ina Pleier. In Euskirchen hat die Stadt die Trägerschaft für die Kindertagesstätte an der Speckelsteinstraße übernommen. Bisher war dort das Kinderzentrum Kunterbund für die Geschicke verantwortlich. Das bisherige Angebot soll nicht einfach nur fortgesetzt werden, stehen auch Erweiterungen an. Zunächst wird es 2 Gruppen im Erdgeschoss geben. Mittelfristig ist eine Ausdehnung auf 4 Gruppen vorgesehen. Auf einen 21 Jahre alten Mann aus Zülpich könnte nach einem Unfall eine ganze Menge Ärger zukommen. Unter Alkohol- und Drogeneinfluss war der junge Mann am frühen Samstagmorgen nach einem Disco-Besuch in einem Kreisverkehr bei Niederelvenich verunglückt. Das Auto kam von der Fahrbahn ab, überschlug sich und blieb auf einem Feld auf dem Dach liegen. Der Fahrer wurde leicht verletzt, die Polizei stellte aber fest, dass er nicht nur unter dem Einfluss von Rauschmitteln stand, er besaß auch keinen Führerschein. Nun kommen auf den Mann gleich mehrere Strafverfahren zu. Sparkassenkunden in Marmagen müssen in dieser Woche für Bargeld oder Überweisungen längere Wege in Kauf nehmen. Die Gemeinde baut den Eifelplatz um und richtet neue Parkplätze ein. Deshalb wird der dortige SB-Container der Kreissparkasse Euskirchen auf die gegenüberliegende Straßenseite versetzt. Bis Donnerstag kann deshalb dort kein Geld abgehoben oder Überweisungen vorgenommen werden. Die Kreissparkasse verweist auf umliegende Automaten und Filialen. Nach dem belgienweiten Blitzmarathon hat nun auch die Polizeizone Weser-Göhl die Ergebnisse vorgestellt. An mehreren Stellen waren mobile Geschwindigkeitskontrollen durchgeführt worden. Laut einer Mitteilung hatten 1.166 Fahrzeuge die Kontrollstellen passiert. 60 von ihnen waren zu schnell unterwegs. Negativausreißer war ein Autofahrer in Lonzen mit Tempo 91 in der 70er-Zone. Zwar zeigte sich die Polizei mit den Ergebnissen zufrieden, zur Verbesserung der Verkehrssicherheit sollen die Kontrollen aber weiter unangekündigt fortgesetzt werden. 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
2: Die schönsten Schlager sowie die besten Oldies in genau der richtigen Mischung für Ihren Dienstagnachmittag. Damit geht es jetzt weiter hier im Radio 700 Feierabend um gleich 5:30. Belinda Carlisle betritt die Bühne und singt Heaven is a Place on Earth.

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1: Ich bin Charlene Kowak. Ein besonderes Ereignis wartet heute Abend auf Formel-1-Fans. Mit dem Fahrrad können sie die Rennstrecke von Spa-Francorchamps erkunden. Circle on Track beginnt um 18.15 Uhr. Die Eifel ist Sternparkregion. Aufgrund der geringen Lichtverschmutzung lässt sich der nächtliche Sternenhimmel hier besonders gut beobachten. Wie immer unter fachkundiger Anleitung von Harald Badenhagen und seinen Teleskopen auf der Wiese. Diesmal ist Sternschnuppenalarm bei den Perseidennächten. Treffpunkt ist um 21 Uhr auf dem Parkplatz von Vogelsang IP in Schleiden. Noch bis nächsten Montag findet wieder der beliebte Öscher Sommerband statt. Mehr als 80 Buden und Fahrgeschäfte laden zum Kirmestreiben ein. Auch heute wieder ab 14 Uhr auf dem Aachener Bandplatz. Heute ist Familientag mit vielen Ermäßigungen für Kinder und Jugendliche. Heute Abend wird die Reit-WM 2026 im Hauptstadion in der Aachener Sörs eröffnet. Los geht es zum Auftakt um 20.15 Uhr mit einer großen Eröffnungsfeier, unter anderem mit Popstar Yvonne Katterfeld. Ein Lesespaß für die ganze Familie sind die Geschichten im Park. Vorgelesen wird ab 16 Uhr an den Säulen auf dem Aachener Lußberg. Bitte eine Picknickdecke mitbringen. Heute Nachmittag sorgt das Klinkenberg Improvisationstheater für gute Stimmung. Ab 17 Uhr auf dem Hof in Aachen. Die Wettbewerbe der Reit-WM in Aachen werden durch ein großes Rahmenprogramm begleitet. Auf dem Katschhof lädt ein überdimensionales Schachspiel Interessierte zu einer Partie Schach ein. Auf dem Münsterplatz werden alle Entscheidungen zum Mitfiebern und Mitfeiern den ganzen Tag kostenlos auf einer Großbildleinwand übertragen. Und auf dem Aachener Katschhof findet immer um 19 Uhr die WM-Show statt. Mit den Siegern des Tages, einer Vorschau der Ereignisse des nächsten Tages, Expertentalks, Live-Musik und vielem mehr. Die eigentlichen Titelkämpfe finden im Reitstadion in der Aachener Sörs statt. Hierzu sind noch Tickets erhältlich. Während der Reit-WM findet jeden Abend ein kostenloses Open-Air-Konzert auf der Bühne am Aachener Markt statt. Zum Auftakt spielt heute ab 20.30 Uhr die Band Sonus Klick. Passend zum Start der Reit-WM wird in der Gold- und Silberschmiede Förster in Aachen eine Sonderausstellung unter dem Motto Westafrikanische Reiterfiguren gezeigt. Geöffnet ist heute und in den kommenden Tagen jeweils von 10 Uhr bis 18.30 Uhr. Neu ist auch die Ausstellung Only Time Will Tell. Sie ist heute und in den nächsten Tagen jeweils von 10 bis 14 Uhr im Aachener Logoi zu sehen. Unterschiedliche Paarkonstellationen stehen im Mittelpunkt der neuen Fotoausstellung Mysterium der Paare. Sie ist bis November täglich außer montags im Fotografieforum der Städteregion in Monschau-Mützenich zu sehen. In der Würselner Innenstadt hat die Würselner Sandkiste geöffnet. Mit Sand und Förmchen und einer Sommerlounge mit kulinarischen Angeboten. In der Dürener Innenstadt ist ein Sommerstrand aufgeschüttet. Auch hier kann man buddeln oder Beachvolleyball spielen oder sich in der Cocktailbar erfrischen. Einfach eine Mail an veranstaltungen@radio700.eu und schon ist auch Ihr Event im Kalender auf dem Sender.
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4: Heute Abend sind nur wenige Wolken am Himmel. Lange bleibt es sehr mild zum Draußensitzen. In der zweiten Nachthälfte kann man dann bequem das Schlafzimmerfenster offen lassen, denn die Temperaturen gehen auf Werte um 14 Grad in Kelmis und in Alsdorf und auf 10 Grad in Heimbach und in Amel zurück. Am Mittwoch Sonne vom Morgen bis zum Abend kennen wir aus den letzten Wochen bei Temperaturen von 27 bis 31 Grad. Auch am Donnerstag wieder sommerlich und richtig heiß. Gleiche Wetterbedingungen bei 30 bis 34 Grad.
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20: Ich bin Babit Büchner. Auf wichtigen Flüssen für Gütertransporte ist die Lage gerade sehr angespannt. Bundesverkehrsminister Steffen Bilger sieht dabei vorerst kein schnelles Ende der Niedrigwasserprobleme. Er geht noch den ganzen August von Beeinträchtigungen aus.
21: Es hat zwar immer mal wieder geregnet, aber es reicht bei weitem nicht aus, um die Flüsse annähernd zu füllen. Das stellt auch Verkehrsminister Bilger fest. Er will sich an diesem Mittwoch wieder mit seinen Kollegen aus den Ländern über die Lage und weitere, auch kurzfristige Maßnahmen austauschen. Mehrere Bundesländer haben schon das Sonntagsfahrverbot für Lastwagen vorübergehend ausgesetzt. Um Logistikketten aufrechtzuerhalten, sollen Transporte so zumindest teilweise auf die Straße verlagert werden. Niedrige Wasserstände gibt es etwa in den Flüssen wie Rhein, Elbe und Donau. Tine Klimach, Nachrichtenredaktion.
20: In den Trümmern wird weiter nach Überlebenden gesucht. Erst langsam zeigt sich das ganze Ausmaß der Erdbebenkatastrophe in Kolumbien. Nach einer vorläufigen Bilanz kamen mindestens 169 Menschen ums Leben.
22: Besonders schwer getroffen ist Cali, die drittgrößte Stadt Kolumbiens und bekannt als Hauptstadt der Salsa. Anwohner suchen gemeinsam mit Rettungskräften weiter in den Trümmern eingestürzter Gebäude nach Überlebenden. Und auch in anderen betroffenen Regionen werden noch Verschüttete vermutet. Unterstützung kommt derweil auch aus dem Ausland. Deutschland und die EU haben Hilfe zugesichert. Der europäische Erdbeobachtungsdienst Copernicus soll dabei helfen, das Ausmaß der Schäden zu erfassen. Aus Rio de Janeiro, Philipp Znieder.
20: Der Ätna-Ausbruch auf Sizilien legt den Flughafen Catania lahm. Um 11 Uhr heute wurde der Flugbetrieb komplett eingestellt. Tausende Touristen sitzen fest, darunter auch viele Deutsche. Für Catania gilt aktuell die höchste Warnstufe Rot. Schon den fünften Tag in Folge stößt der Ätna große Mengen Asche und glühende Gesteinsbrocken aus. Und zum Sport. Die Fans hatten es sich gewünscht. Nach mehr als 25 Jahren gibt es bei Fußball-Länderspielen wieder Stehplätze. Das gab der DFB bekannt. Schon bei der Heimpremiere von Jürgen Klopp gegen Griechenland am 27. September in Augsburg sollen die Tickets für 18 Euro angeboten werden. Für die anstehenden Nations League-Partien beginnt der öffentliche Ticketverkauf am 18. August.
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25: 18 Uhr, weiter geht es mit dem Radio 700 Feierabendstunde 3. Auch hier gehört die Stimme an Ihrer Seite weiter, Julia Thomas. Schön, dass Sie zuhören.

Kurz nach 6 Uhr am Dienstagabend in der letzten Stunde ging es schon einmal um die morgige Sonnenfinsternis, die partiell auch in unserer Region zu sehen sein wird. Ich habe hier noch einmal die Key Facts für Sie. Sichtbar wird die partielle Sonnenfinsternis morgen ab ca. 19.20 Uhr. Der Höhepunkt ist dann gegen 20.14 Uhr erreicht. Hier sind 88% der Sonne vom Mond bedeckt und das ist das Maximale, das man bei uns dann sehen kann. Aber Obacht, wenn Sie das besondere Spektakel beobachten wollen, wie vorhin schon gehört. Ohne die richtige Sonnenfinsternisbrille geht hier gar nichts, also unbedingt noch darum kümmern. Die nächste totale Sonnenfinsternis wird in unserem Sendegebiet übrigens erst wieder in über 100 Jahren zu sehen sein, nämlich am 25. Mai 2142, und zwar um genau 10.55 Uhr der mitteleuropäischen Sonnenzeit. Vielen Dank hier an Professor Dr. Axel Tillemans, unser Experte für alles das, was im All passiert, von dem ich diese Infos netterweise bekommen habe.

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2: 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In Euskirchen kommt eine 96 Jahre alte Seniorin soweit noch ganz gut allein zurecht, sucht aber jemand, der ihr Gesellschaft leistet und kleinere Aufgaben im Haushalt übernehmen kann. Ebenfalls in Euskirchen sucht ein neues Geno-Mitglied, das nun wieder nahe bei seiner Tochter lebt, Hilfe beim Einkaufen und für Arztbesuche. Wir bleiben in Euskirchen. Dort werden gleich mehrere Unterstützer gesucht, die mit verschiedenen Geno-Mitgliedern Zeit in geselliger Runde verbringen wollen. Und in Euskirchen-Kuchenheim wird eine Begleitung für Arztbesuche und zu Seniorentreffen gewünscht. Haben auch Sie Interesse? 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

0: Nein.
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2: Eine offene Tür ist wie eine offene Rechnung. Sie kostet. Besonders zwischen warmen und kalten Räumen zieht die warme Luft schneller ab, als ihr Heizkostenabrechnung sagen könnt. Selbstklebende Türbesen oder kleine Türdichtungen verhindern Zug an den Füßen. Wer es automatisch mag, installiert einen Türschließer, besonders sinnvoll zwischen Flur und Wohnraum. So bleibt die Wärme, wo sie hingehört. Und das Beste? Ihr könnt trotzdem noch dramatisch Türen knallen, wenn es wirklich nötig ist. Also meine Lieben, spart lieber still mit geschlossenen Türen. Das Drama ist genug für den Geldbeutel.
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1: Heute Abend sind nur wenige Wolken am Himmel. Lange bleibt es sehr mild zum Draußensitzen. In der zweiten Nachthälfte kann man dann bequem das Schlafzimmerfenster offen lassen, denn die Temperaturen gehen auf Werte um 14 Grad in Kelmis und in Alsdorf und auf 10 Grad in Heimbach und in Amel zurück. Am Mittwoch Sonne vom Morgen bis zum Abend, kennen wir aus den letzten Wochen bei Temperaturen von 27 bis 31 Grad. Auch am Donnerstag wieder sommerlich und richtig heiß. Gleiche Wetterbedingungen bei 30 bis 34 Grad.
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2: Ich bin Ina Pleier. In Euskirchen hat die Stadt die Trägerschaft für die Kindertagesstätte an der Speckelsteinstraße übernommen. Bisher war dort das Kinderzentrum Kunterbund für die Geschicke verantwortlich. Das bisherige Angebot soll nicht einfach nur fortgesetzt werden, stehen auch Erweiterungen an. Zunächst wird es 2 Gruppen im Erdgeschoss geben. Mittelfristig ist eine Ausdehnung auf 4 Gruppen vorgesehen. Auf einen 21 Jahre alten Mann aus Zülpich könnte nach einem Unfall eine ganze Menge Ärger zukommen. Unter Alkohol- und Drogeneinfluss war der junge Mann am frühen Samstagmorgen nach einem Disco-Besuch in einem Kreisverkehr bei Niederelvenich verunglückt. Das Auto kam von der Fahrbahn ab, überschlug sich und blieb auf einem Feld auf dem Dach liegen. Der Fahrer wurde leicht verletzt, die Polizei stellte aber fest, dass er nicht nur unter dem Einfluss von Rauschmitteln stand, er besaß auch keinen Führerschein. Nun kommen auf den Mann gleich mehrere Strafverfahren zu. Sparkassenkunden in Marmagen müssen in dieser Woche für Bargeld oder Überweisungen längere Wege in Kauf nehmen. Die Gemeinde baut den Eifelplatz um und richtet neue Parkplätze ein. Deshalb wird der dortige SB-Container der Kreissparkasse Euskirchen auf die gegenüberliegende Straßenseite versetzt. Bis Donnerstag kann deshalb dort kein Geld abgehoben oder Überweisungen vorgenommen werden. Die Kreissparkasse verweist auf umliegende Automaten und Filialen. Nach dem belgienweiten Blitzmarathon hat nun auch die Polizeizone Weser-Göhl die Ergebnisse vorgestellt. An mehreren Stellen waren mobile Geschwindigkeitskontrollen durchgeführt worden. Laut einer Mitteilung hatten 1.166 Fahrzeuge die Kontrollstellen passiert. 60 von ihnen waren zu schnell unterwegs. Negativ Ausreißer war ein Autofahrer in Lonzen mit Tempo 91 in der 70er-Zone. Zwar zeigte sich die Polizei mit den Ergebnissen zufrieden, zur Verbesserung der Verkehrssicherheit sollen die Kontrollen aber weiter unangekündigt fortgesetzt werden. 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

Das war's mit dem Feierabend heute am Dienstag hier bei Radio 700. Wieder neigt sich einer dem Ende zu und ich mache selber Feierabend hier nach dem Feierabend, verabschiede mich und sage Tschüss und bis morgen. Julia Thomas war für Sie am Mikrofon und ich wünsche Ihnen heute noch einen gemütlichen Abend.

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1: Krisenvorsorge, aber wie? Deutschland gilt als eines der sichersten Länder der Welt. Dennoch erleben wir, auch in Deutschland stören Krisen unsere gewohnten alltäglichen Abläufe. Extreme Wetterereignisse, Cyberattacken, Sabotage auf öffentliche Einrichtungen nehmen zu. Selbst ein Krieg könnte das Land ereilen. Das Bundesamt für Bevölkerungsschutz und Katastrophenhilfe rät daher, sich auf mögliche Krisen vorzubereiten. Bitte Lebensmittelvorräte lagern und Dokumente sichern und sogar ein Notfallrucksack sollte bereitstehen. Es ist sinnvoll, sich auf äußere Krisen einzustellen. Aber über seelische oder geistliche Krisen denken nur wenige nach. Menschen sollten aber auch darüber nachdenken. Christen sind es gewohnt, ohne Not auf geistliche Ressourcen wie Gottesdienst, Seelsorge, Bibel und Gesangbuch zurückgreifen zu können. Was passiert aber, wenn nicht nur die äußere Versorgung und Sicherheit von Menschen, sondern auch ihre geistliche Sicherheit gefährdet ist? Diese Frage stellten mir einige junge Christen. Wir beschlossen, nicht nur darüber zu reden, sondern uns auch einer solchen Situation zu stellen. Wir führten eine mehrtägige Pilger-Survival-Tour durch. Survival heißt Überleben. Wir verzichteten dabei auf vieles, was im Alltag gebraucht wird. Kein fertiges Brot, keine feste Unterkunft, aber auch keine Bibel und kein Liederbuch. Wie überlebe ich, wenn mir das Selbstverständliche genommen wird? Eben das leibliche wie das geistliche Brot. Wie geht das? Was das Leibliche angeht, lernten wir, was können wir in der Natur essen? Wie entfacht man dann Feuer oder filtert Wasser? Und wie ist das mit den geistlichen Ressourcen? Hier gleich ein Rat. Prägen wir uns in guten Tagen die Inhalte von Gottes Wort und Liedern ein und nehmen sie zu Herzen. Diese Tour war aufschlussreich. Trotz unterschiedlicher Glaubensprägungen konnte Gottes Wort gut ins Spiel gebracht werden. An bestimmten Stationen rekonstruierten wir, was uns die Bibel zum Beispiel über das Wandern, über Pflanzen, über das Wasser oder Fische sagt. Was Wasser und Fische angeht, waren der Fischfang des Petrus, die Speisung der 5000, der Sintflutbericht und eben auch der Durchzug durch das Schilfmeer gegenwärtig. Schwieriger war das gemeinsame Singen geistlicher Lieder. Hier waren wir sehr unterschiedlich vorgeprägt. Aber einige Kanons und kurze Tessé-Lieder halfen uns weiter. Äußerlich wie geistlich lernten wir dazu. Einer fing den ersten Fisch seines Lebens. Wenn man weiß, wie das geht, hat man im Notfall wichtige Proteine. Wenn man keinen Fisch fangen kann, helfen aber auch Regenwürmer weiter. Klingt nicht lecker, aber angebraten sind sie zu genießen. Jemand anders betete zum ersten Mal selbst formulierte Gebete. Ein eigenes Gebet ist für Gott nicht besser als eines aus dem Gesangbuch. Aber wie hilfreich ist es, wenn man nichts Schriftliches in den Händen hat? Dann mit Gottes Hilfe eigene Worte zum Beten zu finden. Diese Tage zeigten, Christen müssen nicht in einer Dauerangst vor Krisen leben. Dennoch ist es sinnvoll, sich darauf vorzubereiten. 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
2: Bis dann!
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7: Heute Abend sind nur wenige Wolken am Himmel, lange bleibt es sehr mild zum Draußensitzen. In der zweiten Nachthälfte kann man dann bequem das Schlafzimmerfenster offen lassen, denn die Temperaturen gehen auf Werte um 14 Grad in Kelmis und in Alsdorf und auf 10 Grad in Heimbach und in Amel zurück. Am Mittwoch, Sonne vom Morgen bis zum Abend, kennen wir aus den letzten Wochen bei Temperaturen von 27 bis 31 Grad. Auch am Donnerstag wieder sommerlich und richtig heiß, gleiche Wetterbedingungen bei 30 bis 34 Grad.
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8: Ich bin Babette Büchner. Der bereits extrem niedrige Wasserstand des Rheins ist in Nordrhein-Westfalen noch weiter zurückgegangen. Bundesverkehrsminister Steffen Bilger rechnet damit, dass das Niedrigwasser noch den ganzen August über die Binnenschifffahrt beeinträchtigen wird. Immer mehr Bundesländer lockern deshalb das Sonn- und Feiertagsverbot für Lkw. Ob das wirklich hilft, ist allerdings unklar. Der Logistikverband BGL sagt, dass seit Jahren mehr als 100.000 Lkw-Fahrer in Deutschland fehlen. Das ungarische Parlament hat den ehemaligen Präsidenten des Obersten Gerichtshofs András Boka zum neuen Staatspräsidenten gewählt. Er gilt als Kritiker des ehemaligen Ministerpräsidenten Viktor Orbán. Der bisherige Staatspräsident Tamás Szolyok musste nach dem Inkrafttreten einer Verfassungsänderung den Posten räumen. Orbáns Fidesz-Partei nahm an der Wahl aus Protest gegen die Absetzung nicht teil. Die Tourismusbranche muss im Sommer einen Dämpfer einstecken. Hotels und andere Unterkünfte haben im Juni knapp 49 Millionen Übernachtungen gemeldet. Das ist ein Minus von knapp 3%, so das Statistische Bundesamt.
9: Wir waren seltener unterwegs im Juni oder besser gesagt, die Deutschen haben seltener in Hotels und Pensionen eingecheckt. Campingplätze sind in der Statistik nicht berücksichtigt, aber immerhin, es kamen mehr Gäste aus dem Ausland, die haben den Dämpfer abgemildert. Und unterm Strich lief das gesamte erste Halbjahr mit mehr als 200 Millionen Übernachtungen ziemlich gut für die Branche. Claudia Wächter, Nachrichtenredaktion.
8: Und zum Sport. Nach mehr als 25 Jahren können Fans bei Fußball-Länderspielen jetzt wieder Stehplatztickets für Heimspiele kaufen. Das teilte der Deutsche Fußballbund mit.
10: Der große Motivator Jürgen Klopp will wieder Euphorie entfachen bei der Mannschaft und den Fans. Da passt es gut, dass es bald auch wieder preiswerte Stehplätze geben wird. Schon bei den Klopp-Heimpremieren in rund 6 Wochen in Augsburg und München werden die Tickets angeboten für 18 Euro. Stehplätze seien ein wichtiger Bestandteil der Fankultur und des Stadionerlebnisses, sagt DFB-Präsident Neuendorf. Die neue Regelung gilt auch für europäische Wettbewerbe der Frauen und des U21-Nachwuchses. Thomas Bremser, Nachrichtenredaktion.
8: Für die anstehenden Nations League-Partien beginnt der öffentliche Ticketverkauf am 18. August.
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Ja, Nadine Maipo ist bereit. Ich bin es auch, meine Damen und Herren. Hallo zum Schlagerkalender hier bei Radio 700 mit Uwe Lorenz am Mikrofon. Und ich möchte mal wieder 2 Stunden lang durch die Schlagerwelt mit Ihnen gondeln. Wobei gondeln ein bisschen umständlich wäre. Wir nehmen uns lieber ein Taxi. Und zwar ein Taxi, das uns jetzt nach Paris bringt. Hier sind Felix Deluxe.

Schlager von vorgestern, gestern und heute, das ist wieder das Konzept unseres Schlagerkalenders hier bei Radio 700. Und es ist ja am Wochenende immer so dieses Gefühl, der schönste Abend der Woche ist ja eigentlich der Samstag und man freut sich auf den freien oder meist freien, für viele zumindest, freien Sonntag. Ja, und das war natürlich im Schlager auch immer ein Thema. Deswegen habe ich jetzt mal drei Titel für Sie rausgesucht, die sich mit dem Sonntag beschäftigen. Illu Schieder, in den 50er Jahren ganz bekannt, Freu dich auf Sonntag. 1972 dann die deutsche Version von Beautiful Sunday mit Henna Heuer. Und Nummer 3 ist Ein Sonntag zu Haus und der wird uns präsentiert und gelebt, vorgelebt in der Schlagerwelt von Irene Shear.

Eine ganze Menge Nachrichten über ihn kursierten im Netz in den letzten Wochen, Monaten, Jahren. Jürgen Drews ist einer der wohl bekanntesten deutschen Schlagerinterpreten und ich habe ihn jetzt mal einen Titel rausgesucht, der vielleicht nicht mehr ganz so in aller Ohren ist. Unnahbarer Engel. Und danach dann gehen wir in die Musik von heute. Michael Heck mit dem Sommerbeat.

Ja, ich habe immer so den Eindruck, die Schlagerwelt wird ja dominiert vom weiblichen Geschlecht. Das hatte ich in der letzten Sendung, glaube ich, schon mal angesprochen, dass ich so diesen Eindruck habe, dass es ganz viel mehr weibliche Interpreten im Schlager gegeben hat und es gibt sie immer noch. Aber es gab ja auch eine andere Variante, nicht nur die männlichen Solosänger, sondern auch die Pärchen. Und da hat es in der Schlagerwelt verschiedene gegeben. Ich habe Ihnen mal drei mitgebracht. Nina und Mike zum Beispiel. Rund um die Welt geht das Lied der Liebe in den 70er Jahren. Eine Jack-White-Produktion. Cindy und Bert natürlich, das ist ja auch ein ganz, ganz, ganz großer Name. Bis heute immer noch in aller Ohren. Rosen aus Rhodos haben sie uns heute mitgebracht. Und das macht die Liebe allein, heißt der dritte Titel. Und der ist von einem ganz besonderen Pärchen dominiert, von Adam und Eve. Lange nicht mehr gehört, würde ich sagen.

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1: Da sind wir wieder angekommen bei unseren Schallbonbons im Schlagerkalender bei Radio 700 und heute ein Interpret, der eine Riesenkarriere gemacht hat. Er hat im Schlager angefangen und hat sich dann auf das klassische Fach spezialisiert und er wurde ein Wagner-Tenor. Also ist ja ein Wahnsinn, was daraus geworden ist aus dieser Stimme und die war ja schon im Schlager sehr angenehm zu hören und auch schon sehr kräftig und voll. Und wir hören ihn jetzt, René Kollo, von dem ich spreche. 1961 hat er die deutsche Version von Hello Mary Lou gesungen, aber dabei blieb es ja nicht. Es gab noch viele andere Titel, zum Beispiel Meine große Liebe wohnt in einer kleinen Stadt. René Kollo, unsere Schallbonbons.

Das war eine Säule des deutschen Schlagers. Nicht zu vergessen, ein Mann, den man immer einsetzen kann, vor allen Dingen in einer solchen Sendung wie dem Schlagerkalender. Hast du alles vergessen? Gesungen von Rex Gildo. Ja, jetzt Nicole, dann küss mich doch, singt sie. Und warum gehst du an mir vorüber? Das fragt Elfi Graf. Und damit geht sie zu Ende. Die erste Stunde unseres Schlagerkalenders heute hier bei Radio 700. Es folgt der Serviceblock mit den Weltnachrichten. Ja, und dann hören wir uns schon wieder zu Stunde 2 unserer Sendung. Bis gleich.

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12: Heute Abend sind nur wenige Wolken am Himmel, lange bleibt es sehr mild zum Draußensitzen. In der zweiten Nachthälfte kann man dann bequem das Schlafzimmerfenster offen lassen, denn die Temperaturen gehen auf Werte um 14 Grad in Kelmis und in Alsdorf und auf 10 Grad in Heimbach und in Amel zurück. Am Mittwoch, Sonne vom Morgen bis zum Abend, kennen wir aus den letzten Wochen bei Temperaturen von 27 bis 31 Grad. Auch am Donnerstag wieder sommerlich und richtig heiß, gleiche Wetterbedingungen bei 30 bis 34 Grad.
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13: Ich bin David Büchner. Der schon extrem niedrige Wasserstand des Rheins ist in Nordrhein-Westfalen noch weiter zurückgegangen. Bundesverkehrsminister Steffen Bilger sieht vorerst kein schnelles Ende der Beeinträchtigungen für die Binnenschifffahrt.
14: Die Lage ist wirklich weiterhin sehr angespannt. Es gab jetzt ein paar Niederschläge, aber bei weitem nicht ausreichend. Also wir müssen davon ausgehen, dass die Niedrigwasserproblematik im gesamten August uns noch erhalten bleibt.
13: Um Transporte vom Wasser auf die Straße zu bringen, lockern unterdessen immer mehr Bundesländer das Sonnen- und Feiertagsverbot für Lkw. In den Trümmern werden weiter nach Überlebenden gesucht. Erst langsam zeigt sich das ganze Ausmaß der Erdbebenkatastrophe in Kolumbien. Die Zahl der Toten ist inzwischen auf mindestens 181 gestiegen. Einer inoffiziellen Plattform zufolge gelten außerdem knapp 3.800 Menschen noch als vermisst.
15: Besonders schwer getroffen ist Cali, die drittgrößte Stadt Kolumbiens und bekannt als Hauptstadt der Salsa. Dort wurden bislang die meisten Todesopfer gemeldet. Anwohner suchen gemeinsam mit Rettungskräften weiter in den Trümmern eingestürzter Gebäude nach Überlebenden. Und auch in anderen betroffenen Regionen werden noch Verschüttete vermutet. Unterstützung kommt derweil auch aus dem Ausland. Deutschland und die EU haben Hilfe zugesichert. Der europäische Erdbeobachtungsdienst Copernicus soll dabei helfen, das Ausmaß der Schäden zu erfassen. Aus Rio de Janeiro, Philipp Znieder.
13: In Belarus rein, in der EU raus. Migranten sind durch einen unterirdischen Tunnel illegal nach Lettland gekommen. Grenzschützer haben den geheimen Gang nahe einem geschlossenen Übergang entdeckt. Mit elektronischen Geräten soll jetzt nach weiteren Tunneln gesucht werden. In den vergangenen Wochen waren auch schon geheime Unterführungen unter der Grenze zwischen Belarus und Litauen gefunden worden. Neue Hoffnungen auf eine Lösung im Iran-Krieg haben dem DAX ein Rekordhoch beschert. Erstmals in seiner Geschichte kletterte der deutsche Leitindex über die Marke von 26.500 Punkten, nachdem er erst in der vergangenen Woche die Marke von 26.000 Zählern übersprungen hatte. Pakistans Verteidigungsminister hatte gesagt, dass die Signale der vergangenen Tage darauf hindeuteten, dass die USA und der Iran kurz vor einer Art Einigung stehen.
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Willkommen zur zweiten Stunde unseres Schlagerkalenders bei Radio 700. Heute mit Uwe Lorenz am Mikrofon und Sie kennen das ja mit Schlagern von vorgestern, gestern und heute. Und wir haben gerade begonnen mit Luminiza, eine Interpretin aus den 1970er Jahren. Sie kam aus Rumänien und sang so gerade eben in 1000 Jahren die deutsche Version von I've Found My Freedom. Und war damals sogar in der ZDF-Hitparade drin. Ich glaube, sie konnte sich leider nicht platzieren, aber immerhin, sie hat es versucht und eine Karriere hätte ja genauso gut auch klappen können. Also ich fand den Titel ganz flott, das muss ich schon sagen. Ich tue, was sie sagt, das ist der nächste Titel mit den Rhinestones und dabei sind wir so ein bisschen beim Country-orientierten Schlager der aktuellen Szene.

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1: Ich habe mich mal wieder umgeschaut im Archiv und mal geguckt, wie klang es eigentlich vorgestern in der Schlagerwelt und bin auf eine österreichische Sängerin und Schauspielerin gestoßen, deren Name Ihnen vielleicht nicht unbedingt was sagen wird mehr. Maria von Schmiedes, sie hat in den 50er Jahren einen großen Erfolg gehabt, noch viel auf diesen zerbrechlichen Schellackplatten, die es damals gegeben hat. Und ihre Schallplattenveröffentlichungen, die endeten dann auch Ende der 50er Jahre. Ab Anfang der 60er trat sie nicht mehr öffentlich auf und lebte dann in Salzburg, wo sie dann im Alter von 85 Jahren im Jahre 2003 gestorben ist. Ja, wir hören mal rein in ihr Schaffen. Sie hat so einiges an interessanten Titeln veröffentlicht und da habe ich Ihnen heute mal zwei ausgesucht. Ich möchte gern dein Herzklopfen hören und zum Abschied reiche ich dir die Hände. So klang es vorgestern.

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1: In der ersten Stunde unseres Schlagerkalenders hatte ich Ihnen ja drei Titel vorgestellt, die sich mit dem Sonntag, wohl dem positivsten Tag der Woche, beschäftigen. Und die Schlagerwelt hat sich natürlich auch über den Montag so Gedanken gemacht, denn der steht ja vielen am Sonntag schon bevor. Und ich habe mal drei Montagstitel jetzt mal rausgesucht für die zweite Stunde. Immer montags, gesungen von Hanne Haller, macht den Beginn. Dann habe ich Peter Horton für Sie, der mir einen chansonartigen Schlager präsentiert. Der Sommer fand an einem Montag statt. Ein durchaus kurzer Sommer dann. Und Monday, Monday, was bringst du mir? Sie kennen sie, die deutsche Version von dem legendären Mamas und Papas Hits aus den 60ern. Hier gesungen von Peter Haupt. Also, was fangen wir an einem Montag an? Jetzt hören wir erstmal Musik darüber.

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0: Die Gruppe Pur war das mit ihrem Abenteuerland der Single-Version. Ja, das ist auch noch in aller Ohren ein rockiger Schlager, wenn man das mal so sagen will, in unserem Schlagerkalender.
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0: Jetzt habe ich einen Mann aus Jugoslawien für Sie. Vielleicht können Sie sich an den noch erinnern. Ivo Robic. Er war eigentlich im Orchester Bert Kempfert der erste Mann. Denn als es so mit einigen anderen Sängern nicht klappte, holte sich Kempfert diesen Mann aus Jugoslawien und hat ganz viele große Erfolge mit ihm produzieren können. Die Welt war schön, The World We Knew, das war ein Erfolg von Frank Sinatra. Ivo Robic hat ihn in deutscher Sprache gesungen und dann hatte er auch noch einen ganz besonderen eigenen Hit. Mit 17 fängt das Leben erst an, das ist die deutsche Version von Save the Last Dance for Me. Hier ist Ivo Robic.

Vittorio Casagrande hieß dieser Mann, auch ein großer Hit gewesen in den 60ern. Eine Gitarre und 1000 Illusionen. Ein Mann übrigens, der auch als Schauspieler tätig war, häufig in kleineren Rollen in Fernsehserien zu sehen gewesen oder auch sogar als Faschingsprinz im Münchner Fasching. Also sehr, sehr vielseitig. Und natürlich aus Italien stammt, Sie haben das gerade bestimmt gehört. Aus Ungarn stammt die nächste Interpretin, Idina Pop. Sie hatte eine Solokarriere in den 70ern, später ging sie dann zur Gruppe Genghis Khan und hat dort auch einen großen Erfolg gehabt, als Mitglied dieser legendären Gruppe von Ralf Siegel kreiert. Tomatenrote Lippen und Komm, komm zu mir. Hier ist Idina.

Das war unser Schlagerkalender heute bei Radio 700. Mein Name ist Uwe Lorenz. Ich bedanke mich fürs Zuhören. Schlager von vorgestern, gestern und heute erklangen und ich hoffe, es hat Ihnen Spaß gemacht. Sif Malmquist singt jetzt noch Geh nicht in den Rosengarten und damit verabschiede ich mich für heute und wünsche Ihnen noch einen schönen Tag, ein schönes Wochenende und wenn Sie die Wiederholung hören, eine schöne Woche. Bis dann.

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8: Heute Abend sind nur wenige Wolken am Himmel, lange bleibt es sehr mild zum Draußensitzen. In der zweiten Nachthälfte kann man dann bequem das Schlafzimmerfenster offen lassen, denn die Temperaturen gehen auf Werte um 14 Grad in Kelmis und in Alsdorf und auf 10 Grad in Heimbach und in Amel zurück. Am Mittwoch, Sonne vom Morgen bis zum Abend, kennen wir aus den letzten Wochen bei Temperaturen von 27 bis 31 Grad. Auch am Donnerstag wieder sommerlich und richtig heiß, gleiche Wetterbedingungen bei 30 bis 34 Grad.
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9: Ich bin Babette Büchner. Die Verkehrsminister von Bund und Ländern beraten morgen über die schwierige Lage der Binnenschifffahrt. Bei der Schaltkonferenz ist auch ein Austausch über mögliche weitere Maßnahmen vorgesehen, sagte Bundesminister Steffen Bilger. Er bezeichnete die Lage als weiterhin sehr angespannt. Man müsse davon ausgehen, dass Probleme mit Niedrigwasser noch im ganzen August bestehen bleiben. Die Rettungs- und Bergungsarbeiten laufen. Nach dem schweren Erdbeben in Kolumbien ist das Ausmaß der Katastrophe noch unklar. Unter den Trümmern vieler Gebäude werden noch Menschen vermutet. Die Zahl der Toten wurde zuletzt mit mindestens 181 angegeben, dürfte aber noch steigen.
10: Besonders schwierig ist die Suche nach Vermissten. In den betroffenen Regionen arbeiten Rettungskräfte mit Baggern und Kränen. Teilweise müssen sie sich aber auch von Hand durch die Trümmer vorarbeiten. Gleichzeitig erschweren beschädigte Straßen und unterbrochene Versorgungs- und Kommunikationsverbindungen den Einsatz. Auch nach dem Hauptbeben erschüttern weitere Nachbeben die Region. Die Katastrophe stellt Kolumbiens neuen Präsidenten Abelardo de la Esprilla vor seine erste große Bewährungsprobe. Er hat die staatliche Reaktion zur Chefsache erklärt und will die Rettungsarbeiten persönlich koordinieren. Aus Rio de Janeiro, Philipp Znieder.
9: Auch wenn die Sonnenfinsternis morgen in Deutschland nur teilweise zu sehen sein wird und auch nicht so spektakulär wie in Spanien, auch hierzulande wollen sich viele das Naturschauspiel nicht entgehen lassen. Für den Blick Richtung Himmel braucht man dabei aber unbedingt den richtigen Augenschutz.
11: Optiker, Planetarien und auch Elektromärkte, sogenannte Sophie-Brillen, sind gerade der absolute Verkaufsschlager und oft schon ausverkauft. Der Verband der Augenärzte warnt heute nochmal eindringlich davor, das Naturschauspiel ungeschützt zu betrachten oder mit ungeeigneten Hilfsmitteln wie normalen Sonnenbrillen. Denn das Sonnenlicht ist trotz der Verdunklung noch stark genug, die Netzhaut dauerhaft zu schädigen. Thomas Bremser, Nachrichtenredaktion.
9: Und zum Sport. Freistilschwimmerin Isabel Gose hat EM-Silber über 800 Meter gewonnen. Die 24-Jährige musste sich nur Dauerrivalin Simona Quadarella aus Italien geschlagen geben. Bronze sicherte sich die zweite deutsche Finalteilnehmerin Maja Werner.
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Gesprochen von Christian Kaspari. Ohne Moos nix los. 1970 sang Karel Gott einmal um die Welt die Taschen voller Geld. Damit drückte er die Sehnsucht vieler Menschen aus. Außerdem wurde es ein Ohrwurm. Diesen Traum von einem Leben ohne finanzielle Sorgen und davon, sich viele Wünsche erfüllen zu können, träumen Millionen. Woche für Woche treibt die Hoffnung auf das große Geld viele Mitmenschen an, Lotto zu spielen. Dabei ist die Chance zu gewinnen extrem gering. Jesus Christus, der Sohn Gottes, erzählte von einem jungen Mann, den auch die Sehnsucht nach der großen, weiten Welt mit Taschen voller Geld gepackt hatte. Der Junge spielte kein Lotto, dafür aber mit der Gutmütigkeit und Liebe seines reichen Vaters. Weil ohne Moos nichts los ist, ließ er sich vorzeitig sein Erbe auszahlen. Er sagte zu seinem Vater: Vater, gib mir den Teil des Vermögens, der mir zufällt. Nachzulesen in der Bibel im Lukas-Evangelium, Kapitel 15, Vers 12. Mit Taschen voller Geld reiste

durch die Welt und ließ die Puppen tanzen. Das viele Geld war nach einiger Zeit verprasst. Der Sohn des reichen Vaters landete bei den Schweinen und vor lauter Hunger wollte er wenigstens vom Schweinefraß essen. Doch selbst das wurde ihm untersagt. Da zog er endlich Bilanz. Er hatte das Zuhause bei seinem Vater genauso verspielt wie alles Geld in der Fremde. Der junge Mann besann sich aber auf seinen guten Vater und beschloss: Ich will zu meinem Vater gehen und ihm sagen, ich habe gesündigt. Und dann werde ich ihn bitten, mich als Tagelöhner aufzunehmen, nicht mehr als Sohn. Jesus Christus sagt uns mit dieser Geschichte: Der reiche, liebende Vater ist Gott selbst. Und wir Menschen haben uns von ihm entfernt, wollten nichts mehr von ihm wissen. Doch er wartet, wie der Vater im biblischen Gleichnis, auf unsere Um- und Rückkehr zu ihm. Seine Arme sind ausgebreitet, um uns in Empfang zu nehmen. Sie hörten einen Beitrag von Detlef Kranzmann aus dem Buch Leben ist mehr. 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
1: Heute Abend sind nur wenige Wolken am Himmel, lange bleibt es sehr mild zum Draußensitzen. In der zweiten Nachthälfte kann man dann bequem das Schlafzimmerfenster offen lassen, denn die Temperaturen gehen auf Werte um 14 Grad in Kelmis und in Alsdorf und auf 10 Grad in Heimbach und in Amel zurück. Am Mittwoch Sonne vom Morgen bis zum Abend, kennen wir aus den letzten Wochen bei Temperaturen von 27 bis 31 Grad. Auch am Donnerstag wieder sommerlich und richtig heiß, gleiche Wetterbedingungen bei 30 bis 34 Grad.
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2: Ich bin Doc Zettler. Bundesverkehrsminister Bilger sieht vorerst kein schnelles Ende der Beeinträchtigungen für die Binnenschifffahrt wegen Trockenheit. Man müsse davon ausgehen, dass die Niedrigwasserproblematik den gesamten August über andauern werde, sagte Bilger in Neumünster.
3: Es hat zwar immer mal wieder geregnet, aber es reicht bei weitem nicht aus, um die Flüsse annähernd zu füllen. Das stellt auch Verkehrsminister Bilger fest. Er will sich an diesem Mittwoch wieder mit seinen Kollegen aus den Ländern über die Lage und weitere, auch kurzfristige Maßnahmen austauschen. Mehrere Bundesländer haben schon das Sonntagsfahrverbot für Lastwagen vorübergehend ausgesetzt. Um Logistikketten aufrechtzuerhalten, sollen Transporte so zumindest teilweise auf die Straße verlagert werden. Niedrige Wasserstände gibt es etwa in den Flüssen wie Rhein, Elbe und Donau. Tine Klimach, Nachrichtenredaktion.
2: In den Trümmern wird weiter nach Überlebenden gesucht. Erst langsam zeigt sich das ganze Ausmaß der Erdbebenkatastrophe in Kolumbien. Nach einer vorläufigen Bilanz kamen mindestens 181 Menschen ums Leben. Die Zahl der Toten dürfte jedoch noch steigen. Mehrere Länder boten ihre Unterstützung an, auch aus der EU. Erstmal seit mehr als 25 Jahren können Fans der deutschen Fußballnationalmannschaft wieder Stehplatztickets für Heimspiele kaufen. Das teilte der Deutsche Fußballbund mit. Die entsprechenden Gremien hätten dies beschlossen.
4: Der große Motivator Jürgen Klopp will wieder Euphorie entfachen bei der Mannschaft und den Fans. Da passt es gut, dass es bald auch wieder preiswerte Stehplätze geben wird. Schon bei den Klopp-Heimpremieren in rund 6 Wochen in Augsburg und München werden die Tickets angeboten für 18 Euro. Stehplätze seien ein wichtiger Bestandteil der Fankultur und des Stadionerlebnisses, sagt DFB-Präsident Neuendorf. Die neue Regelung gilt auch für europäische Wettbewerbe der Frauen und des U21-Nachwuchses. Thomas Bremser, Nachrichtenredaktion.
2: Freistilschwimmerin Isabel Gose hat EM-Silber über 800 Meter gewonnen. Die 24-Jährige musste sich nur ihrer Dauerrivalin Simona Quadarella aus Italien geschlagen geben. Bronze sicherte sich die zweite deutsche Finalteilnehmerin Maja Werner.
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1: Die Nacht ist so eine richtige Fensterauf-Nacht und nochmal frische Luft reinlassen, denn die Temperaturen gehen heute auf Werte um 14 Grad in Lonzen und in Eschweiler und auf 10 Grad in Hellental und in Bütchenbach zurück. Sonnenaufgang am Mittwoch um 6.04 Uhr und mit reichlich Sonne geht es durch den Tag. Nur lockere Wolkenfelder ziehen durch bei 27 bis 31 Grad. Danach eine weitere Etappe des Hochsommers im Radio 700 Wettertrend. Sonne, Sonne, Sonne am Donnerstag bei 31 bis 35 Grad. Auch der Freitag beginnt sonnig und sehr heiß, dann wird's schwül und gegen Abend besteht dann ein ganz geringes Risiko auf Schauer oder Gewitter bei zuvor 33 bis 37 Grad.
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2: Ich bin Dirk Zeitler. Bundesverkehrsminister Bilger sieht vorerst kein schnelles Ende der Beeinträchtigungen für die Binnenschifffahrt wegen Trockenheit. Man müsse davon ausgehen, dass die Niedrigwasserproblematik den gesamten August über andauern werde, sagte Bilger in Neumünster. Immer mehr Bundesländer lockern deshalb das Sonn- und Feiertagsverbot für Lkw. Ob das wirklich hilft, ist unklar. In den Trümmern wird weiter nach Überlebenden gesucht. Erst langsam zeigt sich das ganze Ausmaß der Erdbebenkatastrophe in Kolumbien. Nach einer vorläufigen Bilanz kamen mindestens 181 Menschen ums Leben. Die Zahl der Toten dürfte jedoch noch steigen.
3: Besonders schwierig ist die Suche nach Vermissten. In den betroffenen Regionen arbeiten Rettungskräfte mit Baggern und Kränen. Teilweise müssen sie sich aber auch von Hand durch die Trümmer vorarbeiten. Gleichzeitig erschweren beschädigte Straßen und unterbrochene Versorgungs- und Kommunikationsverbindungen den Einsatz. Auch nach dem Hauptbeben erschüttern weitere Nachbeben die Region. Die Katastrophe stellt Kolumbiens neuen Präsidenten Abelardo de la Esprilla vor seine erste große Bewährungsprobe. Er hat die staatliche Reaktion zur Chefsache erklärt und will die Rettungsarbeiten persönlich koordinieren. Aus Rio de Janeiro, Philipp Znider.
2: Erstmals seit mehr als 25 Jahren können Fans der deutschen Fußballnationalmannschaft wieder Stehplatztickets für Heimspiele kaufen. Das teilte der Deutsche Fußballbund mit. Die entsprechenden Gremien hätten dies beschlossen.
4: Der große Motivator Jürgen Klopp will wieder Euphorie entfachen bei der Mannschaft und den Fans. Da passt es gut, dass es bald auch wieder preiswerte Stehplätze geben wird. Schon bei den Klopp-Heimpremieren in rund 6 Wochen in Augsburg und München werden die Tickets angeboten für 18 Euro. Stehplätze seien ein wichtiger Bestandteil der Fankultur und des Stadionerlebnisses, sagt DFB-Präsident Neuendorf. Die neue Regelung gilt auch für europäische Wettbewerbe der Frauen und des U21-Nachwuchses. Thomas Bremser, Nachrichtenredaktion.
2: Mit Silber hat Hammerwerfer Merlin Hummel dem deutschen Team die 3. Medaille bei der Leichtathletik-Europameisterschaft in Birmingham beschert. Der WM-Zweite warf am 2. Tag der Titelkämpfe 81,30 Meter weit und gewann damit seine nächste internationale Plakette.
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1: Die Nacht ist so eine richtige Fensteraufnacht und nochmal frische Luft reinlassen, denn die Temperaturen gehen heute auf Werte um 14 Grad in Lonzen und in Eschweiler und auf 10 Grad in Hellental und in Bütchenbach zurück. Sonnenaufgang am Mittwoch um 6.04 Uhr und mit reichlich Sonne geht es durch den Tag. Nur lockere Wolkenfelder ziehen durch bei 27 bis 31 Grad. Danach eine weitere Etappe des Hochsommers im Radio 700 Wettertrend. Sonne, Sonne, Sonne am Donnerstag bei 31 bis 35 Grad. Auch der Freitag beginnt sonnig und sehr heiß, dann wird's schwül und gegen Abend besteht dann ein ganz geringes Risiko auf Schauer oder Gewitter bei zuvor 33 bis 37 Grad.
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2: Ich bin Dirk Zeitler. Der bereits extrem niedrige Wasserstand des Rheins geht in Nordrhein-Westfalen noch weiter zurück. In Köln wurde jetzt ein historischer Tiefstwert gemessen, wie aus Daten des Wasserstraßen- und Schifffahrtsamts Rhein hervorgeht. Nach der Prognose werden die Pegelstände noch weiter sinken.
3: Es ist also keine Entspannung in Sicht. Schiffe fahren am Rhein zwar weiter, aber nur mit deutlich weniger Fracht. Das macht den Transport teurer, weil auf Lkw oder Schiene ausgewichen wird und weniger auf einmal transportiert werden kann. Da über den Rhein auch Öl, Benzin und Diesel geschippert wird, kann es regional zu höheren Spritpreisen kommen, sagt der ADAC. Immer mehr Bundesländer heben außerdem das Sonntagsfahrverbot für Lkw auf. Über weitere Maßnahmen will Bundesverkehrsminister Bilger mit seinen Amtskollegen in den Ländern am Mittwoch beraten. Tine Klimach, Nachrichtenredaktion.
2: In den Trümmern wird weiter nach Überlebenden gesucht. Erst langsam zeigt sich das ganze Ausmaß der Erdbebenkatastrophe in Kolumbien. Nach einer vorläufigen Bilanz kamen mindestens 181 Menschen ums Leben. Die Zahl der Toten dürfte jedoch noch steigen. Die Suche nach Vermissten geht weiter. Auf der italienischen Mittelmeerinsel Sizilien sitzen wegen des jüngsten Ausbruchs des Vulkans Ätna mitten in der Hauptreisezeit mehrere tausend Urlauber fest. Wegen der Aschewolken können auf dem größten Flughafen der Insel in Catania kaum Flugzeuge starten und landen.
4: Inzwischen mussten mehr als 200 Flüge umgeleitet oder ganz gestrichen werden. Auch viele Deutsche sind betroffen. Damit wird vor allem die Heimreise zur Tortur. Manche Familien mussten auf dem Flughafen sogar übernachten. Zudem sind die Flüge und die Züge weg von der Insel ausgebucht. Aus einem 2,5-Stunden-Flug von Catania nach Deutschland wird so eine Reise von 2,5 Tagen. Aus Rom, Christoph Sator.
2: Der von einer Sperre bedrohte deutsche 100-Meter-Rekordler Owen Unser hat die Bronzemedaille bei den Leichtathletik-Europameisterschaften in Birmingham gewonnen. Wegen des Vorwurfs, eine Dopingprobe verweigert zu haben, hat die nationale Anti-Doping-Agentur eine 4-jährige Sperre gegen Unser vorgeschlagen. Sollte er nachträglich gesperrt werden, droht ihm die Aberkennung der Medaille. Vor dem 100-Meter-Lauf hatte Hammerwerfer Merlin Hummel bereits Silber geholt.
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1: Die Nacht ist so eine richtige Fensteraufnacht und nochmal frische Luft reinlassen, denn die Temperaturen gehen heute auf Werte um 14 Grad in Lonzen und in Eschweiler und auf 10 Grad in Hellental und in Büttchenbach zurück. Sonnenaufgang am Mittwoch um 6.04 Uhr und mit reichlich Sonne geht es durch den Tag. Nur lockere Wolkenfelder ziehen durch bei 27 bis 31 Grad. Danach eine weitere Etappe des Hochsommers im Radio 700 Wettertrend. Sonne, Sonne, Sonne am Donnerstag bei 31 bis 35 Grad. Auch der Freitag beginnt sonnig und sehr heiß, dann wird's schwül und gegen Abend besteht dann ein ganz geringes Risiko auf Schauer oder Gewitter bei zuvor 33 bis 37 Grad.
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2: Ich bin Doc Zeitler. In den Trümmern wird weiter nach Überlebenden gesucht. Erst langsam zeigt sich das ganze Ausmaß der Erdbebenkatastrophe in Kolumbien. In Cali gelang es der Feuerwehr nach 16-stündigem Einsatz am zweiten Tag nach dem Beben, eine Frau lebend zu retten. Nach einer vorläufigen Bilanz kamen mindestens 181 Menschen ums Leben. Der bereits extrem niedrige Wasserstand des Rheins geht in Nordrhein-Westfalen noch weiter zurück. In Köln wurde jetzt ein historischer Tiefstwert gemessen, wie aus Daten des Wasserstraßen- und Schifffahrtsamts Rhein hervorgeht. Nach der Prognose werden die Pegelstände noch weiter sinken.
3: Es ist also keine Entspannung in Sicht. Schiffe fahren am Rhein zwar weiter, aber nur mit deutlich weniger Fracht. Das macht den Transport teurer, weil auf Lkw oder Schiene ausgewichen wird und weniger auf einmal transportiert werden kann. Da über den Rhein auch Öl, Benzin und Diesel geschippert wird, kann es regional zu höheren Spritpreisen kommen, sagt der ADAC. Immer mehr Bundesländer heben außerdem das Sonntagsfahrverbot für Lkw auf. Über weitere Maßnahmen will Bundesverkehrsminister Bilger mit seinen Amtskollegen in den Ländern am Mittwoch beraten. Tine Klimach, Nachrichtenredaktion.
2: Immer mehr junge Frauen und Mädchen werden wegen Essstörungen im Krankenhaus behandelt. Innerhalb von 20 Jahren hat sich deren Zahl verdoppelt. Nach Angaben des Statistischen Bundesamtes waren es 2024 etwa 6.000.
4: Am allerhäufigsten stellen Ärzte die Diagnose Magersucht. Aber viele Frauen und Mädchen suchen auch Hilfe wegen einer Bulimie, also einer Essbrechsucht. Auch Männer bzw. Jungen sind betroffen, aber viel, viel seltener. Und Experten sagen, Essstörungen werden vor allem auch durch soziale Medien befeuert. Nicht nur durch irgendwelche Challenges, die Kalorienzählen hochjubeln, auch durch übergriffige Kommentare über Beine, Busen und Po. Claudia Wächter, Nachrichtenredaktion.
2: Zum Sport. Freistilschwimmerin Isabel Gose hat EM-Silber über 800 Meter gewonnen. Die 24-Jährige musste sich nur ihrer Dauerrivalin Simona Quadarella aus Italien geschlagen geben. Bronze sicherte sich die zweite deutsche Finalteilnehmerin Maja Werner.
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1: Die Nacht ist so eine richtige Fensteraufnacht und nochmal frische Luft reinlassen, denn die Temperaturen gehen heute auf Werte um 14 Grad in Lonzen und in Eschweiler und auf 10 Grad in Hellental und in Büttchenbach zurück. Sonnenaufgang am Mittwoch um 6.04 Uhr und mit reichlich Sonne geht es durch den Tag, nur lockere Wolkenfelder ziehen durch bei 27 bis 31 Grad. Danach eine weitere Etappe des Hochsommers im Radio 700 Wettertrend. Sonne, Sonne, Sonne am Donnerstag bei 31 bis 35 Grad. Auch der Freitag beginnt sonnig und sehr heiß, dann wird es schwül und gegen Abend besteht dann ein ganz geringes Risiko auf Schauer oder Gewitter bei zuvor 33 bis 37 Grad.
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2: Ich bin Dirk Zeitler. Bundesverkehrsminister Bilger sieht vorerst kein schnelles Ende der Beeinträchtigungen für die Binnenschifffahrt wegen Trockenheit. Man müsse davon ausgehen, dass die Niedrigwasserproblematik den gesamten August über andauern werde, sagte Bilger in Neumünster.
3: Es hat zwar immer mal wieder geregnet, aber es reicht bei weitem nicht aus, um die Flüsse annähernd zu füllen. Das stellt auch Verkehrsminister Bilger fest. Er will sich an diesem Mittwoch wieder mit seinen Kollegen aus den Ländern über die Lage und weitere, auch kurzfristige Maßnahmen austauschen. Mehrere Bundesländer haben schon das Sonntagsfahrverbot für Lastwagen vorübergehend ausgesetzt. Um Logistikketten aufrechtzuerhalten, sollen Transporte so zumindest teilweise auf die Straße verlagert werden. Niedrige Wasserstände gibt es etwa in den Flüssen wie Rhein, Elbe und Donau. Tine Klimach, Nachrichtenredaktion.
2: In den Trümmern wird weiter nach Überlebenden gesucht. Erst langsam zeigt sich das ganze Ausmaß der Erdbebenkatastrophe in Kolumbien. In Cali gelang es der Feuerwehr jedoch nach 16-stündigem Einsatz am zweiten Tag nach dem Beben eine Frau lebend zu retten. Nach einer vorläufigen Bilanz kamen mindestens 181 Menschen ums Leben. Erstmals seit mehr als 25 Jahren können Fans der deutschen Fußballnationalmannschaft wieder Stehplatztickets für Heimspiele kaufen. Das teilte der Deutsche Fußballbund mit. Die entsprechenden Gremien hätten dies beschlossen.
4: Der große Motivator Jürgen Klopp will wieder Euphorie entfachen bei der Mannschaft und den Fans. Da passt es gut, dass es bald auch wieder preiswerte Stehplätze geben wird. Schon bei den Klopp-Heimpremieren in rund 6 Wochen in Augsburg und München werden die Tickets angeboten für 18 Euro. Stehplätze seien ein wichtiger Bestandteil der Fankultur und des Stadionerlebnisses, sagt DFB-Präsident Neuendorf. Die neue Regelung gilt auch für europäische Wettbewerbe der Frauen und des U21-Nachwuchses. Thomas Bremser, Nachrichtenredaktion.
2: Der von einer Sperre bedrohte deutsche Sprinter Owen Ansah hat über 100 Meter die Bronzemedaille bei den Leichtathletik-Europameisterschaften in Birmingham gewonnen. Ansah soll eine Dopingprobe verweigert haben. Sollte er nachträglich gesperrt werden, droht ihm die Aberkennung der Medaille. Vor dem 100-Meter-Lauf hatte Hammerwerfer Merlin Hummel Silber geholt.
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